heute zweigeteiltes Wetter. Zeitweise sonnig wird es vom Flachgau bis Niederösterreich und Wien bzw. im Westen. Sonst schafft es die Sonne kaum durch und stellenweise kann es auch regnen. Die Temperaturen, die erreichen je nach Sonnenscheindauer 19 bis 26 Grad. Morgen gibt es dann wenig Neues. Es wird wieder ähnlich warm wie heute und zwischen Innsbruck und Eisenstadt überwiegen die heute zweigeteiltes Wetter. Zeitweise sonnig wird es vom Flachgau bis Niederösterreich und Wien bzw. im Westen. Sonst schafft es die Sonne kaum durch und stellenweise kann es auch regnen. Die Temperaturen, die erreichen je nach Sonnenscheindauer 19 bis 26 Grad. Morgen gibt es dann wenig Neues. Es wird wieder ähnlich warm wie heute und zwischen Innsbruck und Eisenstadt überwiegen die Wolken.

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1: Am Mikrofon Nina Walli, es ist 3 Uhr. Landwirtschafts- und Umweltminister Norbert Totschnig von der ÖVP verteidigt am Abend das vereinbarte Klimaschutzgesetz. Darin verankert ist eine Klimaneutralität bis 2040. Dafür soll bis Ende 2027 ein Fahrplan erarbeitet werden. Allerdings ohne Sanktionen, wie Totschnig im ZIP2-Interview mit Marie-Claire Zimmermann betont.
2: Jeder legt Maßnahmen vor mit einem Zeitplan. Und damit haben wir ein sehr klares Bekenntnis, starkes Bekenntnis, wenn jeder dann in seinem Zuständigkeitsbereich hier die Maßnahmen ergreift und entsprechend dann die Gesetze erstellt und so weiter und so fort.
3: Ja, aber braucht nur irgendwas passieren und dann sagt derjenige in dem einen Bereich, na jetzt ist es sich leider nicht ausgegangen.
2: Das ist auch gerechtfertigt, es war auch der Wirtschaft sehr wichtig, dass wir eine Standortklausel hier einbauen. Was kann so eine volkswirtschaftliche Verwerfung sein? Zum Beispiel eine Pandemie, da ist klar, da sind dann einfach gröbere Maßnahmen notwendig, da muss man korrigieren und deshalb ist es auch notwendig oder möglich, dass der Klimafahrplan in einem solchen Fall auch geändert werden kann.
1: So der Umweltminister in der ZIP2. Russland hat im Südosten der Ukraine ein Einkaufszentrum mit Drohnen angegriffen. Mindestens 14 Menschen sollen dabei getötet worden sein, mehr als 100 verletzt. Auch in der Region Kharkiv in der Ostukraine werden nach russischen Angriffen zwei Tote gemeldet. Große Enttäuschung am Abend bei den Frequency-Besuchern. Das Festival in St. Pölten musste wegen massiver Sturmböen komplett abgebrochen werden. Heute soll das Festival aber weitergehen. Tennisstar Jannik Sinner wird nicht bei den US Open aufschlagen. Der Weltranglisten-Erste aus Südtirol hat seine Teilnahme wegen einer Knieverletzung abgesagt. Christoph Ott.
4: Seit Wochen hat der fünfmalige Grand Slam Champion Probleme mit seinem rechten Knie. Daher musste der 25-Jährige schon für die ATP Masters Turniere in Montreal und Cincinnati absagen. Und nun sind die Befürchtungen wahr geworden. Auch die US Open finden ohne Jannik Sinner statt. Wie der Südtiroler selbst in einem Statement veröffentlicht hat, meint er, obwohl ich hart mit meinem Team und meinem medizinischen Betreuerstab gearbeitet habe, mussten wir nun die schwere Entscheidung treffen, dass ich dieses Jahr nicht bei den US Open antreten kann. Ich bin natürlich sehr traurig und enttäuscht. So Sinner, der noch mehr Zeit braucht, um sich von den Problemen im rechten Knie zu erholen. Damit müssen alle Tennisfans, die sich auf ein mögliches Duell zwischen Sinner und dem Spanier Carlos Alcaraz, der nach viermonatiger Verletzungspause sein Comeback gibt, weiter auf ein neues Duell der beiden Superstars warten.
1: Und jetzt zum Wetter und zur Nathalie Auer.
5: Gestern gab es in der Osthälfte zum Teil turbulentes Wetter mit Sturmböen von 70 bis 110 Kilometer pro Stunde. Und auch in den kommenden Stunden kann es in Niederösterreich und in Wien teilweise noch sehr windig sein. Dazu gibt es heute und auch morgen im Großteil des Landes zumindest ein paar Sonnenstunden. Zwischen Innsbruck und Eisenstadt bleiben die Wolken teilweise aber auch dicht und stellenweise ziehen hier Regenschauer durch. Die Temperaturen, die erreichen heute und auch morgen 18 bis 26 Grad. Bis zu 26 Grad werden es zum Beispiel im Nachfeld.
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1: Am Mikrofon Nina Walli, es ist 4 Uhr. Erleichtert über das Dürrehilfepaket der Regierung zeigt sich der Präsident der Landwirtschaftskammer Josef Moosburger. Die 240 Millionen Euro Unterstützung für den Agrarsektor wertet Moosburger im Gespräch mit Volker Obermeier positiv.
2: Es war höchst notwendig, dass dieser Abschluss zustande kommt. Für die in dieser leidgeprüften Situation stehenden Bauernfamilien unumgänglich.
3: Ursprüngliche Forderung war um die 250 Millionen, jetzt sind es in Summe 240 Millionen. Auch zufrieden?
2: Ganz ehrlich, zum Thema zufrieden als Bauer in diesem extremen Dürre- und Katastrophenjahr für die Bauernfamilien ist nicht ganz einfach, zufrieden zu sein. Aber allen, die jetzt der Meinung sind, die Bauern haben sich's wieder gerichtet, sage ich klar, nein, deutlich verfehlt. Tatsache ist, da haben den größeren Teil des Schadens die Bauernfamilien selber zu tragen. Das ist ein wichtiges, notwendiges Erste-Hilfe-Paket, damit die Liquidität auf den Betrieben vorübergehend gesichert ist,
1: sagt Landwirtschaftskammerpräsident Moosburger. TikTok und der chinesische Mutterkonzern ByteDance zahlen im Streit um den Datenschutz von Kindern in den USA 400 Millionen Dollar. Damit werde eine Klage des US-Justizministeriums beigelegt, heißt es. Auf der griechischen Insel Limnos ist ein Waldbrand ausgebrochen. Dutzende Urlauberinnen und Urlauber sind in Sicherheit gebracht worden. In Griechenland steht eine neue Hitzewelle an. Heute sollen es teilweise bis zu 42 Grad werden. Zum Auftakt der vierten Runde in der Fußball-Bundesliga verliert der GAK erstmals unter Trainer Joachim Standfest in Ried 0:1. Die Oberösterreicher feiern damit den ersten Saisonsieg, Dennis Bankowski.
4: Ein Elfmetertor von Neostürmer Pape Sissoko kurz vor der Pause nach Foul an Ante Bajic sichert den Riedern einen hart umkämpften Arbeitssieg. Der erste Saisonerfolg ist auch der erste unter Trainer Mario Despotovic.
5: Fühlt sich gut an. Ich glaube, dass die Mannschaft jetzt auch das verdient hat, weil man jede Woche so hart arbeitet. Und ich hoffe, dass es nur einer von vielen Siegen, die kommen.
4: Bitter endet das Debüt von GRK-Interimstrainer Joachim Standfest. Die Grazer präsentieren sich ebenbürtig, haben einige gute Möglichkeiten und beim vermeintlichen Führungstreffer nach einer knappen Abseits Entscheidung Pech.
6: Ich glaube, wir haben ein anständiges Spiel gemacht. Wir waren mehr als ebenbürtig. Wir haben einen guten Fight gebaut und sind leider als Verlierer vom Platz gegangen, aber es heißt einfach hart weiterarbeiten.
4: Heute folgen in der Bundesliga zwei Spiele. Um 17 Uhr Altach gegen Hartberg und um 19.30 Uhr Sturm Graz gegen Austria Lustenau.
1: Und jetzt zum Wetter und zur Nathalie Auer.
7: In Teilen Niederösterreichs und in Wien sind weiterhin starke bis stürmische Windböen möglich. Tagsüber ist der Wind dann nicht mehr ganz so kräftig. Dazu gibt's heute zweigeteiltes Wetter. Zeitweise sonnig wird's vom Flachgau bis Niederösterreich und Wien bzw. im Westen. Sonst schafft es die Sonne kaum durch und stellenweise kann's auch regnen. Die Temperaturen, die erreichen je nach Sonnenscheindauer 19 bis 26 Grad. Morgen gibt's dann wenig Neues. Es wird wieder ähnlich warm wie heute und zwischen Innsbruck und Eisenstadt überwiegen die Wolken.
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1: Mit Martina Kofler im Studio. Guten Morgen. In Großbritannien werden ab Oktober erneut tausende Häftlinge vorzeitig aus der Haft entlassen. Der Grund, es gibt schlicht keinen Platz mehr in den Gefängnissen. Aus London ORF-Korrespondent Jörg Winter.
2: Unterfinanziert und überbelegt, die englischen Gefängnisse operieren am Anschlag und so werden ab Oktober bis zu 5000 Häftlinge vorzeitig entlassen. Viele, nachdem sie nur ein Drittel ihrer Strafe abgesessen haben. Ausgenommen sind verurteilte Mörder und nach Druck aus der Öffentlichkeit jetzt auch Sexualstraftäter. Frühere Regierungen haben nicht genug Gefängnisse gebaut. Es ist eine extrem herausfordernde Situation, in der unser Land gar nicht sein sollte, sagt Premierminister Andy Burnham. In den vergangenen 30 Jahren hat sich die Zahl der Häftlinge in Großbritannien verdoppelt, obwohl die Kriminalitätsrate in vielen Bereichen rückläufig war. Die bevorstehende Entlassungswelle ist nicht die erste und wohl auch nicht die letzte. Mildere Strafen sind unpopulär, ausländische Häftlinge abzuschieben ist schwierig und der Bau neuer Gefängnisse ist teuer und dauert.
1: Das von der Regierung beschlossene Klimaschutzgesetz mit 240 Millionen Euro Dürrehilfen für die Bauern sorgt für Lob und Kritik. ÖVP, SPÖ und NEOS sehen das Paket als großen Erfolg. Die Opposition übt dagegen Kritik. Die FPÖ spricht von einem faulen Kompromiss. Für die Grünen ist das Gesetz zahnlos. Es werde zu wenig für das Klima getan, heißt es. Bei russischen Drohnenangriffen auf ein Einkaufszentrum in der südukrainischen Stadt Kryvyi Rih sind nach Angaben des zuständigen Militärgouverneurs mindestens 16 Menschen getötet worden. Es soll mehr als 130 Verletzte geben, darunter viele Kinder. Der ukrainische Präsident Zelensky sprach von einem hinterhältigen Angriff in zwei Wellen. Weil sie illegal Daten von Kindern gesammelt haben soll, muss die Kurzvideoplattform TikTok jetzt 400 Millionen US-Dollar zahlen. Damit werden die Ermittlungen beigelegt und ein Verbot von TikTok in den USA ist vorerst abgewendet. Heftige Unwetter haben am Abend und in der Nacht in Teilen Österreichs erneut zu zahlreichen Feuerwehreinsätzen geführt. In Oberösterreich waren insgesamt 130 Feuerwehren wegen Sturmschäden und überfluteten Kellern im Einsatz. In Salzburg sorgte eine Sturmfront am Abend für mehrere Notfälle auf Seen. Auch aus der Steiermark wurden Dutzende Einsätze gemeldet. Das waren die Nachrichten mit Martina Kofler.
3: Zum Radio Niederösterreich Wochenendwetter. Es war eine stürmische Nacht, wie soeben gehört. Und auch heute weht wieder kräftiger Westwind mit Böen um die 50 km/h. Ansonsten beginnt der Samstag mit vielen Wolken. Am Vormittag sind in den westlichen Landesteilen auch noch ein paar Regentropfen möglich. Später lockert es auf und die Sonne zeigt sich immer wieder. Am Nachmittag bekommt es dann 20 bis maximal 26 Grad. Die aktuellen Werte 18 Grad in Wiener Neustadt, 17 in Wien, 16 Grad derzeit in St. Pölten, 15 in Amstetten und Retz und 13 Grad in Zwettl. Morgen Sonntag dann eher meist sonnig mit ähnlichen Temperaturen. 3:05, Radio Niederösterreich mit dem schnellsten Verkehrsservice im Land. A4 Ostautobahn Richtung Budapest zwischen der Simmeringer Heide und dem Knoten Schwechat ist wegen Bauarbeiten bis um Montag früh nur ein Fahrstreifen frei. Und noch eine Baustelle, und zwar auf der A2 der Südautobahn in beiden Richtungen. Die Auffahrten und Abfahrten Industriezentrum Niederösterreich Süd sind übers Wochenende gesperrt wegen Arbeiten. Ausweichen ist möglich über die Anschlussstelle Wiener Neudorf. Eine gute Fahrt in den Samstag.
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3: Einen schönen guten Morgen am Samstag. Wir starten den Tag jetzt mit den 80ern. In ihrer vollen Pracht. Die Pointer Sisters, Jump. Schön, dass Sie da sind.

0: Feiertage ist heute nämlich Tag der Zahnfee.
1: Man muss den Zahn und den Kissen legen und dann kommt die Zahnfee und dann muss man schlafen.
0: Ein Brauch, der ursprünglich aus England kommt, aber auch bei uns tauschen immer mehr Kinder ihre Milchzähne gegen kleine Geschenke.
2: Die Kinder legen die Zähne unter den Polster und dann am nächsten Tag in der Früh ist Geld irgendwie da. Aber keine Ahnung, ich habe das mit meinen Kindern nie gemacht.
3: Wenn man Zahn verliert, holt sie den Zahn und man bekommt ein Geschenk.
4: Was ist die Zahnfee bitte? Sie dann Zähne putzen mit der elektrischen Bürste, die nur mit der Normalbürste bitte.
0: Dritte Zähne unter Polster legen, kann man vielleicht auch probieren. Üblicherweise kümmert sich die Zahnfee aber eher um die Milchzähne. Schönen guten Morgen am Samstag, das ist Wolfgang Petri. Wahnsinn!

10 Minuten nach 5. Guten Morgen, Niederösterreich, am 22. August. Jetzt einmal als erstes einen kurzen Griff unter dem Polster. Vielleicht liegt da was. Laut unserem Kalender der kuriosen

0: 18 Minuten nach 5. Ein bisschen dauert es noch bis zum Sonnenaufgang. Bis dahin, schauen wir in die Sterne.
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0: Für den heutigen Samstag, den 22. August. Löwe, nehmen Sie sich die Zeit, um finanzielle Angelegenheiten zu ordnen. Jungfrau, gesundes Misstrauen schadet nicht. Ihre Vorsicht macht sich bezahlt. Waage, Sie haben in den vergangenen Tagen viel geleistet. Jetzt haben Sie sich Ruhe verdient. Tun Sie alles, was zu Ihrer Entspannung beiträgt. Skorpion, Sie wollen alles selbst erledigen. Es könnte Ihnen zu viel werden. Schalten Sie rechtzeitig einen Gang zurück, delegieren Sie. Schütze, die Sterne sind Ihnen gewogen. Sie werden sich an diesem Wochenende wie Hans im Glück fühlen. Steinbock, seien Sie Ihrem Partner gegenüber toleranter. Ihre Kritiklust könnte die gute Wochenendstimmung kippen. Wassermann, an diesem eher ruhigen Sonntag können Sie sich voll und ganz Ihrer Familie und Ihren Freunden widmen. Sie werden die gemeinsamen Stunden genießen. Fische, warten Sie nicht darauf, dass jemand den ersten Schritt macht. Werden Sie selbst aktiv. Man wird es Ihnen danken. Widder, nehmen Sie sich für das Wochenende nicht zu viel vor. Tun Sie sich Gutes. Kommen Sie zur Ruhe. Stier, gönnen Sie sich etwas Schönes und genießen Sie es auch. Zwillinge, ein vielversprechendes und abwechslungsreiches Wochenende liegt vor Ihnen. Und Krebs, Sie haben sie in der Hand, ob das Wochenende friedlich verläuft oder nicht. Signalisieren Sie Kompromissbereitschaft, bevor es zu einem Streit kommt.

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Es ist 5.26 Uhr. Es warten Edmund mit Prinzessin Eruption, One-Way-Ticket. Und so klingt Art Garfunkel, I Shall Sing. Schönes Frühstück.

0: Schönen guten Morgen ins Auto. Es ist 5.30 Uhr, Radio Niederösterreich mit dem schnellsten Verkehrsservice im Land. Es ist noch ruhig auf den Straßen, allerdings gibt es zwei Baustellen, und zwar auf der A4 der Ostautobahn Richtung Budapest zwischen der Simmeringer Heide und dem Knoten Schwechat. Hier ist bis Montag früh nur ein Fahrstreifen frei. Und auf der A2 der Südautobahn in beiden Richtungen sind die Auffahrten und Abfahrten Industriezentrum Niederösterreich Süd übers Wochenende gesperrt wegen Bauarbeiten. Ausweichen ist möglich über die Anschlussstelle Wiener Neudorf. Eine gute und vor allem sichere Fahrt in den Samstag. 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
1: Schönen guten Morgen. Das von der Regierung beschlossene Klimaschutzgesetz mit 245 Millionen Euro Dürrehilfen für die Bauern sorgt für Lob und Kritik. ÖVP, SPÖ und NEOS sehen das Paket als großen Erfolg. Die Opposition übt dagegen Kritik. Die FPÖ spricht von einem faulen Kompromiss. Die Grünen bezeichnen das Gesetz als zahnlos. Wegen heftiger Sturmböen ist das FM4 Frequency Festival in St. Pölten gestern Abend vorzeitig gestoppt worden. Mehrere Konzerte wurden abgesagt. Die Besucher wurden aufgefordert, den Bühnenbereich zu verlassen und ihre Zelte zu sichern. Zu größeren Zwischenfällen wegen des Unwetters ist es dann aber nicht gekommen. Und nach der 0:8 Blamage gegen Rapid hat der GRK den erhofften Befreiungsschlag in der Fußball-Bundesliga verpasst. Die Grazer gehen gestern auch in Ried mit 0:1 als Verlierer vom Platz. Heute geht's weiter mit den Partien Sturm gegen Lustenau und Altach gegen Hartberg. Die Spiele der vier Europacup-Starter LASK, Salzburg, Austria und Rapid sind verschoben worden.
0: Das Radio Niederösterreich Wochenendwetter. Es ist ein wolkiger Start in den Samstag. Im Westen kann es am Vormittag vereinzelt noch leicht regnen. Im Tagesverlauf lockert es dann in den meisten Regionen auf. Länger bewölkt bleibt es vom Moosviertler Bergland über die bucklige Welt bis ins südliche Wiener Becken. Die Temperaturen heute 20 bis 26 Grad. Morgen Sonntag scheint in den meisten Landesteilen überwiegend die Sonne bei ähnlichen Temperaturen.
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0: Schönes Aufstehen.

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1: Schönen guten Morgen auf Radio Niederösterreich. Es ist 5.39 Uhr. Wissen Sie, was ein Haiku ist? Haiku ist eine traditionelle japanische Gedichtform, die sich weltweit verbreitet hat. Martin Fenkert, der Leiter der Stabstelle Missionarische Pastoral und Dialog der katholischen Kirche Vorarlberg, versucht sich heute auch einmal in der kürzesten Gedichtform der Welt.
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3: Das ist mein erster Haiku-Versuch. Darum bitte ich Sie um Nachsicht, wenn das nicht so toll klingt wie bei den japanischen Profidichtern. Mein Haiku lautet so. Die Uhr steht still, sie hat jetzt Zeit, Frieden ist recht leise. Alles hat eben seine Zeit, so steht es auch in Kohelet im Alten Testament. Da heißt es ja, es gibt eine Zeit zum Weinen und eine Zeit zum Lachen. Eine Zeit für die Klage und eine Zeit für den Tanz. Und es hat seine Logik, Zeitenfolgen einzuhalten, damit Terminkalender und Uhrwerke im Gleichgewicht bleiben. Ich gestehe, dass mir der letzte Frühsommer zu turbulent gewesen ist und ich Mühe damit habe, wenn alles nachgeholt werden muss, was nicht stattfinden konnte. Bälle oder Faschingsfeiern können für meinen Geschmack auch einmal ausfallen. Zum Glück ist der Nikolaus nicht auch noch auf die Idee gekommen, im Juli oder im August ausrücken zu müssen, um Verpasstes nachzuholen. Apropos Zeit. Im Lebensmittelhandel werden Lebkuchen und Spekulatius bereits mit dem 15. August ausgeliefert. Es riecht also wieder nach Tannenwipfeln und Advent. Hat die besinnliche Zeit etwa schon begonnen? Die Uhr steht still, sie hat jetzt Zeit. Frieden ist recht leise.

5.43 Uhr. Schönen guten Morgen ins Auto. 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Gute Nachrichten, es ist noch sehr ruhig auf den Straßen. Kommen Sie gut an Ihr Ziel.

0: Schönen guten Morgen am 22. August. Vor genau 40 Tagen, am 13. Juli, hat Jenny Frank in der Wachau die Radio Niederösterreich Sommertour gestartet.
1: Was ist das für ein wunderschöner Blick direkt auf die Donau. Da steht unser blau-gelber Sommertourbus in
0: Haxbach-Markt war unsere erste Station. Weiter ging's durch alle Bezirke in alle Himmelsrichtungen bis zum großen Finale. Gestern mit David Pearson.
2: Große Sommertourfinale, Stopp Nummer 30. Wir sind in der Gemeinde Dunkelsteiner Wald. Beim GVZ Gerolding stehen wir direkt am Parkplatz.
0: Gerolding im Dunkelsteiner Wald war auf alle Fälle eine Reise wert. Unsere Sommertour-Reporterin Lydia Hörmann hat dort den schönsten Hund Niederösterreichs kennengelernt. Zumindest den schönsten Großspitz.
3: Das ist der Iri Hohr, ein Großspitz aus der Familie der deutschen Spitze, World Winner 2025 und 2026.
4: Er ist ja wirklich ein wunderschöner Hund. Er hat ein mittelbraunes Fell, eine lange Mähne und er lässt sich sehr gerne streicheln. Iri, was sagst du zu deinem Erfolg? Beim Mikro ist er ein bisschen schüchtern, er schlägt zwar gern drüber, aber er ist ein ganz ruhiger.
3: Das zeichnet den Spitz aus. Er ist friedfertig, familienfreundlich, menschenbezogen, hat keinen Jagdtrieb. Der deutsche Spitz unterteilt sich in 5 Varietäten und von den 5 haben wir 4, den Zwergspitz, Kleinspitz, Mittelspitz und Großspitz. Der Großspitz liegt uns besonders am Herzen, weil halt seine Varietät auch vom Aussterben bedroht ist und gar nicht mehr so viele Exemplare weltweit da sind.
0: Sagt Hundezüchter Helmut Breziner. 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

0: Schönen Samstagmorgen. Das Wichtigste aus Niederösterreich, Österreich und der Welt mit Birgit Zeiss-Brammer. Es ist 6 Uhr.
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2: Die Landwirtschaftskammer zeigt sich erleichtert, dass sich die Regierung auf eine Dürrehilfe geeinigt hat. Wie andere Bauernvertreter hat auch Präsident Josef Moosbrugger vehement ein Hilfspaket für den Agrarsektor gefordert. Die 240 Millionen Euro Unterstützung wertet er positiv.
3: Es war höchst notwendig, dass dieser Abschluss zustande kommt. Für die in dieser leidgeprüften Situation stehenden Bauernfamilien unumgänglich.
4: Ursprüngliche Forderung war um die 250 Millionen, jetzt sind es in Summe 240 Millionen. Auch zufrieden?
3: Ganz ehrlich, zum Thema zufrieden als Bauer in diesem extremen Dürre- und Katastrophenjahr für die Bauernfamilien ist nicht ganz einfach, zufrieden zu sein. Aber allen, die jetzt der Meinung sind, die Bauern haben sich's wieder gerichtet, sage ich klar, nein, deutlich verfehlt. Tatsache ist, da haben den größeren Teil des Schadens die Bauernfamilien selber zu tragen. Das ist ein wichtiges, notwendiges Erste-Hilfe-Paket, damit die Liquidität auf den Betrieben vorübergehend gesichert ist,
2: sagt Landwirtschaftskammerpräsident Moosbrugger im Gespräch mit Volker Obermeier. Wegen heftiger Sturmböen ist das FM4 Frequency Festival in St. Pölten gestern Abend vorzeitig gestoppt worden. Mehrere Konzerte wurden abgesagt. Die Besucher wurden aufgefordert, den Bühnenbereich zu verlassen und ihre Zelte zu sichern. Zu größeren Zwischenfällen wegen des Unwetters ist es nicht gekommen. Heute soll das Festival wie geplant weitergehen. Zum Auftakt der vierten Runde in der Fußball-Bundesliga kann sich der GAK nicht für die 0:8 Niederlage bei Rapid rehabilitieren. Die Grazer, erstmals unter Trainer Joachim Standfest, verlieren in Ried mit 0:1. Die Oberösterreicher feiern damit den ersten Saisonsieg, Denis Bankowski.
5: Ein Elfmetertor von Neostürmer Pape Sissoko kurz vor der Pause nach Foul an Ante Bajic sichert den Riedern einen hart umkämpften Arbeitssieg. Der erste Saisonerfolg ist auch der erste unter Trainer Mario Despotovic.
6: Fühlt sich gut an. Ich glaube, dass die Mannschaft jetzt auch das verdient hat, weil man jede Woche so hart arbeitet. Und ich hoffe, dass es nur einer von vielen Siegen, die kommen.
5: Bitter endet das Debüt von GAK-Interimstrainer Joachim Standfest. Die Grazer präsentieren sich ebenbürtig, haben einige gute Möglichkeiten und beim vermeintlichen Führungstreffer nach einer knappen Abseitsentscheidung Pech.
7: Ich glaube, wir haben ein anständiges Spiel gemacht. Wir waren mehr als ebenbürtig. Wir haben einen guten Fight gebaut und sind leider als Verlierer vom Platz gegangen, aber es heißt einfach hart weiterarbeiten.
5: Heute folgen in der Bundesliga 2 Spiele. Um 17 Uhr Alltag gegen Hartberg und um 19.30 Uhr Sturm Graz gegen Austria Lustenau.
2: In der zweiten Fußballliga steckt St. Pölten weiter in der Krise. Der Vizemeister kassiert am Abend im vierten Spiel die vierte Niederlage und zum vierten Mal mit 0:1, dieses Mal gegen Wacker Innsbruck. Auch die Admira kommt weiter nicht auf Touren. Die Südstädter verlieren gegen die Wiener zu Hause 0:1. Am Stetten erreicht ein 1:1 gegen Hertha Wels und bleibt weiterhin ungeschlagen. Und wechselhaft und weiterhin windig ist es heute. Roman Kreit jetzt mit den Radio Niederösterreich. Wetteraussichten.
0: Es wird jetzt schon langsam hell, allerdings mit wolkenbedecktem Himmel. Am Vormittag sind in den westlichen Landesteilen auch noch ein paar Regentropfen möglich. Später im Tag lockert es dann auf und die Sonne scheint zeitweise. Am Nachmittag bekommt es 20 bis maximal 26 Grad. Dazu weht kräftiger Westwind mit Böen um die 50 km/h. Derzeit messen wir 18 Grad in Ternitz, 16 Grad in Wien und St. Pölten, 15 in Mistelbach, 13 Grad in Lilienfeld und 12 Grad in Horn. Morgen Sonntag dann wieder meist sonnig bei ähnlichen Temperaturen. 3:06, Radio Niederösterreich mit dem schnellsten Verkehrsservice im Land. Es sind uns derzeit keine Störungen gemeldet worden, allerdings gibt es an diesem Wochenende zwei Baustellen. Und zwar eine auf der A4 der Ostautobahn Richtung Budapest zwischen der Simmeringer Heide und dem Knoten Schwechat. Hier ist wegen Bauarbeiten bis Montag früh nur ein Fahrstreifen frei. Und A2 Südautobahn in beiden Richtungen. Die Auffahrten und Abfahrten Industriezentrum Niederösterreich Süd sind übers Wochenende gesperrt wegen Arbeiten. Ausweichen ist möglich über die Anschlussstelle Wiener Neudorf. Eine gute Fahrt in den Samstag.
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0: Einen schönen Start ins vorletzte Augustwochenende. Heute stehen wieder einige Veranstaltungen an, unter anderem die Weltmeisterschaft im Seifenkistenrennen in Kemmerton an der Ips. Gibt es eigentlich auch Radios in Seifenkisten? Also wenn, dann hätte ich da eine Empfehlung, was da laufen sollte. Wakefield Saturday Night, gleich nach Billy Joel, Tell Her About It, die größten Hits aller Zeiten. Natürlich hier auf Radio Niederösterreich.

0: alles Gute zum Namenstag, heute Regina und Siegfried. Wenn Sie Geburtstag feiern, feiern Sie heute gemeinsam mit Tennisspieler Horst Skoff, der wird 58, und Popsängerin Dua Lipa, die wird heute 31. Also herzlichen Glückwunsch. Und noch einen prominenten Namen finden wir im Kalenderblatt. Vico von Bülow, besser bekannt als Loriot, ist heute vor genau 15 Jahren gestorben. Seine Sketches bleiben legendär, vom Kosakenzipfel bis zur Jodelschule. Und weil viele gerade beim Frühstück sitzen, stellen wir jetzt einmal die Frage, wie lang eigentlich ein 4,5-Minuten-Ei idealerweise gekocht werden soll.
1: Bertha!
2: Ja?
1: Das Ei ist hart. Das Ei ist hart.
2: Ich habe es gehört.
1: Wie lange hat das Ei denn gekocht?
2: Du willst es doch immer 4,5 Minuten haben.
1: Das weiß ich.
2: Was fragst du denn dann?
1: Weil dieses Ei nicht 4,5 Minuten gekocht haben kann.
2: Ich koche es aber jeden Morgen 4,5 Minuten.
1: Wieso ist es dann mal zu hart und mal zu weich?
2: Ich weiß es nicht. Ich bin kein Huhn.
1: Ach. Und woher weißt du, wann das Ei gut ist?
2: Ich nehme es nach 4,5 Minuten heraus, mein Gott.
1: Nach der Uhr oder wie?
2: Nach Gefühl. Eine Hausfrau hat das im Gefühl.
1: Wenn ein Ei nach Gefühl kocht, dann kocht es eben nur zufällig genau 4,5 Minuten.
2: Es kann dir doch ganz egal sein, ob das Ei zufällig 4,5 Minuten kocht. Hauptsache, es kocht.
1: Ich hätte nur gern ein weiches Ei.
2: Gott, was sind Männer primitiv.
0: Das Ei ist hart, leicht gekürzt, in Erinnerung an den grandiosen Humoristen Loriot. Schönen guten Morgen am Samstag, es ist 6.13 Uhr mit Seiler und Speer, Hödden.

0: Das ist der Sonnenaufgang mit Radio Niederösterreich um 6.21 Uhr. Wir garantieren Ihnen, jedes Lied, das Sie bei uns auf Radio Niederösterreich hören, ist das absolute Lieblingslied von irgendjemandem. Ich bin mir auch sicher, es sind viele Lieblingslieder von Ihnen mit dabei. Jetzt im Sommer haben wir prominente Radio Niederösterreich-Hörerinnen und Hörer gefragt, welche Lieder Ihnen besonders gut gefallen.
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0: Jazz Kitty hat sich zum Beispiel an gemeinsame Erlebnisse mit anderen Musikern erinnert. Daran, wie Hansi Hölzel alias Falco den Amadeus produziert hat.
2: Ich glaube, ich war beim Video dabei und ich glaube, auf den Lied habe ich auch die Schreie gemacht. Aber ganz genau weiß ich es nicht mehr. Ist schon so lang her.
0: Ja, die 80er. Wer sich erinnert, war nicht dabei. Auch Barbara Karlich liebt die Musik und die Musiker der 80er.
3: Also bei mir geht nichts ohne David Bowie. Ich bewundere diesen Menschen, den einen Tag nach mir Geburtstag. Und er ist einfach der Größte. Und seine ganze Einstellung, wurscht, was er gesagt hat, wie er gelebt hat. Also David Bowie ist the one and only.
0: The one and only Opernsänger Clemens Unterreiner hört gern Peter Alexander.
4: Da wundern sich viele, warum der Opernsänger Clemens Unterreiner den Peter Alexander so schätzt. Er war für mich einer der komplettesten Entertainer Österreichs. Der hat gesungen, der hat in Filmen gespielt, der hat getanzt, der hat Shows moderiert und viele sagen auch immer wieder, mein Gott, Herr Unterreiner, Sie sind so ein Entertainer. Ja, irgendwie so wie der Peter Alexander und dann glauben Sie, Sie kränken mich und für mich ist das das größte Kompliment und das größte Lob.
0: Peter Alexander, wirklich eine absolut zeitlose Größe. Wir machen jetzt nicht nur Clemens Unterreiner, sondern auch vielen anderen Peter Alexander-Fans eine Freude und spielen fürs Frühstück einen Klassiker vom Meister. Steck dir deine Sorgen an den Hut. Schönen guten Morgen am Samstag.

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2: Guten Morgen ins Auto, Radio Niederösterreich hier um 6.30 Uhr. Das ist der schnellste Verkehrsservice im Land. A1 Westautobahn Richtung Salzburg zwischen Ips und Amstetten Ost melden Radio Niederösterreich Hörer Behinderungen nach einem Unfall mit LKW. Und an diesem Wochenende gibt es 2 Baustellen. Auf der A4, der Ostautobahn Richtung Budapest zwischen der Simmeringer Heide und dem Knoten Schwechat, ist bis Montag früh nur ein Fahrstreifen frei. Und A2 Südautobahn in beiden Richtungen. Die Auffahrten und Abfahrten Industriezentrum Niederösterreich Österreich Süd sind übers Wochenende gesperrt. Ausweichen ist möglich über die Anschlussstelle Wiener Neudorf. Eine gute und vor allem sichere Fahrt. 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
3: Schönen guten Morgen. Das von der Regierung beschlossene Klimaschutzgesetz mit 240 Millionen Euro Dürrehilfen für die Bauern sorgt für Lob und Kritik. ÖVP, SPÖ und NEOS sehen das Paket als großen Erfolg. Die Opposition sieht es anders. Die FPÖ spricht von einem faulen Kompromiss und die Grünen bezeichnen das Gesetz als zahnlos. Wegen heftiger Sturmböen ist das FM4 Frequency Festival in St. Pölten gestern Abend vorzeitig gestoppt worden. Mehrere Konzerte wurden abgesagt. Zu größeren Zwischenfällen wegen des Unwetters ist es nicht gekommen. Heute soll das Festival wie geplant weitergehen. Und nach der Explosion in einem Pyrotechnikbetrieb im Winzendorf im Bezirk Wiener Neustadt erhebt ein Mitarbeiter schwere Vorwürfe gegen das Unternehmen. Es gibt offenbar Zusammenhänge mit einem weiteren Unfall, der bereits Ende Juni stattgefunden hat. Laut dem Mitarbeiter sollen verbotene Sprengstoffe trotzdem weiter produziert worden sein. Die Ermittlungen laufen.
2: Zum Radio Niederösterreich Wochenendwetter. Viele Wolken jetzt noch am Vormittag. Im Westen kann es vereinzelt leicht regnen. Im Tagesverlauf lockert es in vielen Regionen dann auf. Länger bewölkt bleibt es vom Mostviertler Bergland über die Bucklige Welt bis ins südliche Wiener Becken. Die Temperaturen heute 20 bis 26 Grad. Morgen Sonntag scheint in den meisten Landesteilen die Sonne bei ähnlichen Temperaturen.
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2: Schönes Aufstehen mit Shakin' Stevens. Oh, Julie.

0: Schönen guten Morgen. Am Samstag 15 Saisonen in ein und demselben Formel-1-Team. Das ist auf jeden Fall Rekord. Quasi eine Partnerschaft fürs Leben, die Max Verstappen mit seiner Vertragsverlängerung bei Red Bull geschlossen hat. Guten Morgen, Gerhard Prohaska.
1: Ja genau, länger als die meisten Ehen soll nämlich diese Partnerschaft halten. Schönen guten Morgen. Verstappen sieht die Liaison als Übung für seine mögliche Ehe mit Kelly Piquet.
2: Yeah, practicing for my own marriage. You know, just seeing how long I can eke that out.
1: Und das Ziel muss sein, dass die private Ehe zumindest dreimal so lange hält wie der 15 Jahre Deal mit dem Bullen.
2: Triple that, at least, in marriage.
1: Und in Wirklichkeit ist der Vergleich gar nicht so weit hergeholt. Das Red Bull Team ist nämlich seine zweite Familie.
2: It's like a second family for me.
1: Der Fahrervertrag bis 2030 ist unterschrieben. Der mögliche Ehevertrag, der ist erst in Ausarbeitung.
0: Und an diesem Wochenende hat Max Verstappen außerdem Heimvorteil. Die Formel 1 ist in den Niederlanden zu Gast. Heute Sprintrennen um 12, morgen der Grand Prix dann um 15 Uhr. Schönen guten Morgen am Samstag.

6.44 Uhr, einen schönen guten Morgen. Gleich für Sie Falco mit Junge Römer. Zuerst schauen wir auf die Straßen, das ist der schnellste Verkehrsservice im Land. A1 Westautobahn Richtung Salzburg. Zwischen Ips und Amstetten Ost melden Radio Niederösterreich Hörer Behinderungen nach einem Unfall mit LKW. Ansonsten ist es ruhig, kommen Sie gut und vor allem sicher an Ihr Ziel.

0: Schönen guten Morgen am Samstag. Große Enttäuschung gestern Abend bei den Frequency-Besuchern. Das Festival in St. Pölten musste wegen massiver Sturmböen komplett abgebrochen werden. Kurz vor 22 Uhr überbringt Organisator Harry Jena die schlechte Nachricht.
1: Wir müssen das leider heute absagen. Es tut uns leid, unser Herzbrief. Konstrukt nach Hause, pass auf einmal. Morgen geht's weiter, heute ist alles abgesagt.
0: Wie nehmen das dann die Besucher vor Ort auf?
2: Also ziemlich scheiße, ich bin schon ein bisschen gefreut, aber hilft alles nichts.
3: Wir sind traurig.
4: Nein, wir sitzen das aus. Es geht weiter. Positiv bleiben.
5: Unterbrechung ist mies. Regen ist okay. Im Wind spürt die Sitzkammer auch noch nicht ganz. So zur Info.
0: Welche Konzerte ausgefallen sind und wie es wettertechnisch für das heutige Line-Up ausschaut, das hören wir gleich im Journal um 7 in wenigen Minuten mit Birgit Zeiss-Brammer. Bis dahin noch die größten Hits aller Zeiten. Juice Newton, gleich nach Toto, Rosanna.

0: Schönen Samstagmorgen. Im Journalstudio ist für Sie Birgit Zeisbammer.
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2: Die Opposition lässt kein gutes Haar am Klimaschutzgesetz der Regierung. Und heftige Sturmböen haben gestern für einen Abbruch des Frequency-Festivals in St. Pölten gesorgt. Das Wetter ist auch heute windig und etwas kühler. Schönen guten Morgen. Die Bundesregierung hat gestern ihr Paket aufs Klimaschutzgesetz und Dürrehilfen für die Bauern präsentiert. Rund 240 Millionen Euro fließen in die Landwirtschaft. Und per Gesetz soll festgelegt werden, dass Österreich bis zum Jahr 2040 klimaneutral werden soll. Die Opposition zeigt sich unzufrieden. Peter Daser, was sind denn die Kritikpunkte?
3: Die Kritik kommt aus genau entgegengesetzten Richtungen. Für die Grünen, die wollen ja eigentlich schon lang ein Klimaschutzgesetz, für die ist die jetzt von der Regierung präsentierte Variante zahnlos. Sie meinen, dass da für den Klimaschutz zu wenig getan wird. Und die Freiheitlichen wiederum, für die ist das zu viel. Die sagen, Klimaschutz bremst die Wirtschaft. Die Freiheitlichen hätten dafür gern mehr finanzielle Hilfen für die Bauern gehabt. Sie sagen, was da jetzt beschlossen wurde, das sei zu wenig.
2: Wegen heftiger Sturmböen ist das FM4 Frequency Festival in St. Pölten am Abend vorzeitig gestoppt worden. Mehrere Konzerte wurden abgesagt. Zu größeren Zwischenfällen wegen des Unwetters ist es nicht gekommen. Heute soll das Festival wie geplant weitergehen. Thomas Koppensteiner berichtet.
4: Lange hat es so ausgesehen, als könnte es nach der Wetterunterbrechung weitergehen. Gegen 21 Uhr hieß es vom Veranstalter sogar noch, das Schlimmste sei überstanden. Eine Stunde später kam dann aber die komplette Absage für das Freitagsprogramm. Nicht nur auf den Bühnen draußen, sondern auch in der Halle. Zuvor sind die Festivalgäste aufgefordert worden, den Bühnenbereich wegen Sturmgefahr zu verlassen, ihre Zelte zu sichern und sich von Bäumen, großen Zelten und Türmen fernzuhalten. Die Auftritte von Tom O'Dell und Sub Focus wurden aus Sicherheitsgründen gestrichen. Später sind auch Sido und Paul Kalkbrenner ausgefallen. Probleme oder Verletzte durch den Sturm sind nicht gemeldet worden. Heute soll es beim Frequency Festival wieder wie geplant weitergehen.
2: Nach der Explosion in einem Pyrotechnikbetrieb in Winzendorf im Bezirk Wiener Neustadt erhebt jetzt ein Mitarbeiter schwere Vorwürfe gegen das Unternehmen. Es gibt offenbar Zusammenhänge mit einem weiteren Unfall, der bereits Ende Juni stattgefunden hat. Nach diesem Unfall hatte die Bezirkshauptmannschaft die Verwendung eines bestimmten Grundstoffes als zur Sprengstoffherstellung untersagt. Ein Mitarbeiter behauptet nun, die untersagten Stoffe seien trotzdem weiterverwendet worden. Der Unfall von Donnerstag hätte verhindert werden können.
5: Bei der Herstellung des Sprengstoffes hat es eine Explosion gegeben und dieser Sprengstoff hätte nie hergestellt werden dürfen, da es seit 6 Wochen ein Verbot der Behörde gegeben hat, diesen Sprengstoff herzustellen.
2: Der Mitarbeiter möchte anonym bleiben, die Ermittlungen dazu laufen. Aus Behördenkreisen heißt es, die beiden Vorfälle könnten durchaus in Verbindung stehen. In der zweiten Fußballliga geht die Niederlagenserie von St. Pölten weiter. Im 4. Spiel der Saison geht der Vizemeister zum 4. Mal als Verlierer vom Platz. Erneut mit demselben Ergebnis, Matthias Esmeister.
6: In St. Pölten sind seit gestern aller schlechten Dinge 4. Alle 4 Saisonspiele hat der SKN verloren. Alle 4 mit 0:1. Und wie schon zuletzt gegen Blau-Weiß Linz ist es auch am Innsbrucker Tivoli ein spätes Tor, das die Partie entscheidet. Trotz erneut guter Torchancen steht St. Pölten weiter ohne Punkt und ohne Treffer da. Die Diskussionen um Trainer Cemzia Kalioglu könnten nun lauter werden. Auch die Admira kommen in dieser Saison noch nicht vom Fleck. Die Südstädter verlieren gegen die Wiener zu Hause 0:1. Am Stetten dagegen bleibt weiter ungeschlagen. Das 1:1 gegen Hertha Wels ist schon das 3. Unentschieden im 4. Spiel. In der Bundesliga gelingt dem GAK eine Woche nach der 0:8 Blamage gegen Rapid die erhoffte Wiedergutmachung nicht. Im 1. Spiel unter Trainer Joachim Standfest verlieren die Grazer 0:1 in Ried.
2: Vormittags wolkig, nachmittags sonnig. Roman Kreit hat jetzt die weiteren Details vom Niederösterreich-Wetter für Sie.
7: In den westlichen Landesteilen sind jetzt noch ein paar Regentropfen möglich. Später lockert es dann auf und die Sonne zeigt sich bei Temperaturen zwischen 20 und 26 Grad. Dazu weht kräftiger Westwind mit Böen um die 50 km/h. Derzeit messen wir in den Landeshauptstädten 18 Grad in Graz und Eisenstadt, 16 in Wien, 15 Grad in St. Pölten, Linz und Klagenfurt. Salzburg, Innsbruck und Bregenz melden 13 Grad. In Niederösterreich hat es 17 Grad in Wiener Neustadt, 15 Grad in Amstetten und Poisdorf und 13 Grad in Zwettl. Morgen Sonntag wird es dann meist sonnig bei ähnlichen Temperaturen. 4 Minuten nach 7, Radio Niederösterreich mit dem schnellsten Verkehrsservice im Land. A1 Westautobahn Richtung Salzburg. Zwischen Ips und Amstetten Ost ist die rechte Fahrspur nach einem Unfall mit LKW und einem kleinen LKW blockiert. Fahren Sie hier bitte vorsichtig. Und zwei Baustellen sind übers Wochenende aktiv. A4 Ostautobahn Richtung Budapest zwischen der Simmeringer Heide und dem Knoten Schwechert. Hier ist bis Montag früh nur ein Fahrstreifen frei. Und A2 Südautobahn in beiden Richtungen. Die Auffahrten und Abfahrten Industriezentrum Niederösterreich Süd sind übers Wochenende gesperrt. Ausweichen ist möglich über die Anschlussstelle Wiener Neudorf. Eine gute Fahrt.
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7: Kurz nach 7, Kaffeetscherl in der Hand, Elton John im Ohr. So kann das Wochenende beginnen. Der Crocodile Rock gleich für Sie zum Aufstehen nach Billy Ocean. Love really hurts without you. Schön, dass wir Sie beim Frühstück begleiten dürfen.

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0: Wir spielen für Sie die größten Sommerhits, Partyhits und dazu noch das Beste von den 60ern bis zu den 90ern. Feiern Sie mit uns gemeinsam. Wie das klingt, ja, das testen wir gleich einmal jetzt in der Früh. Ein kleiner Gruß aus der Küche quasi. Jürgen Drews, ein Bett im Kornfeld. Schönen guten Morgen.

12 Minuten nach 7. Schönen guten Morgen, Niederösterreich. Auch der Samstag-Sommerabend gehört Ihnen. Wir liefern den passenden Sound dazu. Ob bei der Grillparty mit Freunden, beim gemütlichen Zusammensitzen auf der Terrasse oder beim Spiele

0: Schönen guten Morgen am Samstag. 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Die Formel 1 macht an diesem Wochenende wieder in den Niederlanden Station. Und die besten Seifenkisten-Fahrer und Fahrerinnen der Welt sind zu Gast im Mostviertel. In Kemmerton an der Ips findet die Seifenkisten-Rennen-Weltmeisterschaft statt. Radio Niederösterreich-Reporter Katharina Bleicher und Fabian Fessler berichten.
1: Einfach nur einlegen und losfahren.
2: Anna Beneda aus Zeilern weiß, wie es geht. Sie ist eine von 75 Rennfahrerinnen und Rennfahrern aus 8 Nationen, die bei der Seifenkisten-WM am Start sind.
1: Ich glaube, ich bin nicht Weltmeisterin, aber ich glaube auch nicht, dass ich bei den Letzten dabei bin. Glaube ich auch nicht.
2: Stefan Schandl aus Hohenau bei Dobersberg im Waldviertel ist amtierender Weltmeister.
3: Das Wichtigste, so wie in jedem Rennsport, war eigentlich die Wartung vor der Seifenkiste. Und man muss halt die richtige Linie immer finden.
2: Das Material muss passen, aber WM-Organisator Willi Absenger meint, dass auf der 550 Meter langen Rennstrecke tatsächlich die richtige Linie rennentscheidend sei.
4: Einlenken, laufen lassen, nur nicht nachlenken, weil jede Lenkbewegung kostet Zeit.
2: Wer nicht zu viel lenkt, erreicht Geschwindigkeiten bis 60 km/h.
4: Und das ist das ganze Geheimnis an dem Ganzen. Man muss versuchen, möglichst geradlinig zu fahren, damit man schnell ist.
2: Tricksen eher nicht möglich. Es gibt genaue Bestimmungen, wie die Seifenkisten gebaut sein müssen.
4: Also somit ist die Chancengleichheit gegeben. Die Räder, die Achsen, das ist alles genormt.
2: Beim Design darf man kreativ sein. Katharina Jagritsch aus Seitenstetten hat eine besonders hübsche Kiste.
5: Sie schaut so schön aus mit dem Rosa und es steht drauf Intelligenzfrüchtchen.
2: Originell auch das Gefährt von Franz-Gerrit Lorenz. Der deutsche Vizemeister fährt in einer alten Wanne aus Metall.
6: Die Badewanne habe ich als Geschenk gekriegt und daraus habe ich dann die Seifenkiste gemacht. Und es gibt noch einen Kollegen, der hat auch eine Badewanne gehabt, aber umgekehrt. Das heißt, wo das Loch ist, da guckt er oben raus. Da fahren wir meistens zusammen.
0: Die mutigen Burschen und Mädchen in den rasenden Kisten sind heute und morgen ab 11 Uhr unterwegs. Zuschauer sind strengstens erwünscht. Die Rennstrecke ist beim Feuerwehrhaus der Katastralgemeinde Niederhausleitenhöfing in Kemmerton an der Ips. Einen schönen guten Morgen allen Intelligenzfrüchtchen. Finde ich schön.

0: Aufnahme mit Alice Herzog.
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4: Kurz nach 7:30, ein kurzer Blick auf die Straßen. Das ist der schnellste Verkehrsservice im Land auf Radio Niederösterreich. A1 Westautobahn Richtung Salzburg. Zwischen Ips und Amstetten Ost ist die Unfallstelle geräumt. Es sind wieder alle Fahrspuren frei. Eine gute Fahrt. 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
5: Schönen guten Morgen. Das Dürrehilfspaket der Regierung steht. 240 Millionen Euro fließen in die Landwirtschaft und Österreich soll bis 2040 klimaneutral werden. Während die Koalitionsparteien das Paket als großen Erfolg bewerten, sieht das die Opposition etwas anders. Für die Freiheitlichen bekommen die Bauern zu wenig, für die Grünen ist das Klimaschutzgesetz wirkungslos. 70 bis 80 Sturmeinsätze hat es vergangene Nacht bei uns in Niederösterreich gegeben, in erster Linie wegen abgerissener Äste und umgestürzter Bäume. Am heftigsten gewütet hat der Sturm in St. Pölten, da musste sogar das Frequency Festival abgebrochen werden. Berichte über Verletzte liegen zum Glück nicht vor, das Festival soll heute auch weitergehen. Die Initiative Arbeitsfähig bis 25 bereitet junge Menschen mit Behinderungen auf den Einstieg ins Berufsleben vor, damit sie eine Ausbildung oder Beschäftigung finden, die zu ihnen passt. Seit dem Start haben 157 Jugendliche in Niederösterreich das Angebot genutzt.
4: Das Radio Niederösterreich Wochenendwetter. Viele Wolken noch am Vormittag. Im Westen kann es dann vereinzelt leicht regnen. Im Tagesverlauf lockert es dann aber in den meisten Regionen auf und die Sonne scheint. Länger bewölkt bleibt es am ehesten vom Mostviertler Bergland über die bucklige Welt bis ins südliche Wiener Becken. Die Temperaturen heute 20 bis 26 Grad, ein bisschen kühler als zuletzt. Und morgen ähnliche Temperaturen und in den meisten Landesteilen scheint die Sonne.
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0: Schönen guten Morgen um 7.39 Uhr. Es ist der 22. August. Vor genau 40 Tagen, am 13. Juli, hat Jenny Frank in der Wachau die Radio Niederösterreich Sommertour gestartet.
1: Was ist das für ein wunderschöner Blick direkt auf die Donau. Da steht unser blau-gelber Sommertourbus in
0: Axbach-Markt war unsere erste Station. Weiter ging es dann durch alle Bezirke in alle Himmelsrichtungen bis zum großen Finale mit Radio Niederösterreich-Moderator David Pearson gestern.
2: Große Sommertour-Finale, Stopp Nummer 30. Wir sind in der Gemeinde Dunkelsteiner Wald. Beim GVZ Gerolding stehen wir direkt am Parkplatz.
0: Gerolding im Dunkelsteiner Wald war auf alle Fälle eine Reise wert. Vielen Dank an alle, die uns dort gestern und natürlich auch an all den anderen Orten besucht haben. Mir hat es auch ganz, ganz viel Spaß gemacht. Ich durfte das erste Mal auf Sommertour sein. Und unsere Sommertour-Reporterin Lydia Hörmann in Gerolding hat den schönsten Hund Niederösterreichs interviewt. Und Tiere sind überhaupt Lydias Spezialität. In Bad Großpertholz im Waldviertel hat sie Schweine gestreichelt.
3: Das ist nur ein Mikrofon, Clara. Ja, das ist in Ordnung. Komm her, es tut nichts.
4: Clara, Rudi und ihre Kolleginnen und Kollegen, die lassen sich heute ziemlich verwöhnen. Es sind Kuhne-Schweine. Christian Polito auf der Edermühle, da kann man Schweine nämlich nicht nur anschauen.
5: Sondern auch streicheln. Natürlich, Schweine streicheln kann man bei uns.
4: Und ich glaube, es gefällt ihnen. Wir streicheln sie kurz mal unten am Bauch und dann legen sie sich eh schon schnell nieder.
5: Die meisten fallen dann gleich um, außer Annabelle, die reibt sich lieber mit dem Kopf.
4: Ich war schon Alpaka wandern, ich war schon Hunde streicheln, Schweine streicheln war ich noch nie. Wie kommt man denn auf diese Idee?
5: Das hat sich tatsächlich so ergeben. Wir hatten die Schweine und ich hatte die fixe Idee, ich mag mal schauen, wie intelligent die sind. Ich habe den Sitz beigebracht und ab da war es irgendwie ein Selbstläufer, weil jeder die Schweine sehen wollte, die Sitz machen. Und dann hat man plötzlich festgestellt, es gibt mehr Schweinefans, als man denkt.
0: 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Und jetzt gibt's großartige Musik zu hören. Tom Jones, It's Not Unusual. Schönen guten Morgen am Samstag.

Schönen guten Morgen am Samstag. Das ist das Radio Niederösterreich 5-Tage-Wetter. Heute starten wir mal mit vielen Wolken in den Tag. Im Westen sind am Vormittag auch noch ein paar Regentropfen möglich. Später lockert es dann in den meisten Regionen auf. Am längsten bewölkt bleibt es vom Mostviertler Bergland bis ins südliche Wiener Becken. Dazu weht kräftiger Westwind, teils Böen von bis zu 50 km/h. Die Temperaturen erreichen heute 20 bis 26 Grad. Der Sonntag, der wird dann morgen in den meisten Landesteilen sonnig und ähnlich warm wie heute. Auch am Montag überwiegt die Sonne bei wärmeren 20 bis 27 Grad. Am Dienstag ziehen dann im Tagesverlauf von Südwesten Wolken auf, es bleibt aber meist trocken und mit 25 bis 30 Grad spürbar wärmer. Am Mittwoch überwiegt dann wieder der Sonnenschein, die Höchstwerte steigen auf 26 bis 31 Grad. Der Sommer, der ist also noch nicht vorbei und die Sommermusik schon gar nicht. Schönen guten Morgen mit den Bee Gees.

Auf Sturm und Unwetter hätte man natürlich gern verzichtet, aber der Regen der letzten Tage war schon lange überfällig und sehr, sehr wichtig. Was das jetzt für unsere Gärten bedeutet, das besprechen wir in rund 9 Minuten nach 8 mit Radio Niederösterreich Gärtner Hannes Käfer aus Kresten. Bis dahin noch natürlich ein paar der größten Hits aller Zeiten. Peter Kent und Luisa Fernandez, Solo por ti, gleich nach Georg Danzers Weißen Pferden. Schönen guten Morgen.

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4: Schönen Samstagmorgen. Gleich bei uns Radio Niederösterreich Gärtner Hannes Käfer. Zuerst ins Journalstudio zu Birgit Zeiss-Brammer.
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6: Die Reaktionen aufs Klimaschutzgesetz der Regierung fallen recht unterschiedlich aus. Heftige Sturmböen haben in Niederösterreich für zahlreiche Feuerwehreinsätze gesorgt. In St. Pölten musste sogar das Frequency Festival abgebrochen werden. Und das Wetter ist auch heute wieder windig und etwas kühler. Schönen guten Morgen. Das Dürrehilfspaket der Regierung steht. 240 Millionen Euro fließen in die Landwirtschaft. Außerdem soll Österreich bis zum Jahr 2040 klimaneutral werden. Während die Koalitionsparteien das Paket als großen Erfolg bewerten, sieht das die Opposition etwas anders, Peter Daser.
7: Die Grünen fordern schon seit langem ein Klimaschutzgesetz. Sie kritisieren allerdings, dass die jetzt von der Regierung angekündigte Version wirkungslos sein werde. Die stellvertretende Klubobfrau Sigrid Maurer sagt:
8: Autobahnen werden weiter betoniert, der Ausbau erneuerbarer Energien wird weiter gebremst und das Klimagesetz ist wirklich das Papier nicht wert, auf dem es steht.
7: Den Freiheitlichen wiederum geht der Klimaschutz zu weit, er schadet der Wirtschaft. Die Zahlungen für die Bauern wiederum seien nicht ausreichend, sagt der Freiheitliche Roman Linder, Vizepräsident der Landwirtschaftskammer Kärnten.
9: Aus Sicht der Freiheitlichen Bauern ist das Klimapolitik auf den Rücken der Bäuerinnen und Bauern von Österreich.
7: Der Verkehrsclub Österreich begrüßt das Klimaschutzgesetz, das tut auch die Umweltorganisation Greenpeace, die aber noch mehr inhaltliche Details für eine Beurteilung fordert.
6: Zu zahlreichen Sturmeinsätzen ist es in der Nacht auf heute in Niederösterreich gekommen. Die Feuerwehren mussten zu rund 80 Einsätzen ausrücken, vor allem weil Bäume umgestürzt und Äste abgebrochen sind. Betroffen waren vor allem der Zentralraum rund um St. Pölten sowie die westlichen Landesteile, konkret die Bezirke Amstetten und Melk. Massive Auswirkungen hatten die heftigen Sturmböen auf das FM4 Frequency Festival, das gerade in St. Pölten stattfindet. Nach einer anfänglichen Unterbrechung musste Festivalorganisation Organisator Harry Jenner den enttäuschten Besuchern kurz vor 22 Uhr die schlechte Nachricht überbringen.
10: Wir müssen das leider heute auch sagen. Es tut uns leid, unser Herzblick. Konstrukt nach Hause, pass auf einmal. Morgen geht's weiter, heute ist alles abgesagt.
6: Berichte über Verletzte gibt's zum Glück nicht. Heute soll das Festival wie geplant weitergehen. Nach der Explosion in einem Pyrotechnikbetrieb in Winzendorf im Bezirk Wiener Neustadt erheben Mitarbeiter schwere Vorwürfe gegen das Unternehmen. Es gibt offenbar Zusammenhänge mit einem weiteren Unfall, der bereits Ende Juni stattgefunden hat. Laut den Mitarbeitern sollen damals verbotene Stoffe trotzdem weiter produziert worden sein. Jürgen Winterleitner berichtet.
11: Nach dem Unfall Ende Juni ist von der Bezirkshauptmannschaft nach einer Kontrolle mit dem Arbeitsinspektorat Anfang Juli die Verwendung eines bestimmten Grundstoffes zur Sprengstoffherstellung untersagt worden. Das bestätigt die Bezirkshauptmannschaft gegenüber Radio Niederösterreich. Mitarbeiter behaupten nun, die untersagten Stoffe seien trotzdem weiterverwendet worden. Der Unfall von Donnerstag hätte verhindert werden können.
12: Bei der Herstellung des Sprengstoffes hat es eine Explosion gegeben und dieser Sprengstoff hätte nie hergestellt werden dürfen, da es seit 6 Wochen ein Verbot der Behörde gegeben hat, diesen Sprengstoff herzustellen.
11: Die Ermittlungen laufen. Aus Behördenkreisen heißt es, die beiden Vorfälle könnten in Verbindung stehen. Das Unternehmen geht in einer Stellungnahme auf die konkreten Vorwürfe nicht ein. Die vollständige Aufklärung sei von höchstem Interesse. Man arbeite mit den Behörden zusammen, heißt es.
6: Seit 2 Jahren dürfen junge Menschen mit Behinderung aktiv am Arbeitsmarkt teilnehmen. Die Initiative Arbeitsfähig bis 25 unterstützt sie in Niederösterreich dabei, damit sie eine Ausbildung oder Beschäftigung finden, die zu ihnen passt, erklärt Sandra Kern, Landesgeschäftsführerin des AMS Niederösterreich.
13: Und das ist ganz wichtig, dass wir da immer die individuellen Lösungen finden für junge Menschen mit einer Behinderung und sie dann auch begleiten können und stärken können, damit sie letztendlich am Arbeitsmarkt Fuß fassen können. Da brauchen Jugendliche Zeit, dass sie sich entwickeln können, dass sie Kompetenzen aufbauen können. Da braucht das ganze Umfeld Geduld, auch die Eltern, auch wir. Und es braucht natürlich die Betriebe dazu, die bereit sind, da eine Chance zu geben.
6: Seit dem Start haben 157 Jugendliche in Niederösterreich das Angebot genutzt. Von ihnen befinden sich 59 in Schulung, 15 haben den Schritt ins Berufsleben schon geschafft. Und wechselhaft und kühler als zuletzt ist das Wetter heute bei uns in Niederösterreich, Roman Kreit.
4: Ja, der Samstag beginnt jetzt einmal mit vielen Wolken am Himmel. Der Vormittag, der ist teils noch regnerisch in den westlichen Landesteilen. Später lockert es dann auf und die Sonne zeigt sich immer wieder. Am Nachmittag bekommt es kühlere 20 bis 26 Grad. Dazu weiterhin kräftiger Westwind mit Böen um die 50 km/h. Die aktuellen Werte: 19 Grad in Eisenstadt, 18 in Wien und Graz, 16 Grad in St. Pölten und Linz. Und in Niederösterreich hat es 19 Grad in Wiener Neustadt, 18 in Krems, 17 in Gensendorf und 14 Grad in Waidhofen an der Ybbs. Morgen Sonntag wird dann freundlicher bei ähnlichen Temperaturen. 8:05 Radio Niederösterreich hier mit dem schnellsten Verkehrsservice im Land. Wien, die Brünner Straße, ist zwischen der Shuttleworth-Straße und der Neujedlersdorfer Straße gesperrt. Die Feuerwehr ist bei einem Wohnungsbrand im Einsatz. Ausweichen ist lokal über die Katsushika-Straße und die Siemensstraße möglich. Und es gibt zwei Baustellen am Wochenende. Und zwar auf der A4 der Ostautobahn Richtung Budapest zwischen der Simmeringer Heide und dem Knoten Schwechat. Hier ist bis Montag früh nur ein Fahrstreifen frei. Derzeit gibt es Stau und 10 Minuten Zeitverlust. Ausweichen können Sie über die A23 und die S1. Und eine Baustelle auf der A2 der Südautobahn in beiden Richtungen. Die Auffahrten und Abfahrten Industriezentrum Niederösterreich Süd sind übers Wochenende gesperrt. Ausweichen ist möglich über die Anschlussstelle Wiener Neudorf. Außerdem wird gerade geblitzt auf der A2 der Südautobahn Richtung Graz am Knoten Inzersdorf bei der Auffahrt vom Altmannsdorfer Ast. Eine gute Fahrt!
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4: Heute bei uns ein glücklicher Hannes Käfer. Glücklich mit allen anderen Gärtnern im Land, denn es hat endlich geregnet. Guten Morgen, Hannes. Worüber plaudern wir heute in der kommenden Gärtnerstunde?
2: Schönen guten Morgen, Roman. Ja, natürlich glücklich, weil wir haben endlich wieder mal ein intensives Gartenwochenende. Nicht nur reden über irgendwas, was man dann eh nicht machen kann, weil es einfach viel zu trocken war. Jetzt ist wieder alles möglich. Wir plaudern ein bisschen, was wir noch aufpäppeln können, was geschädigt war, was noch wird, was man vielleicht jetzt schon pflanzen kann und so weiter. Mir fällt immer was ein.
4: Da freue ich mich sehr. Wenn Ihnen ein paar Fragen einfallen, gerne auch 0820 990 990. Ja, die Pflanzen rufen förmlich, dass es Ihnen jetzt wieder ein bisschen besser geht. So wie Jennifer Lopez, Let's Get Loud.

13 Minuten nach 8. Das ist der Samstagmorgen auf Radio Niederösterreich. Aber auch am Samstagabend ist wieder einiges los im Land. Und zwar zum Beispiel in Eggenburg ist Mondscheinkino auf der Kanzlerwiese. Da spielt um 21 Uhr Hoppers. Dann in Fels am Wagram ist das Sommerzeit-Fels-Festival im Schlosshof in Fels am Wagram. Da spielt auch einen Film ab 20.30 Uhr. Einen Weihnachtsfilm auf Putzdies. Auch sehr schön. Und ein Handwerksmarkt in Radlbrunn. Handwerk unter Sternen, 18 bis 22 Uhr. Wertvolles aus Glas, Blüten, Hölzern, Gold, Edelsteinen und Keramik. Oder Sie bleiben zu Hause und schmeißen eine Hausparty. Was es alles dafür braucht, da hat Rian ein paar wirklich gute Ideen.

0: Schönen guten Morgen, Niederösterreich. Radio Niederösterreich, Gärtner Johannes Käfer aus Gresten im Bezirk Scheibs heute in dieser Stunde. Wobei eigentlich wurscht, wo in Niederösterreich, der Garten, der hat einige Zeit pausiert. Kann man das so sagen? Viele Arbeiten haben bei der Trockenheit einfach keinen Sinn gemacht, Hannes.
1: Ja, das ist völlig richtig. Pausiert ist richtig eine gute Ansage, weil pausiert heißt nicht aufgehört, sondern eben nur Pause gemacht. Viele Arbeiten haben tatsächlich keinen Sinn gemacht. Klingt irgendwie komisch, aber Rasenmähen zum Beispiel hat überhaupt keinen Sinn gemacht. Ich habe da nur lachen müssen, weil manchmal auf vielen Grundstücken diese Rasenroboter trotzdem in der Gegend herumgefahren sind, obwohl alles in Wahrheit braun war. Schneidearbeiten waren auch eher kontraproduktiv. Ja, wenn man bei großer Hitze und intensiver Sonneneinstrahlung Hecken geschnitten hat. Das war nicht, wirklich nicht ideal. Unkraut jäten hat man nicht müssen, weil es nicht gewachsen ist. Düngen war auch, wenn keine Feuchtigkeit im Boden ist, macht auch Düngen keinen Sinn. Und Pflanzen ausgraben, versetzen etc. ganz schlecht. Was ein bisschen, und ich suche mir immer ein bisschen einen positiven Aspekt aus, den Schnecken, den ist an den Kragen gegangen. Ja? Also denen, das war richtig zart, die Trockenheit, die haben quasi keinen Aktionsradius mehr, nur dort wirklich, wo bewässert wurde.
0: Jetzt hat es natürlich in einigen Regionen ein bisschen mehr gegeben, als man natürlich wollen hat, aber wir haben grundsätzlich zumindest ein bisschen Feuchtigkeit jetzt im Boden und es ist kühler. Was ändert sich jetzt im Garten?
1: Naja, weil wir vorher von der Pause im Garten gesprochen haben. Was ändert sich? Die Pflanzen hatten eben Pause, die haben in den Krisenmodus geschaltet, haben alles verhindert, was irgendwie Wasser verdunstet, haben Laub eingerollt, Laub abgeworfen, die Verdunstungsfläche verringert und jetzt plötzlich mit der Feuchtigkeit sieht man ohne viel Zutun, wie es plötzlich wieder grün wird. Ja, also man merkt das echt schon nach wenigen Tagen, die Blätter rollen sich auf, die haben wieder ihre volle Fläche, viele Pflanzen treiben wieder frisch durch, die kommen wieder, nutzen das Wasser, jetzt die Feuchtigkeit, um noch einmal wirklich Blattmasse zu bilden, damit sie einlagern können und den Winter dann gut überstehen.
0: Was kann ich jetzt? Ich meine, das Wetter schaut für heute nicht so schlecht aus. Überwiegend bleibt es trocken. Was kann ich jetzt heute machen?
1: All das, was ich Ihnen vorher erwähnt habe, was nicht geht. Also jetzt ist eine gute Zeit, so Ende August, Anfang September Hecken zu schneiden, immer grüne Hecken zu schneiden. Das ist passt genau überhaupt an so ein bisschen bewölkteren Tagen. Beerenobst ausschneiden. Es geht auch die Aussaat im Gemüse jetzt wieder. Ja? Stauden und Gehölze kann man einpflanzen. Und auch wichtig, mit offenen Augen durch den Garten gehen. Viele Pflanzen, gerade auch beim Gemüse, wenn es zu trocken war, haben ein bisschen Mehldaupilze. Die kann man Mehldau bekämpfen. Das kann man auch mit Backpulver zum Beispiel machen, biologische Art und Weise Mehldau bekämpfen. Und wenn Pflanzen jetzt wieder frisch durchtreiben, diese frischen, jungen, saftigen Triebe, die ziehen natürlich die Blattläuse magisch an. Die haben die Trockenheit übrigens gut überstanden. Und wenn jetzt genug Nahrung wieder da ist für die Viecher, dann sind die auch sehr präsent.
0: Du hast es vorher schon angesprochen, die Rasenmäherroboter fahren über die braune Wiese. Ja. Soll man da jetzt schon was machen bezüglich Rasen und Wiese? Kann man da nachsehen? Macht das jetzt schon Sinn?
1: Da würde ich wirklich noch ein bisschen warten. Gute Frage. Da würde ich nicht voreilig handeln. Der Rasen ist wirklich unheimlich widerstandsfähig. Ja? Also der schaut jetzt katastrophal aus. Aber man merkt schon wieder, gewisse Gräser treiben da schon wieder durch. Erst so, ich sage mal, in zwei Wochen, wenn da wirklich noch kahle Stellen sind, da mal mit einem feinen Rechen ein bisschen durchgehen und schauen, ob wirklich Grünes nachkommt. Und wenn man da ausgeputzt hat und es sind kahle Stellen, dann kann man nachsehen. Da macht es durchaus einen Sinn. Jetzt würde ich wirklich nur ein bisschen warten.
0: Düngen?
1: Düngen ist vielleicht auch noch ein bisschen das Wetter abwarten, wenn es noch einmal Regen ansagt, kann man vorher tatsächlich noch einmal den Rasen düngen, dass er wirklich noch einmal ein bisschen frischer und kräftiger durchtreibt. Ich gehe mal davon aus, dass wir einen schönen Herbst haben. Das war wirklich über die letzten Jahre auch so, dass der Herbst nur ein bisschen Wärme hat und da tut sich dann auch noch was und da darf der Rasen ruhig noch ein bisschen wachsen.
0: Also wie wir den Garten noch ein bisschen mehr auf den Herbst vorbereiten können, das hören wir in rund 20 Minuten. Ihre Fragen stellen Sie gerne jetzt schon. Unter 0820 990 990 Radio Niederösterreich Gärtner Hannes Käfer für Ihre Fragen am Telefon.

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4: 8:30 Uhr, das ist der schnellste Verkehrsservice auf Radio Niederösterreich. Wien, die Brünner Straße ist stadteinwärts zwischen der Shuttleworth Straße und der Neujedlersdorfer Straße gesperrt. Die Feuerwehr ist bei einem Wohnungsbrand im Einsatz. Ausweichen ist lokal über die Katsushika Straße und Siemensstraße möglich. Eine gute und vor allem sichere Fahrt in den Samstag. 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
5: Landwirtschafts- und Umweltminister Norbert Hotschnick von der ÖVP verteidigt das geplante Klimaschutzgesetz. Darin ist Klimaneutralität bis 2040 festgeschrieben. Bis Ende 2027 soll dafür ein Fahrplan erarbeitet werden, allerdings ohne Sanktionen, wie Hotschnick betont. Auf der griechischen Insel Limnos ist ein Waldbrand ausgebrochen. Dutzende Urlauberinnen und Urlauber sind vorsorglich in Sicherheit gebracht worden. In Griechenland steht eine neue Hitzewelle an. Heute sollen es teilweise bis zu 42 Grad werden. Und 70 bis 80 Sturmeinsätze hat es vergangene Nacht bei uns in Niederösterreich gegeben. In erster Linie wegen abgerissener Äste und umgestürzter Bäume. Am heftigsten gewütet hat der Sturm in St. Pölten. Da mussten sogar das Frequency-Festival abgebrochen werden. Berichte über Verletzte liegen zum Glück nicht vor und das Festival soll heute auch weitergehen.
4: Das Radio Niederösterreich Wochenendwetter. Im Westen können jetzt am Vormittag noch ein paar Tropfen fallen, sonst lockern die Wolken nach und nach auf. Die Sonne zeigt sich über den Tag verteilt immer wieder. Länger dicht bleibt es vom Mostviertler Bergland bis ins südliche Wiener Becken. Dazu gibt es 20 bis 26 Grad und kräftigen Westwind mit Böen bis zu 50 km/h. Morgen Sonntag dann meist sonnig bei ähnlichen Temperaturen wie heute.
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4: Wir schauen gleich wieder in die Gärten nach den Beatles, Penny Lane und Burning Heart, Survivor. Schönen Samstagmorgen.

0: Schönen guten Morgen auf Radio Niederösterreich am Samstag, den 22. August. Radio Niederösterreich-Gärtner Hannes Käfer bespricht mit mir in dieser Stunde, was jetzt im Garten nach dem leichten Regenfall da jetzt irgendwie zu tun ist, was sich tut. Es gab schon einige Anrufer zum Obst. Da ist vieles schon reif, das eigentlich auch noch nicht reif hätte sein sollen. Ein besonderes Jahr.
1: Ja, oder? Das stimmt. Das ist richtig. Da waren etliche Anrufe von Schlehe angefangen bis hin zu Äpfeln, Birnen, was da los ist. Die verfärben sich schon, schauen schon richtig reif aus, diese Früchte. Folgendes, das ist der Rainer. Die Bäume schalten bei großer Hitze und Trockenstress in einen Krisenmodus. Das ist bewirkt dann eine Art Notreife. Ja? Die Arterhaltung bei diesen Pflanzen ist sehr wichtig. Das ist einfach so, die Natur ist programmiert auf Arterhaltung und der Baum merkt dann so, hoppala, da könnte jetzt was schief gehen mit der Arterhaltung, also das Obst könnte nicht mehr reif werden und dann setzt der Baum eine beschleunigte Reife, geht dann richtig los. Ja? Das geht dann viel schneller, die Früchte werden dann geschwinder reif, werden aber nicht so groß. Es wird auch nicht so viel Zucker eingelagert, nicht so viel Säure. Da ist einfach die Zeit nicht ausreichend. Der Baum hat auch die Kraft nicht dafür. Also man sieht, die Früchte sind kleiner, schauen schon sehr schön reif aus. Kann aber passieren, dass sie nicht so gut schmecken. Ja, das ist, kommt je nach Lage an, wenn es wirklich ein bisschen eine bessere Lage ist, ein bisschen eine Höhenlage, wo es kühler war, wo es vielleicht doch einige Male geregnet hat, muss das nicht unbedingt der Fall sein. Aber ich habe das selber gemerkt bei uns, bei den Öpfelbaum. Oder auch bei den Zwetschgen, da sind viel schon reif oder schauen sehr, sehr reif aus, kommen auch vom Baum, fallen teilweise vom Baum schon runter und schmecken aber nicht so, wie sie normal schmecken. Sie sind genießbar, schlägt sich auch auf die Haltbarkeit. Ja. Das Obst hält sich dann auch am Lager nicht ganz so gut, weil eben diese Notreife, wenn die Zeit fehlt, die Zellwände nicht so stark ausgereift sind und, und. Also das hat schon einiges an Nachteilen.
0: Mhm. Der Sturm jetzt die vergangenen Tage hat in einigen Regionen den Bäumen auch ziemlich zugesetzt, sehr vieles an Blättern runtergerissen, verteilt. Aber aufgrund der Trockenheit war davor schon einiges an wirklich gelbem Laub vorhanden. Da fangen sich die Bäume jetzt dann wieder, jetzt wo es ein bisschen feuchter wird?
1: Bin ich mir sicher. Da kann es wirklich so weit gehen, dass manche Sträucher und Gehölze tatsächlich noch einmal ein bisschen austreiben. Ja, wenn die nur einmal Kraft kriegen, die schauen natürlich, dass auch für den Winter, Herbst noch Nährstoffe sammeln, dass noch assimilieren, dass noch Zucker produziert wird. Das brauchen diese Pflanzen, um nächstes Jahr die Pflanzen legen ja jetzt schon im Sommer, legen die Knospen an fürs nächste Jahr. Ja, also da muss Kraft da sein. Alle die ganzen Frühjahrsblüher, die legen die Knospen schon im Herbst an. Die sind schon fix fertig hergerichtet dann fürs Frühjahr und da braucht der Strauch, der Baum noch die Kraft natürlich, da muss er viel einlagern und das kann wirklich sein, dass er nur einmal austreibt, dass er nur einmal frisches Laub bildet, nicht so üppig wie sonst, dass da noch einmal was kommt. Ja, das ist durchaus so. Aber man hat gesehen, viel gelbes Laub schon, die Bäume haben das Chlorophyll schon aus den Blättern rausgeholt, eingelagert, haben sich schon ein bisschen auf den Wintermodus hergerichtet. Ja.
0: Mhm. Grün werden jetzt gerade wieder die Wiesen, du hast das vorher angesprochen, die erholen sich dann relativ schnell. Wenn man jetzt da Lust verspürt, gleich im Garten was Neues zu pflanzen, wenn man da irgendwie sich denkt, ah, da blüht es jetzt wieder, geht das schon?
1: Das geht schon, ja. Also das kann man jetzt wirklich nutzen. Auch die kühleren Temperaturen, kühl, wir reden von 6, 27 Grad, das ist schöne Sommertemperaturen, ja, sagen wir uns ehrlich. Aber einpflanzen, wenn man wirklich Staudenbeet, ein bisschen was nachsetzen will, wenn man sagt, okay, ich setze jetzt einen Obstbaum, das geht schon, das kann man machen. Die Pflanzzeit beginnt jetzt dann. So nach und nach geht das richtig los.
0: Schauen wir noch kurz ins Gemüsebeet. Da ist ja auch schon fleißig geerntet worden. Jetzt ist da vielleicht wieder Platz für Neues. Was können wir da jetzt noch setzen?
1: Also da geht auch noch einiges. Ja, das geht nur. Kohlrabi ist zum Beispiel so ein Gemüse, der muss nicht riesengroß werden. Ja, das ist so ein Naschgemüse, sage ich. Ja, den zum oben ein bisschen hergeschnitten zum Dazuessen, so rohkostmäßig. Salate kann man immer nachsetzen. Man kann immer noch Radieschen anbauen, Vogelsalat. Dann gehen auch schon diese Herbstsalate, Endivie, Zuckerhut, Chinakohl. Solche Sachen kann man setzen. Das ist jetzt ideal dazu. Denen Pflanzen geht's besser natürlich, wenn es nicht so heiß ist. Das passt sehr gut. Die brauchen eher Zeit, das richtig wirklich gut wachsen können. Das passt komplett ab ins Gemüsebeet, ja.
0: Ja, ab ins Gemüsebeet, das ist ein perfektes Stichwort. Hannes, vielen lieben Dank. Ich wünsche dir, dass alles wächst und gedeiht.
1: Ja, danke vielmals. Ja, Ihnen natürlich, liebe Zuhörerinnen und Zuhörer, alles Gute fürs Gartenwochenende. Nutzen Sie die Zeit, die Feuchtigkeit. Viel Spaß im Garten.
0: Da kann ich mich nur anschließen. Einen schönen Samstagmorgen, ab in den Garten. Schönes Garteln.

0: Von Amsterdam nach Athen. 8.50 Uhr, Zeit, um in die Sterne zu sehen.
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0: Löwe, nehmen Sie sich die Zeit, um finanzielle Angelegenheiten zu ordnen. Jungfrau, gesundes Misstrauen schadet nicht. Ihre Vorsicht macht sich bezahlt. Waage, Sie haben in den vergangenen Tagen viel geleistet. Jetzt haben Sie sich Ruhe verdient. Tun Sie alles, was zu Ihrer Entspannung beiträgt. Skorpion, Sie wollen alles selbst erledigen. Das könnte Ihnen zu viel werden. Schalten Sie rechtzeitig einen Gang zurück, delegieren Sie. Schütze, die Sterne sind Ihnen gewogen. Sie werden sich an diesem Wochenende wie Hans im Glück fühlen. Steinbock, seien Sie Ihrem Partner gegenüber toleranter. Ihre Kritiklust könnte die gute Wochenendstimmung kippen. Wassermann, an diesem eher ruhigen Sonntag können Sie sich voll und ganz Ihrer Familie und Ihren Freunden widmen. Sie werden die gemeinsamen Stunden genießen. Fische, warten Sie nicht darauf, dass jemand den ersten Schritt macht. Werden Sie selbst aktiv. Man wird es Ihnen danken. Widder, nehmen Sie sich für das Wochenende nicht zu viel vor. Tun Sie sich Gutes. Kommen Sie zur Ruhe. Stier, gönnen aus Sie sich was Schönes und genießen Sie es auch. Zwillinge, ein vielversprechendes und abwechslungsreiches Wochenende liegt vor Ihnen. Und Krebs, Sie haben es in der Hand, ob das Wochenende friedlich verläuft oder nicht. Signalisieren Sie Kompromissbereitschaft, bevor es zu einem Streit kommt.

Aufstehen am Samstag mit den größten Hits aller Zeiten. Gleich aus den 80ern. It's got to be perfect. Fairground Attraction. Und dann gibt es ein bisschen Urlaubsflair aus Italien.

Una festa sui prati. Gleich nach 8 und vor 9, pardon. Und vor 9 jetzt noch dieser Hit. Especially for you, Jason Donovan und Kylie Minogue. Schönen Samstagmorgen auf Radio Niederösterreich.

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2: Landwirtschafts- und Umweltminister Norbert Totschnig von der ÖVP verteidigt das geplante Klimaschutzgesetz. Darin ist Klimaneutralität bis 2040 festgeschrieben. Bis Ende 2027 soll dafür ein Fahrplan erarbeitet werden, allerdings ohne Sanktionen, wie Totschnig am Abend in der Zeit im Bild 2 betont.
3: Jeder legt Maßnahmen vor mit einem Zeitplan. Und damit haben wir ein sehr klares Bekenntnis, starkes Bekenntnis, wenn jeder dann in seinem Zuständigkeitsbereich hier die Maßnahmen ergreift und entsprechend dann die Gesetze erstellt und so weiter und so fort.
4: Ja, aber braucht nur irgendwas passieren und dann sagt derjenige in dem einen Bereich, na jetzt ist es sich leider nicht ausgegangen.
3: Das ist auch gerechtfertigt, es war auch der Wirtschaft sehr wichtig, dass wir eine Standortklausel hier einbauen. Was kann so eine volkswirtschaftliche Verwerfung sein? Zum Beispiel eine Pandemie. Da ist klar, das sind dann einfach gröbere Maßnahmen notwendig. Da muss man korrigieren und deshalb ist es auch notwendig oder möglich, dass der Klimafahrplan in einem solchen Fall auch geändert werden kann.
2: Sagt Totschnig im Interview mit Marie-Claire Zimmermann. Die Opposition übt Kritik. Die FPÖ spricht von einem faulen Kompromiss. Für die Grünen ist das Gesetz zahnlos. Bei russischen Luftangriffen auf ein Einkaufszentrum im Osten der Ukraine sind nach Angaben des zuständigen Militärgouverneurs mindestens 16 Menschen getötet worden. Es soll mehr als 130 Verletzte geben, darunter viele Kinder, wie Hartmut Fiedler berichtet.
5: Russland kommt seinen Kriegszielen in der Ukraine militärisch nicht entscheidend näher. Die beinahe unaufhörlichen Luftangriffe zielen dafür direkt auf die ukrainische Bevölkerung. Alle paar Stunden in einer anderen Stadt. Besonders blutig ist der Beschuss eines Einkaufszentrums in Kriviri im Osten der Ukraine. Kurze Zeit nach der Explosion der ersten Drohnen schlägt eine zweite Serie ein. Gerade als der Rettungseinsatz im Gang ist. Präsident Volodymyr Zelensky spricht von russischem Terror. Heute früh schrillten in der Hauptstadt Kiew wieder die Sirenen. Wie immer, wenn ein russischer Angriff bevorsteht.
2: Nach dem sturmbedingten Abbruch des FM4 Frequency Festivals in St. Pölten gestern soll es heute weitergehen. Am Abend mussten ja alle Konzerte aus Sicherheitsgründen abgesagt werden. Heute soll das Festival aber wie geplant weitergehen. Bis zu 80 Mal mussten die Feuerwehren in Niederösterreich gestern wegen Sturmschäden ausrücken. Verletzte hat es zum Glück nicht gegeben. In der Formel 1 wird heute zum ersten Mal nach der Sommerpause wieder um Punkte gekämpft. Die Jagd auf Mercedes-Jungstar Kimi Antonelli beginnt in den Niederlanden von neuem, Gerd Prohaska.
6: Ja, der 50-Punkte-Polster in der Weltmeisterschaft, der gibt ein wenig Luft zu atmen, aber der noch 19-Jährige spürt, dass die Erwartungen in seinem Umfeld hoch sind und er cool bleiben muss.
7: I know the expectations are very high, but you know, my side, I just need to keep delivering the result, keep doing my job.
6: Druck kommt zum einen natürlich aus der eigenen Box. George Russell weiß auch, dass er sich steigern muss, wenn er in den Titelkampf zurück will.
8: So I know I need to improve the performance if I want to be in the fight.
6: Und Druck kommt andererseits von Ferrari, der erste Jäger von Antonelli, Lewis Hamilton, der wird versuchen, heute im Sprintrennen und im Qualifying ein Zeichen zu setzen, um den Jungs da unter Druck zu setzen.
2: Damit zu Roman Kreit mit dem Radio Niederösterreich Wetter. Am Nachmittag gibt's ein paar Sonnenstunden, Roman.
9: Ja, der Samstag, der beginnt jetzt einmal mit vielen Wolken. Am Vormittag sind vor allem im Westen auch noch ein paar Regentropfen möglich. Später lockert es auf und es gehen sich dann am Nachmittag spätestens ein paar Sonnenstunden aus. Dazu Temperaturen zwischen 20 und 26 Grad. Außerdem weht weiter kräftiger Westwind mit Böen um die 50 km/h. Derzeit messen wir 20 Grad in Langenlois, 19 in Langenlebern, Mistelbach, Wiener Neustadt und Wien. Und St. Pölten meldet derzeit 17 Grad. Morgen Sonntag wird dann überwiegend sonnig bei ähnlichen Temperaturen wie heute. 3:09, Radio Niederösterreich hier mit dem schnellsten Verkehrsservice im Land. Wien, die Brünnerstraße ist standeinwärts zwischen der Shuttleworth-Straße und der Neujedlersdorfer Straße gesperrt. Die Feuerwehr ist bei einem Wohnungsbrand im Einsatz. Ausweichen ist lokal über die Katsuschika-Straße und Siemensstraße möglich. Außerdem beschäftigen uns an diesem Wochenende zwei Baustellen auf der A4 der Ostautobahn Richtung Budapest zwischen der Simmeringer Heide und dem Knoten Schwechat. Hier ist bis Montag früh nur ein Fahrstreifen frei. Derzeit gibt es Stau und eine Viertelstunde Zeitverlust. Ausweichen ist über die Tangente und die S1 möglich. Und eine Baustelle auf der A2 der Südautobahn in beiden Richtungen. Die Auffahrten und Abfahrten Industriezentrum Niederösterreich Süd sind übers Wochenende gesperrt. Ausweichen ist möglich über die Anschlussstelle Wiener Neudorf. Eine gute Fahrt.
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9: Im August wird ja auch sehr, sehr gerne geheiratet. Vielleicht ist es für Sie genau heute soweit. Einen wunderschönen, traumhaften Start in diesen ganz besonderen Tag mit einem ganz besonderen Lied, das vielleicht auch am Abend noch in die Playlist sollte, wenn es das nicht schon ist.

Always Forever. Donna Lewis mit einem Versprechen in gesungener Form. Gleich nach einem auch sehr, sehr liebevollen Song. Perfect. Fairground Attraction. Schönen Samstagmorgen.

0: Das ist Radio Niederösterreich um 9:11. Ziemlich heftige Sturmböen waren das, die es da gestern vor allem im Tullnerfeld und im Mostviertel gegeben hat. In St. Pölten musste kurz vor 22 Uhr sogar das Frequency Festival abgebrochen werden. Kein Sido, kein Paul Kalkbrenner. Die tausenden Festivalbesucher mussten ihre Zelte sichern und aufpassen, dass sie sich nicht in der Nähe von Bäumen und vor allem Lautsprechertürmen aufhalten.
1: Also ziemlich scheiße, ich bin schon ein bisschen gefreut, aber hilft alles nichts.
2: Wir sind traurig.
3: Nein, wir sitzen das aus. Es geht weiter. Positiv bleiben.
0: Ja, positiv bleiben und vor allem gute Nachrichten gibt es für alle, die nur ein Tagesticket für gestern Freitag hatten. Das gilt nämlich wegen der Absage auch heute. Am Nachmittag geht das Frequency Festival dann heute weiter. Am Programm unter anderem Iggy Mel, Culture Candela, Chiago und die 21 Pilots. Auch neue Musik gibt es jetzt hier auf Radio Niederösterreich. Kult mit 2 U geschrieben, Karussell. Schönen Samstag.
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0: Das ist Radio Niederösterreich am Samstagmorgen. Bei uns ist wirklich jedes Lied ein Lieblingslied. Wir haben in den vergangenen Wochen prominente Radio Niederösterreich-Hörerinnen und Hörer gefragt, welches ihre Lieblingslieder sind.
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0: Roman Messner von Edmund hat uns beispielsweise erzählt, dass er sich bei einem Lied immer ganz besonders an die Italien-Urlaube erinnert.
2: Wie steht da Hits an der Strada del Sole?
3: Strada del Sole, ich glaube, jeder kennt's. Und wenn man im Sommer nach Italien fährt, so wie ich es auch erlebt habe als Kind, ist im Auto bei uns natürlich Strada del Sole, hat nicht gefehlt, war immer mit dabei und jeder hat immer brav mitgesungen.
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0: Bei Thomas Stiebsitz ist Griechenland das Land, das er mit einem ganz besonderen Song verbindet.
4: Als ich das erste Mal dort war mit 18 Jahren, ist halt dort ein Lied über allem geschwebt, ja. Das ich dann aber, also nicht, glaube ich, tausendmal mit der Gitarre dort am Strand gespielt habe. Und es ist auch dieses Lied, wenn ich in Griechenland bin, das auch immer wieder gespielt wird. Und jetzt folgt die große Überraschung, liebe Hörerinnen und Hörer. Es ist, ich weiß nicht, ob Sie das Lied kennen, Irgendwann bleib ich dann dort vor SDS.
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0: Ja, Austropop-Klassiker sind in den letzten Wochen wirklich viele genannt worden. Auch von Chesskitty, die sowieso alle persönlich kennt. Natürlich auch die Protagonisten der ERV.
5: Die waren bei mir im Lokal, wo Kittys Jazzclub war, Gäste. Und der Thomas Spitzer hat so einige Flaschen Rosé im Laufe der Zeit getrunken, wie er das erste Programm geschrieben hat. Und an dem Tag, wo die das erste Programm präsentiert haben, habe ich mir Hitten zugesperrt und war bei ihm beim Konzert. Warte, kann ich mich noch an was erinnern? Bustelgunkel, Bustelgunkel, schmier dir Puder aufs Farunkel. Das habe ich immer gemerkt, was so lustig ist.
0: Ja, ob sich Thomas Spitzer auch an die Zeit in Kittys Jazzclub erinnern kann? Morgen ist er auf jeden Fall zu Gast in der Nahaufnahme bei Alice Herzog. Thomas Spitzer ganz privat, morgen ab 9 hier in der Nahaufnahme. Und jetzt mit der EAV auf Radio Niederösterreich. Das ist der Bar-Bar-Banküberfall.
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3: Kurz vor 9:30, gute Fahrt mit Radio Niederösterreich und dem schnellsten Verkehrsservice im Land. Wien, A4 Ostautobahn Richtung Budapest zwischen der Simmeringer Heide und dem Knoten Schwechat ist wegen Bauarbeiten nur eine Fahrspur frei. Es gibt derzeit Stau und 15 Minuten Zeitverlust. Und die Sperre der Brünner Straße zwischen der Shuttleworth-Straße und der Neujedlersdorfer Straße ist aufgehoben. Der Feuerwehreinsatz ist beendet. Eine gute und vor allem sichere Fahrt. 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
4: Vizekanzler und SPÖ-Chef Andreas Babler hat gestern in Linz seine politische Sommertour gestartet und zwar mit einem Seitenhieb auf Bundeskanzler Stocker von der ÖVP. Babler machte Stockers Sage, wonach Kindererziehung für ihn keine Arbeit sei, zum Thema und widersprach ihm. Wenn man immer noch diskutieren müsse, ob Kinderbetreuung Arbeit sei, dann zeige das, wie notwendig der Kampf für Frauenrechte nach wie vor sei, meint Babler. Die Initiative Arbeitsfähig bis 25 bereitet junge Menschen mit Behinderungen auf den Einstieg ins Berufsleben vor, damit sie eine Ausbildung oder Beschäftigung finden, die zu ihnen passt. Seit dem Start haben 157 Jugendliche in Niederösterreich das Angebot genutzt. Und in der zweiten Fußballliga steckt St. Pölten weiter in der Krise. Der Vizemeister kassiert gestern Abend im vierten Spiel die vierte Niederlage, zum vierten Mal mit 0:1 und dieses Mal gegen Wacker Innsbruck. Auch die Admira kommt weiter nicht auf Touren. Die Südstädter verlieren gegen die Wiener zu Hause 0:1. Am Stetten erreicht ein 1:1 gegen Hertha Wels und bleibt weiterhin ungeschlagen.
3: Das Radio Niederösterreich Wochenendwetter. Mit kräftigem Westwind ziehen jetzt am Vormittag noch einige dichte Wolken durch. Im Westen kann es auch vereinzelt leicht regnen. Im Tagesverlauf lockert es dann auf und es gibt auch ein paar Sonnenstunden. Länger bewölkt bleibt es vom Mostviertler Bergland über die Bucklige Welt bis ins südliche Wiener Becken. Die Temperaturen heute maximal 20 bis 26 Grad. Morgen Sonntag scheint dann in den meisten Landesteilen die Sonne bei ähnlichen Temperaturen.
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3: Einen schönen Start ins Wochenende mit Nick Kershaw, The Riddle.

0: Schönen guten Morgen am 22. August. Vielleicht ist ja bei Ihnen heute eine kleine Überraschung am Nachtkastel gelegen. Laut unserem Kalender der kuriosen Feiertage ist heute Tag der Zahnfee.
1: Man muss den Zahn und den Kissen legen und dann kommt die Zahnfee und dann muss man schlafen.
0: Ein Brauch, der ursprünglich aus England kommt, aber auch bei uns tauschen immer mehr Kinder ihre Milchzähne gegen kleine Geschenke.
2: Die Kinder legen die Zähne unter den Polster und dann am nächsten Tag in der Früh ist Geld irgendwie da. Aber keine Ahnung, ich habe das mit meinen Kindern nie gemacht.
3: Wenn man Zahn verliert, holt sie den Zahn und man bekommt ein Geschenk.
4: Was ist die Zahnfee bitte? Sie dann Zähne putzen mit der elektrischen Bürste, die nur mit der Normalbürste.
0: Ja, man kann auch probieren, die dritten Zähne einmal unter das Kopfkissen zu legen. Normalerweise kümmert sich die Zahnfee aber eher nur um Milchzähne. Ich drücke die Daumen und versorge Sie mit der besten Musik für diesen Samstag. Neil Diamond, Beautiful Noise. Schön, dass Sie da sind.

Es ist 9.43 Uhr, ein kurzes Update von den Straßen, Radio Niederösterreich mit dem schnellsten Verkehrsservice im Land. Eine Meldung für die A4 Audi Ostautobahn Richtung Budapest. Zwischen der Simmeringer Heide und dem Knoten Schwechat ist wegen Bauarbeiten nur eine Fahrspur frei. Es gibt Stau und 15 Minuten Zeitverlust. Ansonsten kommen Sie gut voran. Weiterhin eine gute Fahrt.

Das ist Radio Niederösterreich um 10 vor 10. Gleich nach 10 begleitet sie Alice Herzog in der Freizeitshow mit den größten Hits aller Zeiten in den Vormittag. Und nach 11 werden mit Andrea Karrer Salzburger Nockerl aus der Pfanne zubereitet. Herrlich. Mein Name ist Roman Kreitz und ich wünsche Ihnen einen schönen Samstag.

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6: Sommerzeit ist auch Zeit für politische Touren durch die Bundesländer. Besonders wichtig ist das für Vizekanzler und SPÖ-Chef Andreas Babler, der zuletzt von mehreren Landesparteichefs kritisiert wurde. Gestern war Babler in Oberösterreich zu Gast. Felix Nowak war mit dabei.
7: Ein Abend als Gegenmodell zur Sommertour von Kanzler Stocker, das zeigt sich auch an diesem Satz.
8: Kinderbetreuung ist Arbeit.
7: Damit erntet SPÖ-Chef Babler gleich zu Beginn Applaus. Er spielt auf den bisherigen Aufreger des Sommers an, der bei der Sommertour seines ÖVP-Regierungskollegen gefallen ist. Im Gegensatz dazu sind diese Veranstaltungen außerdem mit Parteigeld finanziert. Im Publikum sind fast nur Parteimitglieder. Dass auch der Vizekanzler kommt, war vielen vorher allerdings gar nicht bewusst. Denn ursprünglich ist es das Sommerfest der oberösterreichischen SPÖ-Frauen.
9: Das ist Überraschung, das hat uns keiner gesagt. Das wussten wir nicht, aber es freut uns.
10: Angenehme Überraschung.
7: Die Linzer Bühne nutzt Babler auch für eine Ankündigung.
8: Und ich freue mich, dass wir am Montag in Begutachtung endlich schicken. Auch Ja heißt Ja.
7: Also die geplante Verschärfung des Sexualstrafrechts, allerdings nur als SPÖ-Entwurf. Eine Koalitionseinigung gibt es in dieser Frage noch nicht.
6: Seit 2 Jahren dürfen junge Menschen mit Behinderung aktiv am Arbeitsmarkt teilnehmen. Die Initiative Arbeitsfähig bis 25 unterstützt sie in Niederösterreich dabei, wie Sandra Fichtinger und Lydia Hörmann berichten.
11: Die Initiative Arbeitsfähig bis 25 hilft jungen Menschen mit Behinderung beim Einstieg ins Berufsleben, erklärt Sandra Kern, Landesgeschäftsführerin des AMS Niederösterreich.
12: Und das ist ganz wichtig, dass wir da immer die individuellen Lösungen finden für junge Menschen mit einer Behinderung und sie dann auch begleiten können und stärken können, damit sie letztendlich am Arbeitsmarkt Fuß fassen können. Da brauchen Jugendliche Zeit, dass sie sich entwickeln können, dass sie Kompetenzen aufbauen können. Da braucht das ganze Umfeld Geduld, auch die Eltern, auch wir. Und es braucht natürlich die Betriebe dazu, die bereit sind, da eine Chance zu geben.
11: Seit dem Start haben 157 Jugendliche in Niederösterreich das Angebot genutzt. Von ihnen befinden sich 59 in Schulung und 15 haben den Schritt in den Arbeitsmarkt und damit einen wichtigen Schritt zur Teilhabe an der Gesellschaft geschafft.
6: In Europa sind in diesem Sommer mit den zahlreichen Hitzewellen über 30.000 Menschen zusätzlich gestorben. Alleine zwischen Mitte Juli und Mitte August habe es in Europa mehr als 32.000 zusätzliche Todesfälle gegeben, schätzt die Beobachtungsplattform Euromomo. Ein Hitzetag wird der heutige Samstag bei uns in Niederösterreich zum Glück nicht. Alice Herzog mit den Wetteraussichten.
4: Von Hitze sind wir heute weit entfernt, 20 bis 26 Grad die Höchstwerte. Der Sturm in der Nacht hat die schwüle Luft verblasen. Es fühlt sich heute deutlich frischer an. Es gibt einen Mix aus Sonne und Wolken und der Westwind, der weht kräftig heute in Bad Vöslau zum Beispiel zur Stunde mit 50 km/h. Morgen Sonntag, dann ruhiges Spätsommerwetter, ein paar Wolken, viel Sonne und weniger Wind. Aktuell hat es in Bruck an der Leiter 21 Grad, in Wien 20, Hornstockerau 19, St. Pölten und Melk 18 Grad. Also durchlüften geht perfekt. Gute Fahrt in Ihr Wochenende 3 nach 10, Radio Niederösterreich mit dem schnellsten Verkehrsservice im Land. Da gibt es jetzt eine Viertelstunde Zeitverlust auf der A4 der Ostautobahn Richtung Budapest zwischen der Simmeringer Heide und dem Knoten Schwechat. Also für alle, die Richtung Flughafen unterwegs sind, bitte mehr Fahrzeit einplanen. Bauarbeiten bis Montag früh, da ist nur ein Fahrstreifen frei. Ausweichen ist über die Tangente und die S1 möglich. Und A2 Südautobahn, das gilt für beide Richtungen. Die Auffahrten und Abfahrten zum Industriezentrum Süd sind übers Wochenende gesperrt. Grund auch hier Bauarbeiten. Ausweichen geht über die Anstoßstelle Wiener Neudorf.
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0: Mit ABBA geht's rein in den Samstag. Gleich auch noch mit Gianna Nannini oder Barry Manilow.
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0: Davor schauen wir noch, was sich tut im Land. Ja, wenn Sie Lust haben auf Italien oder den Urlaub noch einmal nachklingen lassen möchten, heute gibt es die Gelegenheit, und zwar in der Kellergasse in Absberg im Tulln, im Bezirk Tulln, und zwar bei der Lössiade. David Pearson, was ist da los?
2: Auf der Bühne stehen Pietro, Eric Arnaud und Domenico Limardo. Sie singen ab 20 Uhr Italo-Hits. Einen gemütlichen Grillabend gibt's heute ab 17 Uhr beim Feuerwehrhaus in Kleinschönau im Bezirk Weidhofen an der Theier. Groß gefeiert wird bei der Freiwilligen Feuerwehr in Kainreit im Bezirk Horn beim Feuerwehrfest. Heute ab 18 Uhr mit DJ Joe. Am Sonntag um 9.30 Uhr klassisch Feldmesse und danach Frühshoppen mit dem Musikverein Großmugel. Sommerkino in Biedermannsdorf im Bezirk Mödling im Perlershof. Um 18 Uhr kann man schon etwas essen und trinken, und um 20.30 Uhr heute Der Teufel trägt Prada 2. Und morgen um dieselbe Zeit Monsieur Robert kennt kein Pardon. Weitere Veranstaltungshinweise finden Sie auf noe.orf.at unter den Tipps.

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1: Schönen Samstag, es ist 10:30, halbstündlich. Das Wichtigste hier auf Radio Niederösterreich. Wir schauen auf die Straßen im schnellsten Verkehrsservice im Land. Und da gibt es jetzt eine Viertelstunde Zeitverlust. Das betrifft alle, die Richtung Flughafen unterwegs sind. A4 Ostautobahn Richtung Budapest zwischen der Simmeringer Heide und dem Knoten Schwechat gibt es Bauarbeiten. Nur ein Fahrstreifen ist da frei bis Montag früh und es staut. Ausweichen geht über die Tangente und S1, das ist allerdings großräumig. Auf alle Fälle mehr Zeiteinplanung Richtung Flughafen heute. A2 Südautobahn in beiden Richtungen. Die Auffahrten und Abfahrten zum Industriezentrum Niederösterreich Süd sind übers Wochenende gesperrt. Grund sind auch hier Bauarbeiten. Ausweichen geht gut über die Anschlussstelle Wiener Neudorf. Gute und sichere Fahrt Ihnen. Wir schauen zum Wochenendwetter. Ja, der Sturm, der hat die schwüle Luft rausgefegt in der Nacht. Momentan fühlt es sich deutlich frischer an und das bleibt auch so am Wochenende. Wir bekommen recht angenehmes Spätsommerwetter. Heute Samstag noch lebhaften Westwind, 20 bis 26 Grad. Dazu ein Mix aus Sonne und Wolken und morgen dann ruhiges Spätsommerwetter, weniger Wind und es wird nicht allzu heiß mit Temperaturen rund um 20 Grad oder etwas darüber.
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1: Und gleich mit Musik aus Österreich. Es sind SDS. Schönen Samstagvormittag bei uns.

0: Am Lunzer See gibt es an diesem Wochenende ein ganz besonderes Musikfestival. Bei Aufgespült am See stehen die Musikantinnen und Musikanten nämlich direkt am Ufer, spielen dann in Richtung Wasser und musizieren dabei quasi mit dem Echo, das von der anderen Seite zurückkommt. Radio Niederösterreich-Reporter Fabian Fessler, du warst schon mal beim Echoblasen am Lunzer See dabei.
1: Ja, und es hat mich sehr beeindruckt. Da muss sehr exakt gespielt werden, damit das mit dem Echo gemeinsam auch gut klingt. Kann man hören heute Abend ab 19 Uhr bei der Seebühne, das ist beim Freibad in Lunz. Und morgen Sonntag ist dann ab 10 Uhr Vormittag das Landesechoblasen und ein musikalischer Rundgang um den See findet auch statt.
0: Vor ein paar Jahren beim Echoblasen hat unser Reporter am Lunzer See folgende Eindrücke eingefangen.

0: sitze einfach da, der See vor mir, ganz still und ruhig. Man hört die Grillen ein bisschen zirpen. Das ist irgendwie so ein Kribbeln im Bauch und ein ganz ein leises, dezentes Echo.
1: Speziell bei Flügeljahren und Trompeten geht es sehr gut. Weniger gut ist es bei Dumpfinstrumenten, also bei Tuben und Posaunen eventuell und den Euren, hat man nicht so ein starkes, kräftiges Echo.
2: Das Echo geht am besten, wenn es windstill ist und keine Boote auf dem See fahren. Wenn Boote auf dem See fahren, nimmt es gleich 50% von der Echowirkung. Die Gruppen, die das so ausprobiert haben, wissen natürlich ganz genau, in welche Richtung sie blasen müssen. Und die, die das wirklich kennen, da funktioniert es hervorragend.
3: Ein Sprungbrill, wenn man spielt, da Richtung Hitzkugel zu.
4: Und da, wo man da vorne steht, hört man es am schönen.
5: Wir haben, bevor wir da reingefahren sind, bei unserem Nachbarn, beim Wegelbauer, am Mitterberg, haben wir vorher noch geübt. Und da sind wir draufgekommen, da ist eigentlich auch ganz ein gutes Echo. Es kommt da zweimal. Also, da ist so ein kleiner Rücken und dahinter ist wieder ein Berg, da kommt es auch noch einmal. Also es kommt zweimal. Also ein doppeltes Echo eigentlich.
3: Es klappt nie so, wie man es vorstellt.
5: Da drüben muss ein Kreuz hier und wo stehe ich, aber eh von mir gespielt, ist ein Fisch zurückgekommen. Das war falsch. Also.
0: Das Wasser da vom See und der halbe Mond da oben und das ist schon herrlich, wenn man da sitzt.
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0: jetzt ist es zu spät.
1: Schönen Samstag. Urlaub in Österreich. Wer ist dabei in diesem Sommer? Wir machen auf alle Fälle an jedem Wochenende in einem anderen Bundesland Station. Diesmal ist es Salzburg und das auch gleich kulinarisch, gemeinsam mit unserer Radio Niederösterreich-Köchin Andrea Karrer. Sie macht uns nämlich gleich Salzburger Nockerl, allerdings in einem ganz praktischen Pfannenrezept. Ja, wir bereiten gleich vor und bis dahin gibt's die Musik zum Wochenende, versprochen. Gleich aus den 80ern mit Bananarama und das sind die 70er auf Radio Niederösterreich, Middle of the Road. Die größten Hits aller Zeiten.

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3: Samstagvormittag und jetzt das Wichtigste aus Niederösterreich, Österreich und der Welt mit Birgit Zeisbrammer. Es ist 11 Uhr.
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5: Nach der Explosion in einem Pyrotechnikbetrieb in Winzendorf im Bezirk Wiener Neustadt erheben Mitarbeiter schwere Vorwürfe gegen das Unternehmen. Es gibt offenbar Zusammenhänge mit einem weiteren Unfall, der bereits Ende Juni stattgefunden hat. Laut den Mitarbeitern sollen damals verbotene Stoffe trotzdem weiterproduziert worden sein. Jürgen Winterleitner informiert.
6: Nach dem Unfall Ende Juni ist von der Bezirkshauptmannschaft nach einer Kontrolle mit dem Arbeitsinspektorat Anfang Juli die Verwendung eines bestimmten Grundstoffes zur Sprengstoff Herstellung untersagt worden. Das bestätigt die Bezirkshauptmannschaft gegenüber Radio Niederösterreich. Mitarbeiter behaupten nun, die untersagten Stoffe seien trotzdem weiterverwendet worden. Der Unfall von Donnerstag hätte verhindert werden können.
7: Bei der Herstellung des Sprengstoffes hat es eine Explosion gegeben und dieser Sprengstoff hätte nie hergestellt werden dürfen, da es seit 6 Wochen ein Verbot der Behörde gegeben hat, diesen Sprengstoff herzustellen.
6: Die Ermittlungen laufen. Aus Behördenkreisen heißt es, die beiden Vorfälle könnten in Verbindung stehen. Das Unternehmen geht in einer Stellungnahme auf die konkreten Vorwürfe nicht ein. Die vollständige Aufklärung sei von höchstem Interesse. Man arbeite mit den Behörden zusammen, heißt es.
5: In Großbritannien werden ab Oktober erneut tausende Häftlinge vorzeitig aus der Haft entlassen. Der Grund, es gibt schlicht keinen Platz mehr in den Gefängnissen. Aus London berichtet ORF-Korrespondent Jörg Winter.
8: Unterfinanziert und überbelegt, die englischen Gefängnisse operieren am Anschlag und so werden ab Oktober bis zu 5000 Häftlinge vorzeitig entlassen, viele, nachdem sie nur ein Drittel ihrer Strafe abgesessen haben. Ausgenommen sind verurteilte Mörder und nach Druck aus der Öffentlichkeit jetzt auch Sexualstraftäter. Frühere Regierungen haben nicht genug Gefängnisse gebaut. Es ist eine extrem herausfordernde Situation, in der unser Land gar nicht sein sollte, sagt Premierminister Andy Burnham. In den vergangenen 30 Jahren hat sich die Zahl der Häftlinge in Großbritannien verdoppelt, obwohl die Kriminalitätsrate in vielen Bereichen rückläufig war. Die bevorstehende Entlassungswelle ist nicht die erste und wohl auch nicht die letzte. Mildere Strafen sind unpopulär, ausländische Häftlinge abzuschieben ist schwierig und der Bau neuer Gefängnisse ist teuer und dauert.
5: In Österreich haben im vergangenen Jahr so viele Betriebe den Eigentümer gewechselt wie noch nie. Mit mehr als 8200 Übernahmen wurde ein Rekord seit Beginn der Erhebungen 1998 verzeichnet. Mehr als die Hälfte der Übergaben erfolgt noch innerhalb der Familie. Wegen einer bevorstehenden Übergabewelle in den kommenden Jahren fordert die Wirtschaftskammer jetzt steuerliche Erleichterungen. Und die gute Nachricht vom Wetter, es ist heute zwar windig, aber nicht mehr so stürmisch wie gestern Abend, Alice Herzog.
3: Fühlt sich frisch an durch den Westwind, der weht heute tagsüber kräftig, zur Stunde in Bad Vöslau oder in Schwechat mit über 50 km/h. Dazu gibt es einen Mix aus Sonne und Wolken und 20 bis 26 Grad. Die schwüle Luft, die ist verblasen. Morgen Sonntag gibt es dann ruhigeres Spätsommerwetter, weniger Wind und ähnliche Temperaturen wie heute. Aktuell hat es in Wiener Neustadt 23 Grad, Wieselburg, Gensandorf und Wien 21, St. Pölten meldet 20 und Zwettl 19 Grad. Gute Fahrt durch Ihr Wochenende. 11:03. Das ist der schnellste Verkehrsservice im Land und es gibt nach wie vor eine Viertelstunde Zeitverlust, wenn Sie Richtung Flughafen unterwegs sind. Auf der Ostautobahn A4 Richtung Budapest eine neue Baustelle zwischen der Simmeringer Heide und dem Knoten Schwechat. Da ist bis Montag früh nur ein Fahrstreifen frei und es staut immer wieder. Ausweichen geht nur großräumig über die Tangente oder die S1 oder eben eine Viertelstunde mehr Fahrzeit einplanen. Und gesperrt an diesem Wochenende auf der A2 Südautobahn in beiden Richtungen die Auffahrten und Abfahrten zum Industriezentrum Süd. Da geht das Ausweichen am besten über die Anschlussstelle Wiener Neudorf.
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3: Na dann, willkommen am Samstag, her mit dem Wochenende und auch mit der Musik, die genauso klingt. Spielen dann gleich die Pointer Sisters, Musik aus Österreich von Edmund. Und dann haben wir was Besonderes aus unserer Plattenkiste. Harry Belafonte mit seinem Riesenhit aus 1957, Ein Island in the Sun, kommt gleich. Jetzt einmal der Start mit Chris Rea. Ich wünsche ein schönes Wochenende mit Radio Niederösterreich.

0: Island in the Sun tauschen wir jetzt einfach gegen ein Bundesland in Österreich.
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0: Heute geht's nach Salzburg. Herzlich willkommen, unsere Radio Niederösterreich-Köchin Andrea Karrer.
2: Einen wunderschönen Samstag wünsche ich allen.
0: Die Salzburger Küche, die ist ja von einigen Seiten beeinflusst. Da gibt's eben Bayern natürlich und auch von den Erzbischöfen, die das Land ja viele Jahre regiert haben.
2: Natürlich, diese Erzbischöfe, die waren wirklich dafür bekannt, nicht nur viel und aufwendig, sondern auch gerne sehr, sehr gut gegessen zu haben. Wirklich, sie haben die bekanntesten Köche ihrer Zeit an ihren Hof wirklich gebracht und schicken lassen und von dort aus eroberten wirklich neue Gerichte das ganze Land.
0: Mhm.
2: Und natürlich hat in Salzburg auf den Bauernhöfen die Viehhaltung immer eine sehr, sehr große Rolle gespielt und dadurch gab es kräftige Gerichte aus Schweinefleisch. Also man kennt den Salzburger Braten, das ist ja noch einmal gefüllt.
0: Okay.
2: Der Schweinefleisch ist noch gefüllt mit Schweinsfaschierten. Also
0: wow.
2: Wirklich traditionelle Festtagsgerichte.
0: Gut, wir haben heute was Süßes vorbereitet. Also natürlich muss man eigentlich sagen, die berühmten Salzburger Nockerl, die genau genommen gar keine Nockerl sind, sondern?
2: Sind eigentlich keine Nockerl. Küchentechnisch ist es ein Soufflé. Also das Soufflé durch Zugabe einer hohen Menge an Eischnee geht es beim Backen besonders hoch auf und muss sofort natürlich auf den Tisch gebracht werden, damit die mühsam eingearbeitete Luft nicht wieder entweicht und dieses wunderbare kulinarische Luftschloss nicht in sich zusammenfällt. Und ja, das ist schon etwas ganz, ganz, es ist ein heikles Gericht, denn das Wesentliche ist ja der Eischnee und von dem hängt alles ab.
0: Okay.
2: Fällt's zusammen oder bleibt's. Kalter Schneekessel, ganz wichtig. Das haben wir schon beim Schnee einmal erklärt. Ganz wichtig, vielleicht, man kann ihn sogar in den Eiskasten stellen mit dem Eiklar. Das ist ganz, ganz wichtig.
0: Und dann schnell servieren, ne?
2: Richtig. Das ist wirklich, das ist, man muss sie wirklich sofort servieren. Schneeroute sauber, fettfrei, ganz wichtig. Kleinste Verunreinigungen, das wirklich, da wird verhindern das Ausschlagen des Eisschnees zu dieser schon festen Konsistenz, aber eher cremigen Konsistenz. Aber die Spitzen bei der Schneeroute, die müssen so stehen, die Schneespitzen, die stehen dann so schön aufrecht, das ist ganz wichtig. Ganz wichtig.
0: Na gut, also ehrlicherweise, ich habe mich selbst noch nie drüber getraut, aber wir lassen uns ja gerne beraten von einer Radio Niederösterreich-Köchin Andrea Karrer, wie die Salzburger Nockerl auch daheim gelingen. Wir machen sie heute nämlich ein bisschen anders.
2: Ich empfehle sie einmal auszuprobieren, nämlich so wie es ursprünglich waren. Die wurden in der Pfanne gebacken.
0: Okay.
2: Und ich mache sie wirklich einmal die Woche in der Pfanne für meinen Mann, weil der sagt, mach mal schnell. Es ist bisschen anders.
0: Mhm.
2: Sie bekommen nämlich eine wunderbare Karamellkruste.
0: Also gut, jetzt haben wir endgültig Gusto. Das Rezept gleich hier für Sie im Radio. Unsere Radio Niederösterreich-Köchin Andrea Karrer erreichen Sie jetzt gerne für Ihre persönlichen Tipps telefonisch 0820 990 990.
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6: Schönen Samstagvormittag, es ist 11.30 Uhr, halb zwölf jetzt, Radio Niederösterreicher mit dem schnellsten Verkehrsservice im Land. B8 Angerner Straße, bei Deutsch-Wagram wird der Verkehr nach einem Motorradunfall wechselweise angehalten. Es gibt da Stau und 10 Minuten Zeitverlust. Und nach wie vor bitte eine Viertelstunde mehr einplanen, wenn Sie Richtung Flughafen fahren. A4 Ostautobahn Richtung Budapest zwischen der Simmeringer Heide und dem Knoten Schwechat gibt es Bauarbeiten bis Montag früh. Ist da nur ein Fahrstreifen frei und der Stau ist momentan plus 15 Minuten. Ausweichen geht nur über die Tangente und die S1, also eher großräumig. Und A2 Südautobahn in beiden Richtungen. Die Auffahrten und Abfahrten Industriezentrum Süd sind übers Wochenende gesperrt. Grund sind auch Bauarbeiten. Ausweichen geht da gut über die Anschlussstelle Wiener Neudorf. Und damit der Blick zum Wochenendwetter. Der Sturm in der Nacht hat die schwüle Luft verblasen. Es fühlt sich deutlich frischer an und das bleibt auch so. Heute begleitet uns der Westwind, der weht kräftig. Dazu gibt es einen Mix aus Sonne und Wolken und der Wind wird erst in den Abendstunden nachlassen. Die Nacht wird dann recht frisch und morgen Sonntag gibt es ruhiges Spätsommerwetter. Weniger Wind, dafür viel Sonne und wieder Temperaturen bis zu 26 Grad in etwa.

0: Kaffeewochenende fühlt sich gut an. Radio Niederösterreich, wir machen kulinarisch in Salzburg Station.
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0: Peter Alexander hat die Salzburger Nockerl auch schon besungen. Vielleicht erinnern Sie sich. Wir trauen uns heute drüber, ja, gemeinsam mit unserer Radio Niederösterreich Köchin Andrea Karrer. Salzburger Nockerl selbst gemacht, da brauchen wir 2 Eiklar pro Person und du hast vorhin schon gemeint, eine Pfanne.
2: Ja, also vielleicht empfehlenswert ist sogar so eine höhere Pfanne, ja, bitte eine höhere Pfanne. Ich mache sie sehr gerne in einem Wok. Und was wichtig ist, Milch mit Butter und ein bisschen Vanillezucker und Kristallzucker langsam eben mit einer Pfanne mit hohem Rand erwärmen. Ein Tipp. Ich nehme manchmal auch Schlagobers und Zucker. Da erspare ich mir Butter und Milch. Ich komme auf selbe Milch, auf selbe Fettverhältnis. Mhm. Eiklar mit Prise Salz zu steifen Schnee schlagen. Kristallzucker schön nach und nach beifügen. Und jetzt wird der Eischnee nochmals kräftig aufgeschlagen. Durch den Zucker wird er jetzt nicht mehr so hart. Also er wird ein bisschen weicher.
0: Stimmt, ja.
2: Dotter mit Zitronenschale und ein bisschen an restlichem Vanillezucker verrühren und abwechselnd mit dem gesiebten Mehl unter die Eischneemasse heben. Da werden jetzt pyramidenförmig 3 große Nockerln ausgestochen und in diese heiße Milch oder Schlagobers hineingesetzt, bei mittlerer Hitze backen, bis am Boden, man muss ein bisschen nachschauen mit der Gummimax oder mit der Teigspachtel, bis am Boden sich an der Unterseite eine Karamellkruste gebildet hat.
0: Okay.
2: Jetzt werden die Nockeln ganz behutsam, die haben jetzt schon Stabilität, behutsam gewendet, fertig gebacken. Innen sollen sie noch leicht cremig sein. Mit Staubzucker bestreut, sofort servieren.
0: Salzburger Nockerl.
2: Die Vanillesoße oder Eis hat man schon parat.
0: Aus der Pfanne, mal was anderes?
2: Ja, ich bin halt ein Fan geworden. Aber natürlich, im Backrohr werden sie bei 200 Grad Celsius 8 bis 10 Minuten gebacken. Mhm. Ist natürlich die klassische Zubereitung. Wir wissen es, so wurden sie auch vom Peter Alexander serviert.
0: Funktioniert natürlich genauso. Ja, Diätessen ist das keins, aber wäre schon mal was Besonderes, das als Nachtisch zu servieren. Wer auch immer sie heute serviert, ein Klassiker, die Salzburger Nockerl. Danke, Andrea Karrer.
2: Ich freue mich wie immer auf die nächste Woche. Ja, alles Liebe.
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Elo Electric Light Orchestra für einen Samstagmittag. Und gleich auch noch die heiße Schoko Hot Chocolate. It started with a kiss. Kommt gleich nach John Vangelis. I'll find my way home. Schönes Wochenende mit Radio Niederösterreich. In 9 Minuten ist das Mittag.

0: Die Pfarrkirche in Sartendorf, die 150 Meter über dem Ossiacher See liegt, ist dem heiligen Bartholomäus geweiht und wurde 1784 erstmals urkundlich erwähnt. Bei Renovierungsarbeiten im Jahr 1994 wurden die ursprünglichen Schablonenmalereien vom Ende des 18. Jahrhunderts freigelegt. 42 verschiedene Schablonen wurden nach den Originalen neu angefertigt und damit der Innenraum der Kirche farbenprächtig ausgestaltet. Die Inneneinrichtung ist aus barocken Elementen des 18. Jahrhunderts zusammengestellt und zeigt eine volkskundlich bemerkenswerte Gesamtausstattung. Der Turm mit Pyramidenhelm wurde erst Mitte des 19. Jahrhunderts dazu gebaut. Das Geläute besteht aus drei Glocken, die in C, D und F gestimmt sind.
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2: Die Neos drängen auf eine Reform bei der Postenvergabe im Bundesdienst. Das Ferienende in Deutschland sorgt für viel Verkehr auf den heimischen Autobahnen. Das Wetter ist meist sonnig, aber windig. Im Journalstudio ist Gerhard Eisinger. Die Neos drängen auf eine Reform der Verfahren für die Postenvergabe im Bundesdienst. Der zuständige ÖVP-Staatssekretär Alexander Pröll lässt sich aber Zeit. Ein halbes Jahr lang wurde erhoben, wie die einzelnen Ministerien bei Postenbesetzungen vorgehen und jetzt müsse man das evaluieren, heißt es. Alle Ministerien wenden demnach die gleichen Regeln an. Eine Verordnung, die man nur nachschärfen müsse, wie es heißt, Stefan Kappacher berichtet.
3: Wofür das Kanzleramt schon 8 Monate gebraucht hat, das hat ein Bürger über Anfragen nach dem Informationsfreiheitsgesetz binnen 4 Wochen herausgefunden. Dass nämlich alle 13 Ministerien bei der Postenvergabe nach einer fast 30 Jahre alten Verordnung vorgehen, die wenig Transparenz hergibt. Anfragesteller Andreas Pernsteiner war früher Logistikchef beim Bundesheer und hat Erfahrungen mit den umstrittenen Begutachtungskommissionen. Er sagt,
4: es läge an der Bundesregierung, in Form einer neuen Verordnung transparentere Regelungen herbeizuführen.
3: Das könnte schnell gehen, man müsste nicht einmal das Gesetz ändern. Ein Ansatz, der auch im Kreis der Koalitionsverhandler vertreten wird. Die warten jetzt einmal auf Informationen aus dem Kanzleramt, wie weiter vorgegangen werden soll.
2: Die Landwirtschaftskammer zeigt sich erleichtert, dass sich die Regierung auf eine Dürrehilfe geeinigt hat. Wie andere Bauernvertreter hatte auch Präsident Josef Moosbrugger vehement ein Hilfspaket für den Agrarsektor gefordert. Die 240 Millionen Euro Unterstützung wertet er positiv.
5: Es war höchst notwendig, dass dieser Abschluss zustande kommt. Für die in dieser leidgeprüften Situation stehenden Bauernfamilien unumgänglich.
6: Ursprüngliche Forderung war um die 250 Millionen, jetzt sind es in Summe 240 Millionen. Auch zufrieden?
5: Ganz ehrlich, zum Thema zufrieden als Bauer in diesem extremen Dürre- und Katastrophenjahr für die Bauernfamilien ist nicht ganz einfach, zufrieden zu sein. Aber allen, die jetzt der Meinung sind, die Bauern haben sich's wieder gerichtet, sage ich klar, nein, deutlich verfehlt. Tatsache ist, da haben den größeren Teil des Schadens die Bauernfamilien selber zu tragen. Das ist ein wichtiges, notwendiges Erste-Hilfe-Paket, damit die Liquidität auf den Betrieben vorübergehend gesichert ist.
2: Sagt Landwirtschaftskammerpräsident Moosbrugger im Gespräch mit Volker Obermeier. Massive Kritik an der Dürrehilfe für die Bauern kommt von Landeshauptfrau-Stellvertreter Udo Landbauer von der FPÖ. Jetzt würden den Bauern 140 Millionen Euro an Sozialversicherungsbeiträgen erlassen. Gleichzeitig werden bis 2031 jährlich 50 Millionen Euro zur Gegenfinanzierung von den Bauern selbst herangezogen. Unterm Strich müssten die Bauern damit mehr bezahlen, als ihnen jetzt erlassen wird, so Landbauer. In Deutschland wird morgen in 2 Wochen, am 6. September, in Sachsen-Anhalt gewählt. Ein Bundesland im Osten Deutschlands, das stark industriell geprägt ist, wirtschaftlich aber immer mehr unter Druck kommt. Die AfD liegt in Umfragen deutlich vor der CDU und fordern deren Ministerpräsidenten Sven Schulz heraus.
7: Das Allerwichtigste, und das ist das, was unsere Aufgabe ist, ist Jobs und Arbeitsplätze hier in Sachsen-Anhalt.
0: Sagt Ministerpräsident Schulze. Ulrich Siegmund, Spitzenkandidat der
8: der AfD setzt auf das Migrationsthema und wettert gegen diejenigen,
9: die unser System ausnutzen, die sich nicht an Recht und Gesetz halten, die Heimreise antreten können.
8: Der AfD-Landesverband Sachsen-Anhalt wird als gesichert rechtsextremistische Bestrebung eingestuft. In Umfragen kommt die Partei aktuell auf gut 40%. Sie könnte erstmals bei einer Landtagswahl stärkste Kraft werden, weit vor der CDU. Es folgen SPD und Linkspartei. Sollten kleinere Parteien an der 5%-Hürde scheitern, ist auch eine absolute Mehrheit für die AfD möglich.
2: Aus Deutschland hat Regina Pöll berichtet. Auf Österreichs Straßen steht ein starkes Reisewochenende bevor. Mit dem Ferienende in drei deutschen Bundesländern und Teilen der Niederlande dürfte der Rückreiseverkehr aus den Urlaubsregionen deutlich zunehmen. Und auch nach dem Ende des Frequency Festivals morgen dürfte die Abreise für Behinderungen sorgen, berichtet Simon Baumberger.
10: 150.000 Besucherinnen und Besucher sind im Vorfeld für das Frequency Festival in St. Pölten erwartet worden. Die müssen am Sonntag natürlich alle wieder wegkommen. Rund um die Stadt rechnet man beim ÖAMTC daher mit Verzögerungen. Auch der Rückreiseverkehr aus den Urlaubsländern im Süden dürfte an diesem Wochenende besonders stark ausfallen. In Teilen Deutschlands und der Niederlande enden die Sommerferien. Ein Hauptstaupunkt dürfte laut ÖAMTC der Karawankentunnel auf der A11 in Kärnten sein. Hier sind Wartezeiten von mehr als einer Stunde zu befürchten. Generell ist an Grenzübergängen mit Verzögerungen zu rechnen. Ebenfalls überlastet sein werden die klassischen Transitrouten durch Tirol, Salzburg, die Steiermark und Kärnten sein. Deutlich mehr Zeit am Weg nach Niederösterreich sollte man auch auf der A2 einplanen. Im Baustellenabschnitt zwischen Packsattel und Steinberg ist nur eine Fahrspur frei. Hier kommt es immer wieder zu Blockabfertigungen.
2: Ja, die meiste Zeit scheint heute Nachmittag die Sonne. Die Wetteraussichten jetzt mit Alice Herzog.
11: Es fühlt sich aber deutlich frischer an heute. Die schwüle Luft ist weggeblasen und der Westwind, der bleibt heute bis zum Abend sehr lebhaft. Momentan in Bad Vöslau zum Beispiel Spitzen um 65 km/h. Die Temperaturen 20 bis 26 Grad. Dazu gibt es einen Mix aus Sonne und Wolken. Morgen Sonntag ruhiges Spätsommerwetter, weniger Wind und am Nachmittag ein paar Quellwolken. Mitte nächster Woche wird es wieder wärmer. Aktuell in Poisdorf heiter bei 24 Grad, St. Pölten meldet bewölkt und 21, Wiener Neustadt heiter 23, Amstetten wolkenlos 22 und in Zwettl ist es heiter bei 20 Grad. Noch der Blick in die anderen Bundesländer. Wien bedeckt 22, Eisenstadt wolkenlos 24, Graz meldet bedeckten Himmel und 23 Grad, Salzburg wolkenlos 21, Linz bewölkt 20, Klagenfurt bedeckt 20 Grad, Innsbruck wolkenlos und 19 Grad und nur 16 Grad hat es in Bregenz bei bedecktem Himmel. Gute Fahrt durch Ihren Samstagmittag. Radio Niederösterreich hier mit dem schnellsten Verkehrsservice im Land. Es ist 12 Uhr und 7 Minuten. Wir schauen auf die B8, die Angerner Straße bei Deutsch-Wagram. Da wird der Verkehr nach einem Motorradunfall wechselweise angehalten. Es gibt Stau und 10 Minuten Zeitverlust. Und das ist wichtig für alle, die von Wien aus Richtung Flughafen wollen. Bitte mehr Zeit einplanen. A4 Ostautobahn zwischen der Simmeringer Heide und dem Knoten Schwechat. Wegen Bauarbeiten ist bis Montag früh nur ein Fahrstreifen frei. Es gibt da immer wieder Stau. Momentan eine Viertelstunde Zeitverlust. Ausweichen geht nur großräumig über die Tangente und die S1. Und gesperrt an diesem Wochenende auf der A2 Südautobahn in beiden Richtungen die Auffahrten und Abfahrten Industriezentrum Niederösterreich Süd. Grund sind Bauarbeiten, ausweichen geht gut über die Anschlussstelle Wiener Neudorf. Das waren die Infos und damit ist jetzt wieder richtig viel Zeit und Platz für richtig viel Wochenendmusik. Kommt gleich von Eleanor Miles und Cool and the Gang.
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11: Willkommen am Samstag, Mahlzeit, schöne Mittag.

0: Hook. When you're in love with a beautiful woman, ja, da kann man schon hin. Ein Song, der nach Sommersonne und ein bisschen verliebt sein klingt. Wir legen noch eins drauf. 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Das war euer Sommerhit.
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0: Popmusik aus Österreich mit Bill Gary. Gleich auch noch der King of Rock'n'Roll Elvis Presley hier oder auch die Flying Pickets. Es ist Samstag, es ist Mittag, 12.30 Uhr jetzt, Radio Niederösterreich mit dem schnellsten Verkehrsservice im Land. Da kommt jetzt die gute Nachricht von der B8, der Angerner Straße Richtung Gänserndorf. Die Unfallstelle bei Deutsch-Wagram ist geräumt, der Stau hat sich aufgelöst. Nach wie vor gibt es eine Viertelstunde Zeitverlust auf der A4, wenn Sie Richtung Flughafen unterwegs sind, von Wien-Ostautobahn Richtung Budapest zwischen der Simmeringer Heide und dem Knoten Schwechat. Grund sind Bauarbeiten bis Montag früh, da ist nur ein Fahrstreifen frei und es staut. Ausweichen geht nur großräumig über die Tangente und die S1. A2 Südautobahn, beide Richtungen, die Auffahrten und Abfahrten Industriezentrum Süd sind übers Wochenende gesperrt. Ausweichen geht gut über die Anschlussstelle Wiener Neudorf. Und damit der Blick zum Wochenendwetter. Das fühlt sich doch deutlich frischer an heute. Der Westwind bleibt lebhaft, der lässt erst am Abend nach und die Höchstwerte erreichen heute nur 20 bis 26 Grad. Also mal zum Durchlüften, morgen Sonntag ganz ähnlich. Allerdings gibt es weniger Wind morgen. Wieder ein Mix aus Sonne und Wolken. Am Nachmittag einzelne Regentropfen über dem Bergland, sollte aber meist trocken bleiben. Ganz ähnliche Höchstwerte wie heute. Wirklich wärmer wird es erst wieder Mitte nächster Woche.
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0: Die Formel 1 macht an diesem Wochenende in den Niederlanden Station. Aber das eigentliche Rennen, das findet im Mostviertel statt an diesem Wochenende. Die besten Seifenkistenfahrer der Welt sind zu Gast, und zwar in Kemmerton an der Ips. Da findet die Seifenkistenrennen-Weltmeisterschaft statt. Katharina Bleicher und Fabian Fessler berichten.
1: Einfach nur einlegen und losfahren.
2: Anna Beneda aus Zeilern weiß, wie es geht. Sie ist eine von 75 Rennfahrerinnen und Rennfahrern aus 8 Nationen, die bei der Seifenkisten-WM am Start sind.
1: Ich glaube, ich bin nicht Weltmeisterin, aber ich glaube auch nicht, dass ich bei den Letzten dabei bin. Glaube auch nicht.
2: Stefan Schandl aus Hohenau bei Dobersberg im Waldviertel ist amtierender Weltmeister.
3: Das Wichtigste, so wie in jedem Rennsport, aber eigentlich die Wartung vor der Seifenkiste, und man muss auch die richtige Linie immer finden.
2: Das Material muss passen, aber WM-Organisator Willi Absenger meint, dass auf der 550 Meter langen Rennstrecke tatsächlich die richtige Linie rennentscheidend sei.
4: Einlenken, laufen lassen, nur nicht nachlenken, weil jede Lenkbewegung kostet Zeit.
2: Wer nicht zu viel lenkt, erreicht Geschwindigkeiten bis 60 km/h.
4: Und das ist das ganze Geheimnis an dem Ganzen. Man muss versuchen, möglichst geradlinig zu fahren, damit man schnell ist.
2: Tricksen eher nicht möglich. Es gibt genaue Bestimmungen, wie die Seifenkisten gebaut sein müssen.
4: Also somit ist die Chancengleichheit gegeben. Die Räder, die Achsen, das ist alles genormt.
2: Beim Design darf man kreativ sein. Katharina Jagritsch aus Seitenstetten hat eine besonders hübsche Kiste.
5: Sie schaut so schön aus mit dem Rosa und es steht drauf Intelligenzfrüchtchen.
2: Originell auch das Gefährt von Franz-Gerrit Lorenz. Der deutsche Vizemeister fährt in einer alten Wanne aus Metall.
6: Die Badewanne habe ich als Geschenk gekriegt. Und daraus habe ich dann die Seifenkiste gemacht. Und es gibt noch einen Kollegen, der hat auch eine Badewanne gehabt, aber umgekehrt. Das heißt, wo das Loch ist, da guckt er oben raus. Da fahren wir meistens zusammen.
0: Ja, die tollkühnen Burschen und Mädels in ihren rasenden Kisten sind heute Nachmittag und auch morgen ab 11 Uhr noch unterwegs. Zuschauer strengstens erwünscht, die Rennstrecke bei der Seifenkisten-Weltmeisterschaft ist beim Feuerwehrhaus der Katastralgemeinde Niederhausleiten-Höfing in Kemmerton an der Ips. Und wie hat er gesagt, laufen lassen, einlenken und laufen lassen. Auf geht's. Viel Spaß euch!
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0: Musik aus Österreich. Immer gerne. Josh war das auf Radio Niederösterreich. Samstagmittag hätten wir dann alles durchgelüftet und Sie haben vielleicht auch schon die Gartenrunde absolviert. Ja, schaut in vielen Regionen schon traurig aus nach der langen Hitze und Dürre der letzten Wochen. Der Rasen, eine Katastrophe, oder? Aber unser Radio Niederösterreich Gärtner Hannes Käfer hat heute in Guten Morgen Niederösterreich schon gemeint, nachsehen bringt im Moment noch gar nichts.
1: Erst so, ich sage einmal, in 2 Wochen, wenn da wirklich noch kahle Stellen sind, da mal mit einem feinen Rechen ein bisschen durchgehen und schauen, ob wirklich Grünes nachkommt. Und wenn man da ausgeputzt hat und es sind kahle Stellen, dann kann man nachsehen, da macht es durchaus einen Sinn. Jetzt würde ich wirklich nur ein bisschen warten.
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0: schönen Samstagmittag mit Radio Niederösterreich. Das Wichtigste jetzt aus Niederösterreich, Österreich und der Welt mit Gerhard Eisinger. Es ist 13 Uhr.
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2: Die amerikanische Staatsverschuldung hat einen neuen Höchststand erreicht. 40 Billionen Dollar, verursacht vor allem durch steigende Sozial- und Militärkosten. Präsident Trump scheint aber vorrangig mit anderen Dingen beschäftigt zu sein. Ballsaal, Hubschrauberlandeplatz, Triumphbogen, kostspielige Bauprojekte, manches von anonymen Spendern unterstützt, überwiegend aber vom Geld der Steuerzahler finanziert. Aus Washington, Barbara Wolschek.
3: Die Höhe der Staatsverschuldung ist schwindelerregend. Die Zinsen für die Schulden sind mittlerweile höher als die Kosten für das Militär. Man könnte das Problem angehen, aber dafür braucht es den politischen Willen, sagt der Experte Michael Peterson. Aber Sparen scheint bei der Regierung nicht im Trend. Der Präsident führt die Presse durch das Areal des Weißen Hauses. Die Kosten für Ballsaal, Helikopterplatz und allerlei Behübschungen werden auf 900 Millionen Dollar geschätzt, überwiegend von Steuergeldern finanziert. Bauprojekte in der ganzen Stadt sind für Donald Trump eine Herzensangelegenheit. Eine, die an den wachsenden finanziellen Sorgen der Bevölkerung vorbeiführt.
2: Innenminister Gerhard Karner von der ÖVP geht von raschen Verständigungen bei zentralen Projekten sein Ressort betreffend aus. Im APA-Sommer-Interview äußert er die Erwartung, dass sowohl beim Spionagegesetz als auch bei der Ausweitung der Fußfessel auf Gefährder und gewaltbereite Männer bald eine Einigung fixiert werden könnte. Nach der Explosion in einem Pyrotechnikbetrieb in Winzendorf im Bezirk Wiener Neustadt erhebt ein Mitarbeiter schwere Vorwürfe gegen das Unternehmen. Es gibt offenbar Zusammenhänge mit einem weiteren Unfall, der bereits Ende Juni stattgefunden hat. Nach diesem Unfall hatte die Bezirkshauptmannschaft die Verwendung eines bestimmten Grundstoffes zur Sprengstoffherstellung untersagt. Ein Mitarbeiter, der anonym bleiben möchte, behauptet nun, die untersagten Stoffe seien trotzdem weiterverwendet worden. In der Formel 1 hat ein intensiver Renntag beim Großen Preis der Niederlande heute mit dem Sprint begonnen. Mercedes-Pilot George Russell feiert dabei einen souveränen Start-Zielsieg. Matthias Essmeister.
4: Viele Höhepunkte gab es in den 24 Runden von Sandford nicht. Damit kann George Russell aber sehr gut leben. Der Brite, der mit seiner Pole Position gestern überrascht hat, lässt im Sprint vom Start weg nichts anbrennen und sichert sich ohne Probleme den Sieg. Auch weil der Regen in der letzten Runde zu spät kommt, um das Klassement noch durcheinander zu wirbeln.
5: That would have been a very sketchy last lap if that rain came earlier. Good job.
6: Yeah, good job.
4: Hinter Russell landet Ferrari-Pilot Charles Leclerc auf Rang 2, unmittelbar vor Weltmeister Lando Norris im McLaren. Vierter wird WM-Leader Kimi Antonelli, fünfter Piastri, sechster Verstappen und siebenter Hamilton. Viel Zeit zum Durchatmen haben die Piloten jetzt nicht. Schon um 16 Uhr geht's im Qualifying um die Startplätze für das morgige Rennen.
2: Ja, und windig und zeitweise sonnig ist es am Nachmittag. Die Aussichten jetzt von Alice Herzog.
0: Der Wind kommt aus West und weht heute kräftig am Nachmittag. Momentan Böen um 50 km/h, zum Beispiel in Bad Vöslau. Einzig im Süden kann es auch längere Phasen von bewölktem Himmel geben heute. Überall sonst kommt die Sonne raus. 20 bis 26 Grad die Höchstwerte. Der Wind, der flaut dann gegen Abend ab. Die Nacht wird frisch. Temperaturen sinken auf 15 bis 8 Grad. Morgen Sonntag gibt es ruhiges Spätsommerwetter mit Sonne und Wolken und 20 bis 26 Grad. Aktuell in Landerteier und Wien 24, Krems und Gumpoldskirchen melden 23, St. Pölten 22 und Waidhofen an der Ips 21 Grad. Gute Fahrt in Ihren Samstagnachmittag. 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Und da ist der Rettungshubschrauber gerade gelandet in Niederösterreich auf der B211 der Rohrauer Straße zwischen Bruck an der Leiter und der Anschlussstelle Bruck Ost. Da gibt es eine Sperre der Bundesstraße nach dem Unfall. Ausweichen geht momentan durch Bruck und die Anschlussstelle Bruck West. Weiter auf die A4 Ostautobahn Richtung Budapest. Unbedingt mehr Zeit einplanen, wenn Sie von Wien Richtung Flughafen fahren. Zwischen der Simmeringer Heide und dem Knoten Schwechat ist am Wochenende wegen Bauarbeiten nur eine Fahrspur frei. Da gibt Stau, momentan eine Viertelstunde Zeitverlust. Ausweichen geht auch über die Tangente und die S1. Und gesperrt am Wochenende auf der A2 in beiden Richtungen die Auffahrten und Abfahrten Industriezentrum Niederösterreich Süd. Hier geht's am besten über die Anschlussstelle Wiener Neudorf auszuweichen.
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0: Mittendrin sind wir. Mit ganz viel Musik für ihr Wochenende. Klingt gleich so.
7: Bitte komm mit Karne,
0: jawohl. Absolut Kult und mit in Austria. Wolfgang Ambros im Duett mit André Heller. Oder ein bisschen gemütlicher. Gleich auch mit José Feliciano. Und der Anfang gehört Alvaro. El mismo sol. Ein bisschen Sommer genießen wir noch. Schönen Samstag mit den größten Hits aller Zeiten.

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0: Entspannt durchs Wochenende mit Billy Joel hier bei uns auf Radio Niederösterreich. Haben Sie vielleicht auch Kinder oder Enkelkinder, die gerade am Frequency Festival in St. Pölten ihre Zelte aufgeschlagen haben? Ja, also gestern Abend und in der Nacht, das war schon ein bisschen Bauchweh. Ich gebe es zu, ja. Ich habe auch Söhne dort. Heftige Sturmböen waren es, die vor allen Dingen im Tulnerfeld und im Mostviertel da drüber gezogen sind und in St. Pölten, wir haben schon berichtet, ist das Frequency Festival dann ja auch abgebrochen worden, so kurz vor 22 Uhr. Also die Hauptacts haben gar nicht stattgefunden, kein Sido, kein Paul Kalkbrenner. Und tausende Festivalbesucherinnen und Besucher, die eben ihre Zelte sichern mussten und dann auch aufpassen, dass sie da nicht in der Nähe von Bäumen oder Lautsprechertürmen waren. Abenteuer pur, zum Glück ist alles gut gegangen.
1: Also ziemlich scheiße, ich bin jetzt schon ein bisschen gefreut, aber hilft alles zu nichts.
2: Wir sind traurig.
3: Nein, wir sitzen das aus. Es geht weiter. Positiv bleiben.
0: Ja, auf alle Fälle heute. Gute Nachricht übrigens für alle, die ein Eintagesticket für gestern Freitag hatten. Das gilt wegen der Absage auch heute. Und in einer guten halben Stunde wird es wieder laut am Frequency-Gelände in St. Pölten. Viel Spaß euch! 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
3: Jetzt ist es Samstag, 13:30, Radio Niederösterreich hier mit den wichtigsten Infos. Wir schauen auf die Straßen im schnellsten Verkehrsservice im Land. Da gibt es jetzt 45 Minuten Wartezeit und zwar am Grenzübergang Drasenhofen bei der Ausreise nach Tschechien. Die Sperre der B211 ist aufgehoben zwischen Bruck an der Leiter und der Anschlussstelle Bruck Ost. Die Unfallstelle ist geräumt. Wenn Sie Richtung Flughafen unterwegs sind, von Wien aus auf der A4 Ostautobahn zwischen der Simmeringer Heide und dem Knoten Schwechat, gibt es bis Montag früh nur einen Fahrstreifen, der frei ist. Es gibt da Stau, aktuell eine Viertelstunde Zeitverlust. Ausweichen geht auch über die Tangente und S1. Und gesperrt an diesem Wochenende auf der A2 in beiden Richtungen die Auf- und Abfahrten Industriezentrum Niederösterreich Süd. Ausweichen geht gut über die Anschlussstelle Wiener Neudorf. Gute und sichere Fahrt und das ist der Blick zum Wochenendwetter. Es ist frischer geworden, der Wind weht heute lebhaft und dazu gibt es einen Mix aus Sonne und Wolken bei 20 bis 26 Grad jetzt am Nachmittag. Der Wind, der bleibt uns bis zum Abend erhalten, flaut dann in der ersten Nachthälfte ab und es wird frisch in der Nacht, die Temperaturen sinken auf 15 bis 8 Grad. Morgen Sonntag dann ruhiges Spätsommerwetter mit Sonne, Wolken, weniger Wind und wieder 20 bis 26 Grad.
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1: Spielen Herbert Grönemeyer und Peter Kent.

0: Herbert Grönemeyer. Gleich auch noch der Ostbahn-Kurti oder DJ Ötzi hier. Wir machen in diesem Sommer in jedem Bundesland Station, und zwar immer am Wochenende. In diesem Wochenende ist es Salzburg, und Sebastian Kadeis von Radio Salzburg hat in Matze, im Flachgau ist das, eine besondere Sportart entdeckt. Gibt es auch bei uns in Niederösterreich, nämlich Fußball, Golf. Wie funktioniert das?
1: Zwei Sportarten kommen hier in Matze zusammen, Fußball und Golf. Bei 18 Bahnen mit so manchen Hindernissen muss man versuchen, mit so wenigen Schüssen wie möglich den Fußball einzulochen. Betreiber Peter Meislinger, ist es auch schaffbar, wenn man jetzt kein Fußballer ist?
2: Ja, schon. Also wir haben geschaut eben, dass wir das so hinkriegen, dass das jeder spielen kann, dass jetzt für den Fußballer noch interessant genug ist. Spielen kann das eigentlich jeder. Das können Kinder mit ab 6 Jahren spielen. Es können genauso Senioren spielen. Ich habe auch schon Gruppendokumente. Das waren ein Damenstammtisch, die waren zwischen 68 und 82 Jahre alt. Die haben Mutzer Gaudi gehabt.
1: Und in der Gruppe, nehme ich an, entsteht dann auch ein gewisser Konkurrenzkampf.
2: Ja, genau. Also es ist schon, jeder entwickelt ein bisschen Ehrgeiz. Ist einfach so, dass jeder irgendwelche Emotionen zeigt, wenn sie da sind. Die ganze Anlage ist 2,4 Hektar groß. Die Bahnen sind 1,2 Kilometer lang und man bewegt sie pro Runde ungefähr 2,5 Kilometer. Im Optimalfall spielt man das in Gruppen zwischen 4, maximal 6 Personen und dann braucht man ungefähr 1,5 Stunden.
1: Neben Stammgäste, die hier mehrmals im Monat spielen, sind auch einige zum ersten Mal am Platz.
3: Super, wir sind von der Firma aus da. Wir machen ein bisschen Teambuilding, einwandfrei.
1: Wer hat da die Nase vorne dabei?
3: Ja, das ist jetzt ein schwarzer Song, weil abgerechnet wird immer zum Schluss.
4: Das ist geländemäßig schwierig zum Spielen, aber man muss sich darauf einstellen.
1: Man entwickelt da einen Ehrgeiz da gegeneinander.
4: Na klar, genau so ist es.
5: Die Bahn ist ja für jeden gleich. Also für den einen ist es so, du schaffst es in den Dreier und der andere macht dann Siemer. Und das ist, es ist halt Bauerngolf. Also das ist super.
6: Ja, ist halbwegs herausfordernd, weil es am Hang ist. Aber macht Spaß.
7: Wir haben da Leute, die rundherum wohnen, haben das gesehen und haben gesagt, heute machen wir das, obwohl es heiß ist. Und ja, jetzt haben wir so einen Dispo-Ausflug quasi. Das ist, bei uns ist das Teambuilding, nennen sie das.
1: Spaß steht im Vordergrund, aber ein bisschen Ehrgeiz ist auch dabei, oder?
7: Nein.
8: Perfekt.
0: Fußball, Golf, ja, macht wirklich Spaß, auch wenn man gar nicht Fußball spielen kann. Eine Sportart, die man eben beim Kurzurlaub in Salzburg ausprobieren kann. Aber eben solche Anlagen gibt es auch bei uns in Niederösterreich, zum Beispiel in Stockerau, in Neulenkbach oder auch in Behamberg.

0: Jawohl.
1: Wird immer bleiben, Musik von Kurt Ostbahn für einen Samstagnachmittag. Gleich noch im Reggae-Sound. UB40 spiele ich Ihnen. Nach einem der ganz großen Musiker dieser Welt ist Stevie Wonder für einen Samstagnachmittag Radio Niederösterreich. Wir spielen Sie die größten Hits aller Zeiten. Habt Sie ein schönes Wochenende.

0: Hoffe, Ihr Samstagnachmittag fühlt sich gut an. Schön, dass wir Sie begleiten dürfen. Jetzt das Wichtigste aus Niederösterreich, Österreich und der Welt mit Gerhard Eisinger. Es ist 14 Uhr.
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2: Die russischen Luftangriffe auf ukrainische Städte sind an Brutalität kaum zu überbieten. Ein Einkaufszentrum in Kryvyi im Osten der Ukraine wurde gleich mehrfach beschossen. Außerdem die Städte Mykolaiv und Kharkiv. Mehr als 20 Menschen wurden seit gestern getötet, mehr als 100 verletzt, unter ihnen viele Kinder. Hartmut Fiedler berichtet.
3: Russland kommt seinen Kriegszielen in der Ukraine militärisch nicht entscheidend näher. Die beinahe unaufhörlichen Luftangriffe zielen dafür direkt auf die ukrainische Bevölkerung. Alle paar Stunden in einer anderen Stadt. Besonders blutig ist der Beschuss eines Einkaufszentrums in Kryvyi im Osten der Ukraine. Kurze Zeit nach der Explosion der ersten Drohnen schlägt eine zweite Serie ein. Gerade als der Rettungseinsatz im Gang ist. Präsident Volodymyr Zelensky spricht von russischem Terror. Heute früh schrillten in der Hauptstadt Kiew wieder die Sirenen. Wie immer, wenn ein russischer Angriff bevorsteht.
2: In Österreich haben im vergangenen Jahr so viele Betriebe wie noch nie den Eigentümer gewechselt. Mit mehr als 8.200 Übernahmen wurde ein Rekordwert seit Beginn der Erhebungen im Jahr 1998 verzeichnet, wie die Wirtschaftskammer mitteilt. Das war ein Plus von 5,3% gegenüber dem Vorjahr. In den kommenden Jahren steht eine weitere große Übergangswelle bevor. Deshalb fordert die Wirtschaftskammer steuerliche Erleichterungen. Beim FM4 Frequency Festival in St. Pölten ist am Abend das gesamte weitere Programm wegen Sturmgefahr abgesagt worden. Zuvor war bereits der Bereich vor den Bühnen geräumt worden. Heute wird das Festival wie geplant fortgesetzt. Mit Falschgeld ist ein 33-jähriger Chinese in einem Glücksspiellokal in der Wiener Innenstadt erwischt worden. Bei seiner Einvernahme verwickelte sich der chinesische Staatsbürger in Widersprüche. Am Schluss stellte sich heraus, dass der Mann wohl illegal im Land sein dürfte. Barbara Wakolbinger berichtet.
4: Kurz nach 4 Uhr nachmittags betritt der 33-Jährige das Glücksspiellokal. Dort will er Geld gegen Jetons tauschen. Das Lokal verfügt allerdings über umfangreiche Kontrollen und Sicherheitsmaßnahmen. Unter einem Mitarbeiter fallen 3 gefälschte Euro-Banknoten auf. Er verständigt die Polizei. Die nimmt den Mann zur Klärung mit, schildert Polizeisprecherin Julia Schick.
5: Bei dem Mann konnte im Zuge einer Personendurchsuchung ein 5-stelliger Euro-Betrag, Geldbetrag, vorgefunden werden. Derzeit wird das Geld auf seine Echtheit geprüft.
4: Bei seinen Aussagen verwickelt sich der chinesische Staatsbürger in Widersprüche zur Herkunft des Geldes. Zudem stellt die Polizei fest, dass er sich vermutlich illegal im Land aufhält. Er wird nach dem fremden Recht festgenommen.
2: Sehr windig ist es heute Nachmittag. Die Wetteraussichten jetzt von Alice Herzog.
0: Ja, momentan gibt's wirklich viel Wind im Land. In Retz zum Beispiel Spitzen bis zu 57 km/h, auch in Stockerau sehr, sehr windig. Auf der Buchbergwarte sind es sogar knapp 70 km/h. Und der kräftige Westwind, der bleibt uns erhalten, der lässt erst am Abend nach. Die Temperaturen liegen momentan zwischen 20 und 26 Grad, wie zum Beispiel jetzt schon in Hohenau. Dazu gibt es einen Mix aus Sonne und Wolken. Die Nacht, die wird dann frisch, aber eben nicht mehr windig. 15 bis 8 Grad im Waldviertel die Temperaturen. Morgen Sonntag ruhiges Spätsommerwetter. Es gibt Sonne, es gibt Wolken, es gibt weniger Wind und 20 bis 26 Grad. Aktuell in Wiener Neustadt 25, Stockerau, Horn und Wien melden 24, St. Pölten 22 und in Lilienfeld-Taschberg hat es 20 Grad. Gute Fahrt durch Ihren Samstagnachmittag, 14 Uhr und 3 Minuten, Radio Niederösterreich mit dem schnellsten Verkehrsservice im Land. Geräumt jetzt die Unfallstelle auf der A22 Donauuferautobahn Richtung Stockerau zwischen dem Knoten Korneuburg und Stockerau Ost. Da geht's wieder gut voran. A2 Südautobahn in beiden Richtungen, die Auffahrten und Abfahrten Industriezentrum Niederösterreich Süd sind übers Wochenende gesperrt. Sie können da über Wiener Neudorf ausweichen. Und A4 Ostautobahn Richtung Budapest, Richtung Flughafen. Flughafen lieber ein bisschen mehr Zeit einplanen. Da ist nur ein Fahrstreifen frei zwischen der Simmeringer Heide und dem Knoten Schwechat. Momentan 15 Minuten mehr Fahrzeit wegen Bauarbeiten. Und am Grenzübergang Drasenhofen aktuell 45 Minuten Wartezeit bei der Ausreise nach Tschechien.
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0: Sie genießen und ich darf Sie verwöhnen. Mit Musik von Volkshilfe aus Österreich kommt gleich. Brian Adams ist mit dabei. Und das sind die 80er auf Radio Niederösterreich mit Tanita Tikaram. Die größten Hits aller Zeiten. Schönes Wochenende.

0: So schnell vergeht die Zeit. Ja, es ist ein bisschen ein weinendes Auge, aber ganz viele lachende Augen. Vor 40 Tagen am 13. Juli hat Jenny Frank in der Wachau unsere diesjährige Radio Niederösterreich Sommertour gestartet.
1: Was ist das für ein wunderschöner Blick direkt auf die Donau? Da steht unser blau-gelber Sommertourbus in
0: Aschbach! Ja, Aschbach macht. Das war unsere erste Station und dann ging es eigentlich Schlag auf Schlag durch alle Bezirke in alle Himmelsrichtungen. Bis zum großen Finale gestern mit David Pearson.
2: Große Sommertourfinale, Stopp Nummer 30. Wir sind in der Gemeinde Dunkelsteiner Wald. Beim GVZ Gerolding stehen wir direkt am Parkplatz.
0: Ja, Gerolding im Dunkelsteiner Wald war auf alle Fälle eine Reise wert. Unsere Sommertour-Reporterin Lydia Hörmann hat dort nämlich den schönsten Hund Niederösterreichs kennengelernt, zumindest den schönsten Großspitz.
3: Das ist der Iri Hohr, ein Großspitz aus der Familie der deutschen Spitze, World Winner 2025 und 2026.
4: Er ist ja wirklich ein wunderschöner Hund. Er hat ein mittelbraunes Fell, eine lange Mähne und er lässt sich sehr gerne streicheln. Iri, was sagst du zu deinem Erfolg? Beim Mikro ist er ein bisschen schüchtern, er schlägt zwar gern drüber, aber er ist ein ganz ruhiger.
3: Das zeichnet den Spitz aus. Er ist friedfertig, familienfreundlich, menschenbezogen, hat keinen Jagdtrieb. Der deutsche Spitz unterteilt sich in 5 Varietäten und von den 5 haben wir 4, den Zwergspitz, Kleinspitz, Mittelspitz und Großspitz. Der Großspitz liegt uns besonders am Herzen, weil halt seine Varietät auch vom Aussterben bedroht ist und gar nicht mehr so viele Exemplare weltweit da sind.
0: Bitte, der Hundezüchter Helmut Brezina kennt sich da aus. 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
0: Schön war's, danke euch.

Schönen Samstag mit Radio Niederösterreich. Halbstündlich das Wichtigste hier. Wir schauen auf die Straßen im schnellsten Verkehrsservice im Land und da geht es momentan ganz gut voran. Einzig auf der A4 Ostautobahn, da gibt es eine Baustelle am Wochenende Richtung Budapest zwischen der Simmeringer Heide und dem Knoten Schwechat. Jetzt 10 Minuten Zeitverlust wegen Bauarbeiten, da ist nur ein Fahrstreifen frei. Also Richtung Flughafen, wenn Sie von Wien aus kommen, ein bisschen mehr Zeit einplanen. Und noch ein Blick an die Grenzen, Grenzübergang Drasenhofen, 45 Minuten Wartezeit bei der Ausreise nach Tschechien. Und damit der Blick zum Wochenendwetter. Momentan noch sehr windig, der Wind, der lässt in den Abendstunden nach. Es bleibt heute bei einem Mix aus Sonne und Wolken, also der freundliche Eindruck überwiegt. Fürs Frequency Festival sollte heute Abend alles angerichtet sein und auch bleiben. Momentan sieht es aus, als würde es überall trocken bleiben und die Temperaturen, die gehen zurück am Abend. Die Nacht wird recht frisch, 15 bis 8 Grad die Temperaturen. Morgen Sonntag dann wieder ein ruhiger Spätsommertag. Es gibt ein paar Quellwolken, es gibt viel Sonne und 20 bis 26 Grad.

0: Ricky Epovary. Wir garantieren Ihnen, jedes Lied, das Sie bei uns auf Radio Niederösterreich hören, ist das absolute Lieblingslied von irgendjemand. Und hoffentlich sind auch viele Lieblingslieder von Ihnen dabei. Jetzt im Sommer fragen wir auch prominente Radio Niederösterreich-Hörerinnen und Hörer, welche Lieder Ihnen besonders gut gefallen.
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0: Barbara Karlich zum Beispiel mag die Musik der 80er Jahre.
2: Also bei mir geht nichts ohne David Bowie. Ich bewundere diesen Menschen, er hat einen Tag nach mir Geburtstag und er ist einfach der Größte. Und seine ganze Einstellung, wurscht was er gesagt hat, wie er gelebt hat, also David Bowie ist the one and only.
0: Clemens Unterreiner, der Opernsänger, hört gern Udo Jürgens.
3: Ich bin auch Udo Jürgens ein paar Mal begegnet. Ich habe ihn wahnsinnig geschätzt und er hat auch Oper geliebt und hat unsterbliche Songs komponiert. Das war wirklich so ein Vollblutmusiker, ein großartiger Mensch, auch mit seinen Texten.
0: Und Roman Messner von Edmund hat uns erzählt, dass er bei einem seiner Lieblingslieder sogar mal einen Autounfall gebaut hat.
4: Nichts Tragisches, es ist keiner verletzt worden, aber der Unfall ist passiert, wie ich es auf Radio Niederösterreich in Peter Cornelius mit Du Entschuldige Candy gespielt habe. Ich war mit meinen Neffen am Weg zum Billa, dass wir noch Müsli kaufen fürs Frühstück. Sie waren damals 6 Jahre alt. Und ich sage, schau Elias, das ist das Haus von Peter Cornelius, was wir gerade hören. Und das Auto von mir bremst und ich fahre am hinten rein, weil ich nach links geschaut habe, wo der Peter Cornelius war. Und ja, das ist die Geschichte zum Peter Cornelius. Nichts passiert, nur Sachschaden, aber ja. Danke, Peter.
0: Ja, und danke, Roman. Gell, bitte, falls du gerade wieder unterwegs bist, immer gerne Peter Cornelius auf Radio Niederösterreich. Unfallfrei, gell?
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Samstagnachmittag mit Radio Niederösterreich. Gleich noch mit einem Beatle auf Solopfaden. Der Schlagzeuger Ringo Starr war das mit Photograph. Spiele ich Ihnen gleich nach den 80ern auf Radio Niederösterreich. Titelsong aus dem Film Crocodile Dundee. Live it up! Schönes Wochenende bei uns!

0: Samstagnachmittag. Das Wichtigste aus Niederösterreich, Österreich und der Welt mit Gerhard Eisinger. Es ist 15 Uhr.
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2: Die USA und Kanada steuern auf einen Handelskrieg zu. Verhandlungen darüber, auf welche Produkte künftig welche Zölle fällig sind, sind in der Nacht gescheitert. Hartmut Fiedler berichtet.
3: Es war US-Präsident Donald Trump, der die abermalige Kontroverse zwischen den nordamerikanischen Nachbarn verursacht hat. Durch die Ankündigung neuer, höherer Zölle auf kanadische Erzeugnisse wie Holzprodukte. Betroffen sein würde ein Warenumfang von 20 Milliarden Dollar, gültig ab heute Mitternacht. Bis zuletzt wurde verhandelt, bis zuletzt herrschte Zuversicht, einen neuen Konflikt vermeiden zu können. Doch dann sagten die USA Schluss, der Zoll von 50% werde verhängt. Die kanadische Regierung habe zusätzliche Forderungen gestellt. Kanada gab den USA die Schuld an dem Scheitern der Verhandlungen und kündigte an, sich 1:1 schadlos zu halten.
2: Die Landwirtschaftskammer zeigt sich erleichtert, dass sich die Regierung auf eine Dürrehilfe geeinigt hat. Wie andere Bauernvertreter hatte auch Präsident Josef Moosbrugger vehement ein Hilfspaket für den Agrarsektor gefordert. Die 240 Millionen Euro Unterstützung wertet er positiv. Massive Kritik an der Dürrehilfe für die Bauern kommt von Landeshauptfrau Stellvertreter Udo Landbauer von der FPÖ. Jetzt würden den Bauern 140 Millionen Euro an Sozialversicherungsbeiträgen erlassen. Gleichzeitig werden bis 2031 jährlich 50 Millionen Euro zur Gegenfinanzierung von den Bauern selbst herangezogen. Unterm Strich müssten die Bauern damit mehr bezahlen, als ihnen jetzt erlassen wird, so Landbauer. In der heimischen Milchwirtschaft bahnt sich eine Fusion an. Die Berglandmilch mit Sitz in Wels plant das Molkereigeschäft der Obersteirischen Molkerei in Knittelfeld in der Steiermark zu übernehmen. Die Bundeswettbewerbsbehörde bestätigt gegenüber dem ORF, dass sich ein Zusammenschluss anbahnt, berichtet Stefan Schnabel.
4: Laut der Behörde haben die Unternehmen schon einmal zu dem möglichen Deal angefragt. Eine offizielle Anmeldung liegt aber noch nicht vor. Laut Berichten in Agrarmedien hat die Obersteirische Molkerei ihre Mitglieder informiert, in Fusionsgespräche mit der Berglandmilch einzutreten. Dabei verhandelt ein kleiner Anbieter mit einem sehr großen. Die Obersteirische Molkerei verarbeitet laut dem Medium Agrar heute 5% der österreichischen Milch und hat mehr als 1100 Lieferanten. Die Berglandmilch wiederum ist Österreichs größte Molkerei mit mehr als 8000 Lieferanten und könnte durch die Fusion weiter wachsen. Die Bundeswettbewerbsbehörde geht davon aus, den Deal zu prüfen.
2: In der spanischen Region Valencia hat sich ein Waldbrand weiter ausgebreitet. Wegen der Flammen bei der Gemeinde Gatova mussten rund 1000 Menschen in Sicherheit gebracht werden. Für Menschen ohne eigenes Fahrzeug wurden Busse bereitgestellt. Der Tag klingt meist sonnig aus, die Wetteraussichten für Sie hat jetzt Julia Schütze.
0: Nicht nur sonnig, der Wind flaut auch in der ersten Nachthälfte meist ab und es wird frisch heute Nacht. Die Temperaturen sinken auf 15 bis 8 Grad. Morgen Sonntag scheint in den meisten Landesteilen für einige Stunden die Sonne, besonders im Donauraum und nördlich der Donau. Hingegen im Bergland, im südlichen Becken und in der buckligen Welt können die Wolken schon am Vormittag überwiegen. Auch einzelne Regentropfen sind da möglich. Am Nachmittag dann müssen wir überall mit mehr Wolken rechnen. Die Temperaturen steigen morgen auf 20 bis 26 Grad. Der Wind weht meist nur schwach. Nochmal 20 bis 26 Grad dann am Montag, aber mehr Sonnenschein. Die Temperaturen ziehen am Dienstag wieder etwas an mit 23 bis 28 Grad. Aktuell hat es in Gänserndorf 26 Grad. Tulln meldet jetzt auch 26, ganz neu, Wien 25, St. Pölten, Gänserndorf, Ternitz, Potschach 24 Grad und in Zwettlatt ist 22. Und das sind die Verkehrsaussichten. 15 und 4 Minuten, das ist Radio Niederösterreich mit dem schnellsten Verkehrsservice im Land. Wien A4 Ostautobahn Richtung Budapest zwischen der Simmeringer Heide und dem Knoten Schwechat. Hier gibt es einen Plus von 10 Minuten wegen Bauarbeiten. Es ist nur ein Fahrstreifen frei. Und Grenzübergang Drassenhofen, 30 Minuten Wartezeit derzeit bei der Ausreise nach Tschechien. Ich wünsche gute und vor allem sichere Fahrt.
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0: Forelle, Saibling, Karpfenzander, Wels, Sie ahnen es vielleicht. Heute ist Tag der Fische. Wunderbar, wir fischen uns immer das Beste heraus. 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

0: Österreich A5 Nordautobahn Richtung Albisbrunn zwischen Poisdorf Süd und Mistelbach Ost brennt ein PKW in einer Pannennische. Es kommt zu Sichtbehinderungen durch die Rauchentwicklung. Die weiteren Meldungen gibt es nach den Radio Niederösterreich Schlagzeilen um 3:30. 22. August heute. Alles Gute zum Namenstag, Regina und Siegfried. Also sie Geburtstag feiern heute, dann feiern sie gemeinsam mit Tennisspieler Horst Skoff, 58, und Popsängerin Dua Lipa, 31. Herzlichen Glückwunsch an dieser Stelle. Und noch einen prominenten Namen finden wir im Kalenderblatt. Vico von Bülow, besser bekannt als Loriot, ist allerdings heute vor genau 15 Jahren gestorben. Seine Sketcher sind legendär. Vom Kosakenzipfel bis zur Jodelschule. Lustig auch das Ehepaar, das jeden Abend vor dem Fernseher sitzt, selbst dann, wenn er kaputt ist.
1: Wir können doch einfach mal ganz woanders hingucken.
2: Woanders? Wohin denn?
1: Zur Seite oder nach hinten.
2: Nach hinten? Ich soll nach hinten sehen? Nur weil der Fernseher kaputt ist, soll ich nach hinten sehen? Ich lass mir doch von einem Fernsehgerät nicht vorschreiben, wo ich hinsehen soll.
0: Ich liebe es, der kaputte Fernseher in Erinnerung an den grandiosen Humoristen Loriot.

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0: Einen schönen Samstagnachmittag wünsche ich Ihnen, 15 und 30 Minuten. 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Niederösterreich A5, Nordautobahn Richtung Wien, zwischen Poisdorf Süd und Misselbach Ost, ist wegen Arbeiten nach einem Pkw-Brand der rechte Fahrstreifen gesperrt. Stau gibt es aktuell keinen. Wien A4, Ostautobahn Richtung Budapest, zwischen der Simmeringer Heide und dem Knoten Schwechat, ist bis Montag früh wegen Bauarbeiten nur eine Fahrspur frei. Stau und knapp 10 Minuten Zeitverlust. Und vor der Grenzübergang Drasenhofen habe ich eine Meldung. 10 Minuten Wartezeit derzeit bei der Ausreise nach Tschechien. Gute Fahrt wünsche ich.
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0: No, nein, das wollte ich nicht. Das wollte ich nicht, sondern ich möchte das hier haben. Das Radio Niederösterreich Wetter. Im Großteil des Landes klingt dieser Tag heute sonnig aus. Der Wind flaut meist in der ersten Nachthälfte ab und es wird frisch. Die Temperaturen sinken auf 15 bis 8 Grad. Morgen Sonntag scheint in den meisten Landesteilen für einige Stunden noch die Sonne, besonders im Donauraum und nördlich der Donau. Hingegen im Bergland, im südlichen Becken und in der buckligen Welt können die Wolken schon am Vormittag überwiegen. Auch einzelne Regentropfen sind hier möglich. Am Nachmittag, da müssen wir überall mit mehr Wolken rechnen. Die Temperaturen steigen auf 20 bis 26 Grad. Der Wind weht meist nur schwach.

0: Ich kann mich daran erinnern, als wäre es gestern gewesen. Dabei sind es tatsächlich 20 Jahre. 20 Jahre sind vergangen, seit Strasshof an der Nordbahn in der ganzen Welt in den Schlagzeilen war. Am 23. August 2006 gelingt Natascha Kampusch die Flucht aus dem Haus von Wolfgang Priglopil.
1: Ich habe mir eines Tages geschworen, dass ich älter werde, stärker und kräftiger, um mich eines Tages befreien zu können. Ich habe sozusagen mit meinem späteren Ich einen Pakt geschlossen, dass es kommen würde und das kleine 12-jährige Mädchen befreien.
0: Und wieder habe ich Gänsehaut bekommen bei diesen Worten. 8 Jahre zuvor wurde sie entführt. Das Bild, wie Natascha Kampusch in einer blauen Decke eingehüllt in ein Polizeiauto gesetzt wird, ist in allen Zeitungen zu sehen. Radio Niedersachreporter Fabian Fessler.
2: Die gelungene Flucht von Natascha Kampusch war natürlich eine Sensation. Reporter aus aller Welt kommen nach Strasshof und befragen die Nachbarn in der Kleingartensiedlung, auch Irmgard Hochwarter.
3: Es war damals schlimm, also wir waren da belagert, die Gossen waren gesperrt und es war eigentlich auch jeder war entsetzt, weil er den auch nicht kennt hat. Der war ganz zurückgezogen, der Mensch. Er hat eigentlich nie sich öffentlich irgendwie gezeigt mit ihr da. Und auch die Hinternachbarn haben nichts mitgekriegt.
2: Bürgermeister Ludwig Deltl, der damals noch Vizebürgermeister war, ist von seiner Tochter im Urlaub angerufen worden.
4: Der Urlaub war am nächsten Tag zu Ende und wir sind am nächsten Tag nach Hause geflogen. Und das hat mir aber dann doch im Urlaub so keine Ruhe gelassen und ich habe den Fernseher aufgedreht und habe in CNN Strasshof gesehen.
2: Der Garten, in dem bzw. unter dem Natascha Kampusch 8 Jahre lang gefangen gehalten worden ist, ist heute verwildert.
3: Das Haus steht noch immer unbewohnt. Ab und zu wird dann ein bisschen was gemacht, sichten, aber sonst. Also es berührt, glaube ich, niemand mehr.
2: 20 Jahre sind eine lange Zeit. In Strasshof hat man, so gut es geht, mit dem Kapitel abgeschlossen.
0: Wir schauen heute noch einmal zurück. In Niederösterreich heute um 19 Uhr in ORF2 sehen wir die Bilder von damals. Und wie sich die Menschen in Strasshof noch heute an den gewaltigen Medienrummel erinnern.

0: Samstagnachmittag. Ab doch mit gutem Gewissen, dazu ein feiner Eiskaffee und ein Stückchen Himbeerkuchen. Wir versüßen diesen Nachmittag auf jeden Fall mit den größten Hits aller Zeiten, weil wir immer etwas haben sollten, worauf wir uns freuen können.
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4: In Großbritannien werden ab Oktober erneut tausende Häftlinge vorzeitig aus der Haft entlassen. Der Grund, es gibt schlicht keinen Platz mehr. Die Gefängnisse platzen aus allen Nähten. Aus Großbritannien berichtet Jörg Winter.
5: Unterfinanziert und überbelegt. Die englischen Gefängnisse operieren am Anschlag und so werden ab Oktober bis zu 5000 Häftlinge vorzeitig entlassen. Viele, nachdem sie nur ein Drittel ihrer Strafe abgesessen haben. Ausgenommen sind verurteilte Mörder und nach Druck aus der Öffentlichkeit jetzt auch Sexualstraftäter. Frühere Regierungen haben nicht genug Gefängnisse gebaut. Es ist eine extrem herausfordernde Situation, in der unser Land gar nicht sein sollte, sagt Premierminister Andy Burnham. In den vergangenen 30 Jahren hat sich die Zahl der Häftlinge in Großbritannien verdoppelt, obwohl die Kriminalitätsrate in vielen Bereichen rückläufig war. Die bevorstehende Entlassungswelle ist nicht die erste und wohl auch nicht die letzte. Mildere Strafen sind unpopulär, ausländische Häftlinge abzuschieben ist schwierig und der Bau neuer Gefängnisse ist teuer und dauert.
4: Auf dem Flughafen in Düsseldorf in Deutschland ist eine Frau von einem giftigen Skorpion gestochen worden. Das Tier habe sich in der Jacke der Reisenden versteckt. Die 52-Jährige wurde noch auf dem Flughafen vom Rettungsdienst versorgt und dann in ein Krankenhaus gebracht. Die FIFA zieht Konsequenzen für die unschönen Szenen nach dem WM-Finale zwischen Argentinien und Spanien. Dabei verhängt der Weltfußballverband nun hohe Strafen für Spieler und den argentinischen Fußballverband Christoph Ott.
6: Der argentinische Nationalspieler Leandro Paredes ist wegen seiner Tätlichkeit nach dem verlorenen WM-Finale für 10 Länderspiele gesperrt und einer Geldstrafe von 77.000 Euro verurteilt worden. Neben Paredes sanktioniert die FIFA auch die Argentinier Nahuel Molina mit einer Sperre von 7 Länderspielen und Thiago Almada mit einer Einspielsperre und Geldstrafen. Außerdem muss der argentinische Co-Trainer Roberto Ayala 3 Partien aussetzen und Strafe zahlen. Der argentinische Verband fasst obendrein wegen Verstößen bei mehreren Spielen eine Strafe von 275.000 Euro aus und muss bei den nächsten beiden Heimspielen auf 50% der Fans verzichten. Begründet wird das mit dem Fehlverhalten des Teams und der Fans. Dabei geht es auch um den Banner nach dem Halbfinalsieg gegen England mit der Aufschrift „Die Falklandinseln sind argentinisch". Die Spanier hingegen müssen für ein Länderspiel auf Gavi verzichten, der ebenfalls bestraft wurde.
4: Die Fußballerinnen des SK in St. Pölten marschieren in der Bundesliga weiter von Sieg zu Sieg. Die Niederösterreicherinnen setzen sich heute beim LASK mit 2:0 durch und haben damit auch das dritte Ligaspiel ohne Gegentor gewonnen. Tabellenführer Sturm Graz hatte gestern mit einem 1:1 bei der Vienna den ersten Punkteverlust hinnehmen müssen. Die Steirerinnen führen zwar in der Tabelle einen Punkt vor St. Pölten, haben allerdings eine Begegnung mehr ausgetragen. Ja, und recht frisch wird es heute Nacht. Die Wetteraussichten hat jetzt Julia Schütz.
2: Jep, die Temperaturen sinken heute Nacht auf 15 bis 8 Grad. Ein bisschen herbstlich wird es da schon, ne? Der Wind flaut zudem meist auch in der ersten Nachthälfte ab. Morgen Sonntag scheint in den meisten Landesteilen für einige Stunden noch die Sonne, besonders im Donauraum und nördlich der Donau. Hingegen im Bergland, im südlichen Becken und in der buckligen Welt können die Wolken schon am Vormittag überwiegen. Auch einzelne Regentropfen sind dann hier möglich. Am Nachmittag müssen wir überall mit mehr Wolken rechnen. Die Temperaturen steigen morgen auf 20 bis 26 Grad. Der Wind wird meist nur schwach. Nochmal 20 bis 26, dann am Montag, aber mehr Sonnenschein gibt es dazu. Die Temperaturen ziehen am Dienstag wieder etwas an mit 23 bis 28 Grad. Aktuell hat es in Mistelbach und Schwechat 26 Grad. Wien meldet 25, St. Pölten und Horn 24, Melk 23 Grad. 16.04 Uhr Radio Niederösterreich mit dem schnellsten Verkehrsservice im Land. Niederösterreich A5, Nordautobahn Richtung Wien. Zwischen Polsdorf Süd und Misselbach Ost ist wegen Arbeit nach einem PKW-Brand der rechte Fahrstreifen gesperrt. Stau gibt's allerdings keinen. Und A4, Ostautobahn Richtung Budapest. Zwischen der Simmeringer Heide und dem Knoten Schwechat ist bis Montag früh 5 Uhr voraussichtlich wegen Bauarbeit nur eine Fahrspur frei. Stau und knapp 10 Minuten Zeitverlust. Sichere Fahrt wünsche ich Ihnen.
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2: Erzengel Michael, Raphael, Uriel, Gabriel, Jofel, ja, von all denen können wir uns schon noch etwas abschauen. Sie ahnen es vielleicht, heute ist Sei ein Engeltag. Aber sowas von eine Engelsgeduld haben wir immer mit unserer Lieblingsmusik im Gepäck.

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4: 16:30 Minuten, Sie hören Radio Niederösterreich. 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Niederösterreich A5 Nordautobahn Richtung Wien zwischen Poisdorf Süd und Mistelbach Ost. Die Fahrbahn ist wieder frei. Die Arbeiten nach einem Pkw-Brand sind beendet. Und Wien A4 Ostautobahn Richtung Budapest zwischen der Simmeringer Heide und dem Knoten Schwechat ist bis Montag 5 Uhr früh wegen Bauarbeiten nur eine Fahrspur frei. Stau gibt es aktuell in knapp 10 Minuten. Zeitverlust. Das war in Niederösterreich Wetter. Im Großteil des Landes klingt dieser Tag heute sonnig aus. Der Wind flaut außerdem meist in der ersten Nachthälfte schon ab und es wird frisch im Land. Die Temperaturen sinken auf 15 bis 8 Grad. Morgen Sonntag scheint in den meisten Landesteilen für einige Stunden die Sonne, besonders im Donauraum und nördlich der Donau. Hingegen im Bergland, im südlichen Becken und in der buckligen Welt können die Wolken schon am Vormittag überwiegen. Auch einzelne Regentropfen sind dann hier möglich. Am Nachmittag müssen wir überall mit mehr Wolken rechnen. Die Temperaturen steigen morgen auf 20 bis 26 Grad. Der Wind weht meist nur schwach.
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0: Einen schönen Samstagnachmittag für Sie. Österreich erleben heißt es bei uns auf Radio Niederösterreich jetzt im Sommer. An diesem Wochenende lernen wir besonders schöne Plätze im Bundesland Salzburg kennen. In St. Martin bei Lofer gibt es eine Klamm, die an heißen Tagen Abkühlung bietet. Und Spielstationen für Kinder, damit ihnen auch nicht fad wird. Sebastian Kades vom ORF Salzburg sieht sich die Klamm mit uns genauer an.
1: Ja, es ist ein ideales Ausflugsziel für heiße Tage, die Vorderkaserklamm in St. Martin bei Lofer. Ja, wie man hört, das Wasser, das rauscht hier ganz ordentlich durch die rund 400 Meter lange Schlucht. Es ist eine ganz mystische Stimmung auf den Holzstegen zwischen den Felswänden und dabei eine angenehme Abkühlung. Bei mir ist Inge Schreder. Was zeichnet denn diese Klamm aus?
2: Sie besticht durch ihr Enge und Tiefe. Die ist oben um die 6 Meter breit und an der Tiefe 8 cm eng, wo sie der Ödenbach so jährlich um die 6 mm durch den Kalkstein frisst.
1: Es ist ja auch für Familien ein Erlebnis, weil man ja schon vom Parkplatz weg eigentlich einiges machen kann.
2: Ja, das Schöne ist, du kannst draußen vom Parkplatz gehst ungefähr 2 Kilometer an 3 Badeteichen, Spielstationen, Kletterstationen vorbei und kommst dann eben zum Kiosk von der Vorderkaserklamm.
1: Und wie man merkt, es ist in der Klamm ganz angenehm kühl.
2: Das ist eben das Spezielle bei uns. Uns kann man auch besuchen, wenn es heiß ist. Weil es einfach in der Klamm ist kühl. Und man kann sich draußen im Naturbadegebiet auch schön mit den Kindern abkühlen, Floß fahren, spülen.
3: Also es war viel cool.
4: Oh, it's beautiful. Yeah, it's really, really wonderful.
5: Ja, ich würde sagen, das ist sehr schön. Ja, auch für die kleinen Kinder. Obwohl, man muss gut aufpassen. Aber ja, gut.
1: An so heißen Tagen auch sehr erfrischend, oder?
5: Ja, viel besser. Als auf der Alm irgendwo da oben. Ja.
6: Als Einheimischer sehr gut.
1: An so heißen Tagen auch irgendwo eine Abkühlung, oder?
6: Auf jeden Fall. Im Vergleich mit dem Sassens, ja, 27 bis 30 Grad hat, ist das direkt angenehm.
7: Erfrischend. Das tut gut. In diesem Wetter, das tut wirklich gut, ja.

0: Samstagnachmittag im Journalstudio ist Gerhard Eisinger.
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2: Österreich wurde als Vermittler bei den Iran-Friedensgesprächen vorgeschlagen. Schwere Vorwürfe gegen das Pyrotechnikunternehmen in Winzendorf nach der Explosion am Donnerstag. Das Wetter morgen oft sonnig und weniger Wind. Nach den gescheiterten Friedensverhandlungen mit dem Iran sind die USA auf der Suche nach neuen Vermittlern. Wie iranische Medien jetzt berichten, hat US-Außenminister Marco Rubio Österreich und Griechenland dafür vorgeschlagen. Marta Georgiev berichtet.
3: Im Krieg zwischen den USA und dem Iran vermitteln derzeit das Emirat Katar, Ägypten und Pakistan. Washington sucht aber offenbar nach alternativen diplomatischen Kanälen und hat laut dem iranischen Medium Iran International Österreich und Griechenland vorgeschlagen. Zwischen Österreich und dem Iran hat es auch schon erste Telefonate gegeben, das bestätigt das Außenministerium in Wien heute gegenüber dem ORF. Außenministerin Beate Meindl-Reisinger hat demnach unmittelbar nach ihrem Besuch in Washington Mitte August Kontakt zu ihrem iranischen Amtskollegen Abbas Araghchi aufgenommen. Sie hat dabei Wien als Austragungsort für mögliche künftige Friedensgespräche ins Spiel gebracht. Die letzte Verhandlungsrunde zwischen den USA und dem Iran hat im Juni in der Schweiz stattgefunden.
2: Nach der Explosion in einem Pyrotechnikbetrieb in Winzendorf im Bezirk Wiener-Neustadt erheben Mitarbeiter schwere Vorwürfe gegen das Unternehmen. Es gibt offenbar Zusammenhänge mit einem weiteren Unfall, der bereits Ende Juni stattgefunden hat. Laut den Mitarbeitern sollen damals verbotene Stoffe trotzdem weiter produziert worden sein. Jürgen Winterleitner berichtet.
4: Nach dem Unfall Ende Juni ist von der Bezirkshauptmannschaft nach einer Kontrolle mit dem Arbeitsinspektorat Anfang Juli die Verwendung eines bestimmten Grundstoffes zur Sprengstoffherstellung untersagt worden. Das bestätigt die Bezirkshauptmannschaft gegenüber Radio Niederösterreich. Mitarbeiter behaupten nun, die untersagten Stoffe seien trotzdem weiterverwendet worden. Der Unfall von Donnerstag hätte verhindert werden können.
5: Bei der Herstellung des Sprengstoffes hat es eine Explosion gegeben und dieser Sprengstoff hätte nie hergestellt werden dürfen, da es seit 6 Wochen ein Verbot der Behörde gegeben hat, diesen Sprengstoff herzustellen.
4: Die Ermittlungen laufen. Aus Behördenkreisen heißt es, die beiden Vorfälle könnten in Verbindung stehen. Das Unternehmen geht in einer Stellungnahme auf die konkreten Vorwürfe nicht ein. Die vollständige Aufklärung sei von höchstem Interesse. Man arbeite mit den Behörden zusammen, heißt es.
2: Nach der Absage mehrerer Konzerte wegen eines Unwetters am Abend ist das FM4 Frequency Festival in St. Pölten heute bei bestem Festivalwetter fortgesetzt worden. Polizei und Rotes Kreuz haben einige Einsätze gemeldet. Unterm Strich sei es aber recht ruhig, heißt es. Bisher wurden 2 sexuelle Belästigungen angezeigt. Einer der mutmaßlichen Täter wurde dann wegen Widerstands gegen die Staatsgewalt festgenommen. Gemeldet wurden auch 5 Körperverletzungen und einige Diebstähle aus Zelten. Angesichts von insgesamt an die 40.000 Festivalgästen könne man die Lage aber als recht ruhig bezeichnen, so die Polizei. An einigen Abschnitten, vor allem auf der Süd- und der Westautobahn, hat die extreme Hitze der letzten Tage ihre Spuren hinterlassen. Seit Anfang Juni musste die ASFINAG fast 20 hitzebedingte Fahrbahnschäden reparieren, wie Birgit Brunner berichtet.
6: Temperaturen über 40 Grad, glühender Asphalt und Betonplatten. Vor allem in die Jahre gekommene und stark befahrene Straßenabschnitte haben unter der extremen Hitze gelitten. Laut einem Sprecher der ASFINAG sind in Niederösterreich seit Anfang Juni 18 hitzebedingte Reparaturarbeiten, vor allem auf der Süd- und Westautobahn, durchgeführt worden. Zum Beispiel auf der A2 bei Wöllersdorf oder auch auf der A1 zwischen Haag und St. Valentin. Dort musste die Westautobahn in Fahrtrichtung Salzburg sogar über Nacht gesperrt werden, weil sich in einem bereits bestehenden Baustellenbereich alte Betonplatten aufgrund der Hitze ausgedehnt und übereinander geschoben haben. Generell, so die ASFINAG, könne man über die Jahre feststellen, dass Fahrbahnschäden aufgrund der extremen Hitze mehr werden.
2: Zum Sport in der Formel 1 sind seit wenigen Minuten die Startplätze für das erste Rennen nach der Sommerpause vergeben. Lando Norris auf McLaren geht beim großen Preis der Niederlande aus der Pole Position ins Rennen. Matthias Essmeister.
7: Der Weltmeister behält in einem turbulenten Qualifying den Überblick. Noch bevor gegen Ende des Trainings leichter Regen kommt, fährt Lando Norris Bestzeit. Der McLaren-Pilot startet morgen vor George Russell im Mercedes und dem WM-führenden Kimi Antonelli ins Rennen. 4. Piastri, 5. Hamilton, 6. Leclerc und 7. runter bei seinem Heimrennen Max Verstappen. Start zum Rennen ist morgen um 15 Uhr. Schon zu Mittag hat George Russell den Sprint für sich entschieden. Der Mercedes-Pilot gewinnt vor Charles Leclerc und Lando Norris. In der Fußball-Bundesliga stehen an diesem Wochenende nur drei Spiele auf dem Programm. Nach dem 1:0-Erfolg von Ried gegen den GAK läuft seit wenigen Minuten das Duell Altach gegen Hartberg. Noch steht es 0:0. Am Abend hat Sturm die Chance, an die Tabellenspitze zu springen, mit einem Heimsieg gegen Lustenau. Der LASK, Salzburg, Austria und Rapid schonen sich für ihre entscheidenden Europacup-Spiele. Und den dritten Sieg im dritten Spiel feiert St. Pölten in der Frauenfußball-Bundesliga. Die SKN-Frauen gewinnen beim LASK auswärts 2:0.
2: Ja, und morgen Sonntag, da wird es zunächst noch in manchen Regionen recht sonnig. Die Wetteraussichten kommen jetzt von Julia Schütze.
8: Jawohl, morgen Sonntag scheint in den meisten Landesteilen für einige Stunden noch wirklich schön die Sonne, besonders im Donauraum und nördlich der Donau. Hingegen im Bergland, im südlichen Becken und in der buckligen Welt können die Wolken schon am Vormittag überwiegen. Auch einzelne Regentropfen sind hier dann möglich. Am Nachmittag müssen wir überall mit mehr Wolken rechnen. Die Temperaturen steigen morgen auf 20 bis 26 Grad. Der Wind wird meist nur schwach. Nochmal 20 bis 26 Grad bekommen wir am Montag, aber mehr Sonnenschein. Die Temperaturen ziehen dann am Dienstag wieder etwas an mit 23 bis 28 Grad. Der heutige Tag geht meist sonnig zu Ende. Der Wind flaut außerdem meist in der ersten Nachthälfte ab und es wird frisch im Land. Richtig herbstlich. Die Temperaturen sinken in der Nacht auf 15 bis 8 Grad. Zu den aktuellen Wetterwerten. Gänserndorf meldet heiter und 26 Grad. Wolkenlos ist es in Wien und Eisenstadt bei 26 Grad. Wiener Neustadt meldet heiter und 25. In St. Pölten ist es wolkenlos bei 24. In Krems stark bewölkt bei 24 Grad. Wieselburg meldet stark bewölkt und 23. Bedeckt und 23 Grad meldet Graz. Und in Linz ist es wieder wolkenlos bei 21 Grad. 17:07 Radio Niederösterreich mit dem schnellsten Verkehrsservice im Land. Von Niederösterreichs Verbindungen sind uns keine Verzögerungen gemeldet worden. Gute und sichere Fahrt hier. Sichere Fahrt wünsche ich natürlich auch für Wien. A4 Ostautobahn Richtung Budapest zwischen der Simmeringer Heide und dem Knoten Schwechat ist bis Montag früh, und zwar 5 Uhr früh, wegen Bauarbeiten nur eine Fahrspur frei. Stau gibt es derzeit und knapp 10 Minuten Zeitverlust. Auch hier. Gute und sichere Fahrt natürlich. Kommen Sie gut an die Ziele.
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0: einen schönen Samstagnachmittag für Sie. Heute am 22. August, laut unserem Kalender der kuriosen Feiertag, ist heute Tag der Zahnfee.
1: Man muss den Zahn und den Kissen legen und dann kommt die Zahnfee und dann muss man schlafen.
0: In Kärnten war es das Zahnmännchen. Ein Brauch, der ursprünglich aus England kommt. Aber auch bei uns tauschen immer mehr Kinder ihre Milchzähne gegen kleine Geschenke.
2: Die Kinder legen die Zähne unter den Polster und dann am nächsten Tag in der Früh ist ein Geld irgendwie da. Aber keine Ahnung, ich habe das mit meinen Kindern nie gemacht.
3: Wenn man Zahn verliert, holt sie den Zahn und man bekommt ein Geschenk.
4: Was ist die Zahnfee bitte? Sie dann Zähne putzen mit der elektrischen Bürste. Ich nur mit der Normalbürste, bitte.
0: Dritte Zähne und das Kopfkissen legen, ja, kann wer möchte, kann es probieren. Normalerweise kümmert sich die Zahnfee aber nur um die Milchzähne.

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3: 17.30 Uhr, Sie hören Radio Niederösterreich. Wir haben den schnellsten Verkehrsservice im Land. Freie Fahrt haben Sie auf Niederösterreich-Straßen. Es sind uns keine Verzögerungen gemeldet worden. Wien, A4 Ostautobahn Richtung Budapest. Zwischen der Simmeringer Heide und dem Knoten Schwechat ist bis Montag früh wegen Bauarbeit nur eine Fahrspur frei. Aktuell gibt es Stau und rund 10 Minuten Zeitverlust. Gute Fahrt. Das war der Niederösterreich-Wochenendwetter. Im Großteil des Landes klingt dieser Tag heute sonnig aus. Der Wind flaut meist in der ersten Nachthälfte ab und es wird frisch im Land. Die Temperaturen sinken auf 15 bis herbstliche 8 Grad. Morgen Sonntag scheint in den meisten Landesteilen für einige Stunden noch recht schön die Sonne, besonders im Donauraum und nördlich der Donau. Hingegen im Bergland, im südlichen Becken und in der buckligen Welt können die Wolken schon am Vormittag überwiegen. Auch einzelne Regentropfen sind möglich. Am Nachmittag müssen wir überall mit mehr Wolken rechnen. Die Temperaturen steigen morgen auf 20 bis 26 Grad. Der Wind weht meist nur schwach.
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0: Ein wunderbares Wochenende wünsche ich Ihnen. Beim Lunzersee gibt es an diesem Wochenende ein ganz besonderes Musikfestival. Bei Aufgespült am See stehen die Musikanten direkt am Ufer, spielen in Richtung Wasser und musizieren dabei mit dem Echo, das von der anderen Seite zurückkommt. Gerade niederösterreichischer Reporter Fabian Fessler, du warst schon vor ein paar Jahren mal beim legendären Echoblasen dabei.
1: Ja, und es hat mich sehr beeindruckt. Da muss sehr exakt gespielt werden, damit das mit dem Echo gemeinsam auch gut klingt. Kann man hören heute Abend ab 19 Uhr bei der Seebühne. Das ist beim Freibad in Lunz. Und morgen Sonntag ist dann ab 10 Uhr Vormittag das Landesechoblasen und ein musikalischer Rundgang um den See findet auch statt.
0: Hört, hört. Als Fabian Fessler vor ein paar Jahren beim Echoblasen am Lunzer See dabei war, hat er gleich auch, und Gott sei Dank, mit dem Mikrofon einige Eindrücke für uns eingefangen.

0: sitze einfach da, der See vor mir, ganz still und ruhig. Man hört die Grillen ein bisschen zirpen. Das ist irgendwie so ein Kribbeln im Bauch und ein ganz ein leises, dezentes Echo.
1: Speziell bei Flügeln und Trompeten geht es sehr gut. Weniger gut ist es bei dumpfen Instrumenten, also bei Tuben und Posaunen eventuell und den Euren, hat man nicht so ein starkes, kräftiges Echo.
2: Das Echo geht am besten, wenn es windstill ist und keine Boote auf dem See fahren. Wenn Boote auf dem See fahren, nimmt es gleich 50% von der Echowirkung. Die Gruppen, die das so ausprobiert haben, wissen natürlich ganz genau, in welche Richtung sie blasen müssen. Und die, die das wirklich kennen, da funktioniert es hervorragend.
3: Ein Sprungbrettl, wenn man spielt, da Richtung Hitzkugel zu.
4: Und da, wo man da vorne steht, hört man es am schönen.
5: Wir haben, bevor wir da reingefahren sind, bei unserem Nachbarn, beim Wegelbauer, am Mitterberg, haben wir vorher noch geübt. Und da sind wir draufgekommen, das ist eigentlich auch ganz ein gutes Echo. Es kommt da zweimal. Also, da ist ja so ein kleiner Rücken und dahinter ist wieder ein Berg, da kommt es auch noch einmal. Also es kommt zweimal. Also ein doppeltes Echo eigentlich.
3: Es klappt nie so, wie man es vorstellt.
5: Da drüben muss ein Kreuz hier und wo stehe ich aber eh von mir gespielt, ist ein Fisch zurückgekommen. Das war falsch. Also.
0: Das Wasser da vom See und der halbe Mond da oben und das ist schon herrlich, wenn man da sitzt.
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6: Der Iran hat mehreren Öltankern aus dem Nachbarland Irak die Passage durch die Straße von Hormus erlaubt. Die Sondergenehmigung erfolgte auf Drängen der irakischen Regierung, wie Daniela Nicolai berichtet.
7: Der Irak befürchtet dramatische Folgen des Ölexportstopps durch die Blockade der Straße von Hormus. Darauf hat der irakische Präsident kürzlich bei einem Besuch des iranischen Parlamentspräsidenten in Bagdad hingewiesen. Die Regierung könne demnächst ihren Beamten die Gehälter nicht mehr bezahlen. Das bedrohe die Stabilität des ganzen Landes. Für wie viele Tanker und wie lange die freie Durchfahrt durch Hormus nun gilt, ist unklar. Das Entgegenkommen des Iran ist jedenfalls keineswegs uneigennützig. Laut US-Angaben umgeht die iranische Führung mit Hilfe des Irak systematisch die strengen Sanktionen der USA, indem iranisches Öl einfach als irakisches deklariert wird. Auch Länder wie China, Indien und Pakistan sollen bereits Sondergenehmigungen für Öltanker mit dem Iran ausgehandelt haben.
6: Frankreich will der Ukraine angesichts der jüngsten schweren russischen Angriffe weiter Abfangraketen für die Luftverteidigung liefern. Präsident Macron zeigt sich angesichts der jüngsten Angriffe entsetzt. Allein bei einem russischen Drohnenangriff auf ein Einkaufszentrum in Kryvyi Rih waren nach ukrainischen Behördenangaben mindestens 16 Menschen getötet und mehr als 100 weitere verletzt worden. Der Regierungswechsel in Ungarn vor rund 100 Tagen hat auch Auswirkungen auf Wien, konkret etwa auf die private Modul-Uni am Kahlenberg, denn die Uni gehört zu einem großen Teil der ungarischen Matthias Corvinus-Stiftung und die ist nun aufgelöst worden. Wie es für die Uni weitergeht, ist, frage ich Barbara Wakolbinger mit den Details.
8: Rund 600 internationale Studierende besuchen die private Modul-Uni mit Schwerpunkt Tourismusmanagement. Vor 3 Jahren hat das ungarische Matthias Corvinus-Kollegium die Uni übernommen. Gegründet wurde sie von der Wiener Wirtschaftskammer. Ihr gehören nach wie vor 10%. Orbáns Stiftung war politisch motiviert. Die Nachfolgeregierung dreht ihr nun das Geld ab, wie Ungarn-Experte Peter Teschet erklärt.
9: Die neue Regierung hat so entschieden, dass die Stiftungsarbeit einfach eingestellt wird.
8: Unter den Lehrpersonen und Studierenden am Kahlenberg herrscht Unsicherheit. Zuletzt hat die Uni 11 Millionen Euro Verlust gemacht. Aus dem Rektorat heißt es, man setze sich für eine uneingeschränkte Fortführung des Betriebs ein. Laut Auskunft des zuständigen Ministeriums in Budapest laufen derzeit Beratungen. Experten halten aber einen Verkauf der Uni für die wahrscheinlichste Variante.
6: In der Fußball-Bundesliga läuft derzeit das erste von 2 Samstagsspielen. Hartberg führt in Altach zur Pause 1:0 und ist damit auf Kurs Richtung erstem Saisonsieg. Ab 19.30 Uhr trifft dann Sturm Graz zu Hause auf Lustenau. Ja, und weniger Sonne gibt es morgen. Die Bewölkung nimmt zu. Die Wetteraussichten jetzt von Julia Schütze.
10: Ja, da bin ich. Morgen Sonntag scheint in den meisten Landesteilen für einige Stunden noch die Sonne, besonders im Donauraum und nördlich der Donau. Hingegen im Bergland, im südlichen Becken und in der buckligen Welt können die Wolken schon am Vormittag überwiegen. Auch einzelne Regentropfen sind dann hier möglich. Am Nachmittag müssen wir überall mit mehr Wolken rechnen. Die Temperaturen steigen morgen auf 20 bis 26 Grad. Der Wind wird meist nur schwach. Nochmal 20 bis 26 Grad bekommen wir am Montag, aber mehr Sonnenschein. Die Temperaturen ziehen dann am Dienstag wieder etwas an mit 23 bis 28 Grad. Der Tag heute klingt meist sonnig aus. Der Wind flaut meist in der ersten Nachthälfte noch ab und es wird frisch im Land. Richtig herbstlich, die Temperaturen sinken in der Nacht auf 15 bis 8 Grad. Zu den aktuellen Wetterwerten. Bruck an der Leiter meldet wolkenlos und 25 Grad. Eisenstadt heiter und 25, Wien stark bewölkt und 24 Grad. In St. Pölten ist es bewölkt bei 23 Grad. Am Stetten und Retz wolkenlos und 22 Grad. Graz wolkig und 22 Grad. Horn meldet bewölkt und 21 und in Linz ist es heiter bei 21 Grad. 18 Uhr und 5 Minuten, das ist gerade Niederösterreich mit dem schnellsten Verkehrsservice im Land. Freie Fahrt haben Sie nach wie vor. Auf Niederösterreichstraßen sind uns keine Verzögerungen gemeldet worden. Wien immer noch, A4 Ostautobahn Richtung Budapest. Zwischen der Simmeringer Heide und dem Knoten Schwechat ist wegen Bauarbeit nur eine Fahrspur frei. Ab und zu kommt es hier zu Verzögerungen. Gute und vor allem sichere Fahrt für Sie.
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10: Sommer, Sommer, Sommer. Musik, Musik und nochmals Musik mit ordentlich Drive haben wir jetzt bis Mitternacht für Sie zum Feiern, zum Genießen, zum Gut gehen lassen.

0: Mother, Guess und du musst Kino. Ja, ja, Kleider machen Leute, aber für die richtige Stimmung, für die Super Summer Party, braucht sie richtige Musik. Musik wie diese hier. Wir spielen, sie genießen. 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

Malle Mitzinger. Einen wunderschönen Samstagabend für Sie. Das ist gerade Niederösterreich, die super Sommerparty. 18:30 jetzt. Das ist gerade Niederösterreich mit dem schnellsten Verkehrsservice im Land und eine Meldung für Niederösterreich. A4 Ostautobahn Richtung Budapest zwischen der Simmeringer Heide und dem Knoten Schwechat ist wegen Bauarbeiten eine Fahrspur frei. Es kommt hier immer wieder zu kurzen Verzögerungen. Das war es aber auch schon. Ich wünsche gute Fahrt. Das Radio Niederösterreich Wetter. Im Großteil des Landes klingt dieser Tag heute sonnig aus. Der Wind flaut meist in der ersten Nachthälfte auch noch ab und es wird frisch im Land. Die Temperaturen sinken in der Nacht auf 15 bis 8 Grad. Morgen Sonntag scheint in den meisten Landesteilen zunächst für einige Stunden noch die Sonne, besonders im Donauraum und nördlich der Donau. Hingegen im Bergland, im südlichen Becken und in der buckligen Welt können die Wolken schon am Vormittag überwiegen. Auch einzelne Regentropfen sind hier dann möglich. Am Nachmittag müssen wir überall mit mehr Wolken rechnen. Die Temperaturen steigen morgen auf 20 bis 26 Grad. Der Wind wird meist nur schwach.

0: Hoffe, gibt schon mal Applaus. Nach 4 Wochen Sommerpause dröhnen sie endlich wieder die Motoren in der Formel 1. Das Heimrennen von Max Verstappen. Der große Preis der Niederlande steht auf dem Programm. Im Kampf um die Pole Position hat der Liebling der Massen heute aber nur eine Nebenrolle gespielt, Matthias Essmeister.
1: Ja, in einem spannenden Qualifying muss sich Verstappen mit Rang 7 begnügen. Vorne stehen andere. Weltmeister Lando Norris fährt mit einer Traumrunde zur Pole Position vor Mercedes-Pilot George Russell und dem WM-führenden Kimi Antonelli. Vierter Piastri, fünfter Hamilton und sechster Leclerc. Start ist morgen um 15 Uhr. Schon zu Mittag hat George Russell den Sprint für sich entschieden. Der Mercedes-Pilot gewinnt vor Leclerc und Norris.
0: Nur 3 Spiele stehen dieses Wochenende in der Fußball-Bundesliga auf dem Programm, während sich die Europacup-Starter LASK, Salzburg, Austria und Rapid erschonen können. Geht's für 2 Nachzügler zur Sache, Matthias?
1: Ja, die noch punktelosen Hartberger sind derzeit in Altach zu Gast und kämpfen um ihren ersten Saisonsieg. 10 Minuten vor Schluss schaut es eher nach Punkteteilung aus. Es steht 1:1. Am Abend könnte Sturm mit einem Heimsieg gegen Lustenau die Tabellenführung übernehmen. Anpfiff ist um 19.30 Uhr. Österreichs Nachwuchstalent Ifeani Ndukwe spielt in dieser Saison in Spanien. Der 18-jährige Verteidiger wird wegen eines fehlenden Arbeitsvisums für ein Jahr von Liverpool an Levante ausgeliehen. Den 3. Sieg im 3. Spiel feiert St. Pölten in der Frauenfußball-Bundesliga. Die SKN-Frauen gewinnen 2:0 beim LASK. In Deutschland wird die neue Fußballsaison heute mit einem Klassiker eröffnet. Dortmund trifft im Supercup auf Bayern München. Ein starkes Debüt feiert Teamspieler Patrick Wimmer für seinen neuen Club Hoffenheim. Der Niederösterreicher erzielt beim 4:0 gegen Drittligist Aue 2 Tore selbst und bereitet eines im DFB-Pokal vor. Blamiert hat sich Manchester United zum Auftakt der neuen Premier League-Saison mit einer 0:2 Niederlage bei Aufsteiger Hull City. Oliver Glasner verliert bei seinem Debüt als Trainer von Nottingham Forest 0:1 gegen Leeds.
0: Ein spektakuläres Doppel schlägt in der kommenden Woche bei den Tennis US Open in New York auf.
1: Ja, die beiden Superstars Serena Williams und Carlos Alcaraz spielen beim letzten Grand Slam Turnier des Jahres gemeinsam im Mixed. Zwischen den beiden liegen 21 Jahre. Wow. Beim Herren-ITF-Turnier in Mistelbach hat es Thilo Beermann in sein erstes internationales Finale geschafft. Der 18-jährige Österreicher kämpft gegen den Ukrainer Maschtakow morgen um den Turniersieg. Gespielt wird in Mistelbach ab 10 Uhr. Und Grund zum Feiern gibt es für Niederösterreichs Grasskifahrer. In Rettenbach im Burgenland feiert Leopold Schön aus Gösing am Wagram seinen ersten Weltcupsieg im Super-G. Lara Tenor aus Ternitz-Potschach wird bei den Damen Dritte.

Samstag haben wir heute den 22. August. Das ist 18 Uhr und gleich 51 Minuten. Morgen ist es genau 20 Jahre her, dass in Straßhof an der Nordbahn eine junge und verängstigte Frau aufgetaucht ist, die angab, vor Jahren entführt worden zu sein. Heute wissen wir, der Fall Natascha Kampusch ist um die Welt gegangen und Straßhof hat von einem Tag auf den anderen einen wahren Medienansturm erlebt. Wie heute in der Gegend auf den Fall zurückgeblickt wird und was er mit der Gemeinde gemacht hat, darüber berichten wir in Kürze in Niederösterreich heute in wenigen Minuten um 19 Uhr in ORF 2.

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5: Die Bundesregierung hat gestern nach langen Verhandlungen ihr Paket aus Klimaschutzgesetz und Dürrehilfen für die Bauern beschlossen. Rund 240 Millionen Euro fließen in die Landwirtschaft und per Gesetz soll festgelegt werden, dass Österreich bis zum Jahr 2040 klimaneutral werden soll. Die Regierungsparteien sehen das Paket als großen Erfolg, die Opposition tut das nicht. Für die Freiheitlichen bekommen die Bauern zu wenig, für die Grünen ist das Klimaschutzgesetz wirkungslos. Peter Daser berichtet.
6: Die Grünen fordern schon seit langem ein Klimaschutzgesetz. Sie kritisieren allerdings, dass die jetzt von der Regierung angekündigte Version wirkungslos sein werde. Die stellvertretende Klubobfrau Sigrid Maurer sagt:
7: Autobahnen werden weiter betoniert, der Ausbau erneuerbarer Energien wird weiter gebremst und das Klimagesetz ist wirklich das Papier nicht wert, auf dem es steht.
6: Den Freiheitlichen wiederum geht der Klimaschutz zu weit, er schadet der Wirtschaft. Die Zahlungen für die Bauern wiederum seien nicht ausreichend, sagt der Freiheitliche Roman Linder, Vizepräsident der Landwirtschaftskammer Kärnten.
8: Aus Sicht der Freiheitlichen Bauern ist das Klimapolitik auf den Rücken der Bäuerinnen und Bauern von Österreich.
6: Der Verkehrsclub Österreich begrüßt das Klimaschutzgesetz, das tut auch die Umweltorganisation Greenpeace, die aber noch mehr inhaltliche Details für eine Beurteilung fordert.
5: Bei einer Verfolgungsfahrt nahe dem englischen Middlesbrough sind 7 Menschen ums Leben gekommen, darunter 2 Polizeibeamte. Auf einer Autobahn ist es zu einer Kollision eines Polizeiwagens mit einem Pkw gekommen, der in falscher Richtung aufgefahren war. Keiner der Insassen überlebte den Zusammenstoß. Das mit 5 Menschen besetzte Auto war zuvor von anderen Beamten verfolgt worden. In Deutschland wird morgen in 2 Wochen in Sachsen-Anhalt gewählt, ein Bundesland im Osten Deutschland, das stark industriell geprägt ist, wirtschaftlich aber auch immer mehr unter Druck kommt. Die AfD liegt in Umfragen deutlich vor der CDU und fordert deren Ministerpräsidenten Sven Schulze heraus.
9: Das Allerwichtigste, und das ist das, was unsere Aufgabe ist, ist Jobs und Arbeitsplätze hier in Sachsen-Anhalt,
10: sagt Ministerpräsident Schulze. Ulrich Siegmund, Spitzenkandidat der AfD, setzt auf das Migrationsthema und wettert gegen diejenigen,
11: die unser System ausnutzen, die sich nicht an Recht und Gesetz halten, die die Heimreise antreten können.
10: Der AfD-Landesverband Sachsen-Anhalt wird als gesichert rechtsextremistische Bestrebung eingestuft. In Umfragen kommt die Partei aktuell auf gut 40%. Sie könnte erstmals bei einer Landtagswahl stärkste Kraft werden, weit vor der CDU. Es folgen SPD und Linkspartei. Sollten kleinere Parteien an der 5%-Hürde scheitern, ist auch eine absolute Mehrheit für die AfD möglich.
5: Regina Pöll hat berichtet. Über den ersten Saisonsieg jubelt Hartberg in der Fußball-Bundesliga. Die Steirer gewinnen durch einen Treffer in letzter Minute 2:1 in Altach. Weiter geht's um 19.30 Uhr mit dem Duell Sturm gegen Lustenau. Die Grazer können mit einem Sieg Tabellenführer werden. Ja, und ein temperaturmäßig eher dezenter Sommertag, der erwartet uns morgen. Die Aussichten von Julia Schütze.
3: Oh ja, die Temperaturen steigen morgen nur auf 20 bis 26 Grad. Der Wind dazu wird meist nur schwach. In den meisten Landesteilen zeigt sich zunächst noch die Sonne, ja, da und dort, besonders im Donauraum und nördlich der Donau. Hingegen im Bergland, im südlichen Becken und in der buckligen Welt können die Wolken schon am Vormittag überwiegen. Auch einzelne Regentropfen sind dann dabei. Am Nachmittag müssen wir überall mit mehr Wolken rechnen. Die Temperaturen, wissen wir schon, steigen auf 20 bis 26 Grad. Aber noch einmal bekommen wir die am Montag, dazu allerdings mehr Sonnenschein. Die Temperaturen ziehen dann am Dienstag wieder etwas an mit 23 bis 28 Grad. Im Großteil des Landes klingt dieser Tag heute sonnig aus. Der Wind flaut meist in der ersten Nachthälfte ab und es wird frisch im Land. Die Temperaturen sinken auf 15 bis 8 Grad. Aktuell hat es in Wiener Neustadt 24 Grad. Langenlois meldet 23. In St. Pölten, Misselbach und Wien hat es 22. Bei Tofen an der Ips meldet 20 Grad. 19.05 Uhr haben Niederösterreich mit dem schnellsten Verkehrsservice im Land. Niederösterreich A4 Ostautobahn Richtung Budapest. Zwischen der Simmeringer Heide und dem Knoten Schwechat ist wegen Bauarbeiten nur eine Fahrspur frei. Ab und zu gibt es hier deshalb Verzögerungen. Wien, der Franz-Josefs-Quai ist noch für kurze Zeit gesperrt wegen einer Oldtimer-Parade. Es gibt Stau auf den umliegenden Straßen. Der Ring wird bereits nach und nach freigegeben. Die Oldtimer fahren jetzt gerade weiter über die Aspernbrücke Richtung Prater. Daher kommt es in der nächsten halben Stunde jetzt auch rund um den Prater Stern zu Behinderungen und Staus. Und Burgenland, eben hereingekommen, B52 Rusterstraße. Vor dem Steinbruch St. Margareten gibt es Stau und 10 Minuten mehr Fahrzeit in beiden Richtungen wegen der Anreise zur heutigen Tosca-Vorstellung. Viel Freude, gute und sichere Fahrt wünsche ich Ihnen.
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3: Ob Grillfeier, Familienfeier, Freundesrunde oder Spieleabend, wir sind dabei, liefern die beste Musik für jede Gesellschaft. Von A wie Alberndorf im Pulkertal bis Z wie Zillingdorf. Schönen Abend für Sie mit den größten Hits aller Zeiten.

0: Sommersonne und das Handwerk unter Sternen. Liebe Grüße an dieser Stelle nach Radlbrunn. Schönen Abend für uns alle mit der besten Musik für Niederösterreich.
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2: 19.30 Uhr an diesem Samstagabend. 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Wir haben den schnellsten Verkehrsservice im Land. Niederösterreich A4 Ostautobahn Richtung Budapest zwischen der Simmeringer Heide und dem Knoten Schwächert ist wegen Bauarbeit nur eine Fahrspur frei. Wien, nach der Oldtimer-Parade sind der Ring und der Franz-Josefs-Key jetzt wieder frei. Nun gibt's Stau rund um den Praterstern. Die Oldtimer sind nämlich von der Innenstadt weiter zum Prater gefahren. Auf der Tangente Richtung Kagran jetzt ein Plus von 10 Minuten vom Labeck-Tunnel und der Gürtelabfahrt nach einem Unfall auf der Überholspur. Am Handelskai gibt es Stau in beiden Richtungen wegen der Anreise zum Konzert von Andrea Bocelli im Ernst-Happel-Stadion. Und Burgenland, B52, Rusterstraße, vor dem Steinbruch St. Margareten, Stau und 10 Minuten mehr Fahrzeit in beiden Richtungen wegen der Anreise zur heutigen Tosca-Vorstellung. Die Nachrichten in einfacher Sprache auf Radio Niederösterreich.
3: Die Bundesregierung hat sich gestern auf ein Hilfspaket für die Bauern geeinigt. Damit soll den Bauern geholfen werden, weil sie durch die Trockenheit großen Schaden erlitten haben. Wegen der Dürre wird es heuer schwächere Erträge bei der Ernte geben. Insgesamt soll die Landwirtschaft mit rund 240 Millionen Euro unterstützt werden. Außerdem hat sich die Regierung auf ein Klimaschutzgesetz geeinigt. Damit will man bis 2040 in Österreich Klimaneutralität erreichen. Das bedeutet, dass das Klima durch menschliches Handeln nicht weiter verschlechtert wird. Dabei geht es zum Beispiel um schädliche Emissionen oder den besseren Schutz von Wäldern und Wiesen. In Europa sind in diesem Sommer infolge der großen Hitze Zehntausende Menschen gestorben. Das hat das Netzwerk Euromomo errechnet. Euromomo wird von der EU-Gesundheitsbehörde und von der Weltgesundheitsorganisation WHO unterstützt. Besonders viele Tote hat es in der letzten Juniwoche und der ersten Juliwoche gegeben. Laut Euromomo waren es in diesen beiden Wochen rund 24.000 zusätzliche Todesfälle. Damals war es besonders heiß in Europa. Usain Bolt aus Jamaika gilt als der schnellste Mensch der Welt. Er hält seit vielen Jahren den Weltrekord über 100 und 200 Meter. Jetzt ist aber ein Roboter gebaut worden, der schneller läuft als Bolt. Der Roboter kommt aus China und heißt Lightning. Das ist Englisch und bedeutet Blitz. Lightning hat den Rekord bei einer Robotermesse in Peking aufgestellt. Der Roboter lief die 100 Meter in 9,32 Sekunden. Die Bestzeit von Usain Bolt lag bei 9,58 Sekunden. Lightning ist aber nicht nur schnell, er hat auch Ausdauer. Im April lief er in Peking einen Halbmarathon von 21 Kilometer in 50 Minuten und 26 Sekunden. Auch das hat noch kein Mensch geschafft. Das waren die Nachrichten in einfacher Sprache, gelesen von Daniela Nicolai.
2: Und das ist das Radio Niederösterreich Wochenendwetter. Im Großteil des Landes klingt dieser Tag heute sonnig aus. Der Wind flaut meist in der ersten Nachthälfte ab und es wird frisch im Land. Die Temperaturen sinken auf 15 bis 8 Grad. Morgen Sonntag scheint zunächst in den meisten Landesteilen für einige Stunden noch die Sonne, besonders im Donauraum und nördlich der Donau. Hingegen im Bergland, im südlichen Becken und in der buckligen Welt können die Wolken schon am Vormittag überwiegen. Auch einzelne Regentropfen sind dann hier auch möglich. Am Nachmittag müssen wir überall mit mehr Wolken rechnen. Die Temperaturen steigen morgen auf 20 bis 26 Grad. Der Wind wird meist nur schwach.
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0: Applaus für diesen Samstagabend. Die Formel 1 macht an diesem Wochenende in den Niederlanden Station. Die besten Seifenkistenfahrer dieser Welt sind im Mostviertel zu Gast. In Kemerton an der Ips findet die Seifenkistenrennen-Weltmeisterschaft gerade statt. Katharina Bleicher und Fabian Fessler berichten.
1: Einfach nur einlegen und losfahren.
2: Anna Beneder aus Zeilern weiß, wie es geht. Sie ist eine von 75 Rennfahrerinnen und Rennfahrern aus 8 Nationen, die bei der Seifenkisten-WM am Start sind.
1: Ich glaube, ich bin nicht Weltmeisterin, aber ich glaube auch nicht, dass ich bei den Letzten dabei bin.
2: Stefan Schandl aus Hohenau bei Dobersberg im Waldviertel ist amtierender Weltmeister.
3: Das Wichtigste, so wie in jedem Rennsport, da war eigentlich die Wartung vor der Seifenkiste und man muss auch die richtige Linie immer finden.
2: Das Material muss passen, aber WM-Organisator Willi Absenger meint, dass auf der 550 Meter langen Rennstrecke tatsächlich die richtige Linie rennentscheidend sei.
4: Einlenken, laufen lassen, nur nicht nachlenken, weil jede Lenkbewegung kostet Zeit.
2: Wer nicht zu viel lenkt, erreicht Geschwindigkeiten bis 60 km/h.
4: Und das ist das ganze Geheimnis an dem Ganzen. Man muss versuchen, möglichst geradlinig zu fahren, damit man schnell ist.
2: Tricksen eher nicht möglich. Es gibt genaue Bestimmungen, wie die Seifenkisten gebaut sein müssen.
4: Also somit ist die Chancengleichheit gegeben. Die Räder, die Achsen, das ist alles genormt.
2: Beim Design darf man kreativ sein. Katharina Jagritsch aus Seitenstetten hat eine besonders hübsche Kiste.
5: Sie schaut so schön aus mit dem Rosa und es steht drauf Intelligenzfrüchtchen.
2: Originell auch das Gefährt von Franz-Gerrit Lorenz. Der deutsche Vizemeister fährt in einer alten Wanne aus Metall.
6: Die Badewanne habe ich als Geschenk gekriegt und daraus habe ich dann die Seifenkiste gemacht. Und es gibt noch einen Kollegen, der hat auch eine Badewanne gehabt, aber umgekehrt. Das heißt, wo das Loch ist, da guckt er oben raus. Da fahren wir meistens zusammen.

0: Wir machen nicht Party, wir sind Party. Die Super Sommerparty heute noch bis Mitternacht. Ja, wir feiern das Leben, die Liebe, das Mondscheinkino. Liebe Grüße an dieser Stelle nach Eggenburg zum Mondscheinkino. Morgen mit dem Programm Ticket ins Leben. Viel Spaß von heute und schönen Abend noch für uns alle mit der besten Musik für Niederösterreich.
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1: Am Mikrofon ist Felix Schneider-Storn. Der Iran hat mehreren Öltankern aus dem Nachbarland Irak die Durchfahrt durch die Straße von Hormuz erlaubt. Die Sondergenehmigung erfolgte auf Drängen der irakischen Regierung, wie Daniela Nicolai berichtet.
2: Der Irak befürchtet dramatische Folgen des Ölexportstopps durch die Blockade der Straße von Hormuz. Darauf hat der irakische Präsident kürzlich bei einem Besuch des iranischen Parlamentspräsidenten in Bagdad hingewiesen. Die Regierung könne demnächst ihren Beamten die Gehälter nicht mehr bezahlen. Das bedrohe die Stabilität des ganzen Landes. Für wie viele Tanker und wie lange die freie Durchfahrt durch Hormuz nun gilt, ist unklar. Das Entgegenkommen des Iran ist jedenfalls keineswegs uneigennützig. Laut US-Angaben umgeht die iranische Führung mit Hilfe des Irak systematisch die strengen Sanktionen der USA, indem iranisches Öl einfach als irakisches deklariert wird. Auch Länder wie China, Indien und Pakistan sollen bereits Sondergenehmigungen für Öltanker mit dem Iran ausgehandelt haben.
1: Kanada wehrt sich nach dem gescheiterten Handelsabkommen mit den USA gegen die neuen US-Zölle. Laut Premierminister Mark Carney vergeltet Kanada die Einfuhrabgaben aus Washington Dollar für Dollar, wie er sagt. Am 8. September treten kanadische Zölle auf US-Importe in Kraft. Betroffen sind Stahl, Milchprodukte und Elektronik. Die Verhandlungen zwischen den USA und Kanada sind gestern gescheitert. Die Landwirtschaftskammer begrüßt die Dürrehilfen für die Landwirtschaft. Präsident Josef Moosbrugger spricht von einem wichtigen Erste-Hilfe-Paket, betont aber, dass die Bäuerinnen und Bauern den größeren Teil der Schäden durch die extreme Trockenheit trotzdem selber tragen müssten. Die Regierung hatte sich gestern nach langem Gezerre auf Agrarhilfen in Höhe von 240 Millionen Euro geeinigt. Das ungarische Atomkraftwerk Pocs fährt am Abend doch früher als geplant wieder hoch. Die drohende Energiekrise in Ungarn ist damit vorerst abgewendet. Möglich macht das der gestiegene Donaupegel. Außerdem ist eine Schwelle gebaut worden, mit der der Wasserpegel künstlich angehoben worden ist. Nach Datenschutzvorwürfen kommt die Kurzvideoplattform TikTok in den USA mit einem Vergleich davon. Der Tech-Konzern zahlt 400 Millionen Dollar. Dafür werden die Ermittlungen gegen ihn eingestellt. Mehr von Sebastian Rosenauer.
3: Seit 2024 wird gegen TikTok in den USA ermittelt. Es geht vor allem um den Schutz von Minderjährigen. So hätten sich etwa auch Kinder unter 13 Jahren auf TikTok anmelden können, auch ohne Zustimmung der Eltern. Das US-Justizministerium hat TikTok vorgeworfen, hier zu wenig aufzupassen. TikTok kommt jetzt dank einer Zahlung von 400 Millionen Dollar ohne Verurteilung davon. Das Ministerium begründet die Entscheidung unter anderem damit, dass TikTok seine Datenschutzrichtlinien überarbeitet habe und damit, dass das US-Geschäft von TikTok mittlerweile in der Hand von US-Investoren ist.
1: Das waren die Nachrichten mit Felix Schneider-Storm. Zum Wetter.
4: Am Abend und heute Nacht bleibt es meist trocken. Etwas regnen kann es vorerst stellenweise noch in Kärnten und der südlichen Steiermark. Der Wind lässt weiter nach und es wird frisch. Die Temperaturen sinken meist auf 15 bis 7 Grad. Morgen dominiert dann in vielen Regionen der Sonnenschein. Einzelne Nebelfelder lösen sich bald auf. In Osttirol, Kärnten, im Lungau, in der Steiermark und in Teilen des Burgenlands überwiegen dagegen die Wolken. Und ganz vereinzelt kann es auch ein bisschen regnen. Höchstwerte morgen 19 bis 26 Grad, in 2000 Meter Höhe zum Mittag von Ost nach West 7 bis 14 Grad. So viel zum Wetter mit Jörg Stibor.
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1: Im Studio ist Felix Schneider-Storr. In der heimischen Milchwirtschaft bahnt sich eine Fusion an. Die Bergland Milch mit Sitz in Wels plant, das Molkereigeschäft der obersteirischen Molkerei in Knittelfeld in der Steiermark zu übernehmen. Die Bundeswettbewerbsbehörde bestätigt gegenüber dem ORF, dass sich ein Zusammenschluss anbahnt. Mehr von Stefan Schnabel.
2: Laut der Behörde haben die Unternehmen schon einmal zu dem möglichen Deal angefragt. Eine offizielle Anmeldung liegt aber noch nicht vor. Laut Berichten in Agrarmedien hat die obersteirische Molkerei ihre Mitglieder informiert, in Fusionsgespräche mit der Bergland Milch einzutreten. Dabei verhandelt ein kleiner Anbieter mit einem sehr großen. Die obersteirische Molkerei verarbeitet laut dem Medium Agrar heute 5% der österreichischen Milch und hat mehr als 1100 Lieferanten. Die Bergland Milch wiederum ist Österreichs größte Molkerei mit mehr als 8000 Lieferanten und könnte durch die Fusion weiter wachsen. Die Bundeswettbewerbsbehörde geht davon aus, den Deal zu prüfen.
1: Nach den gescheiterten Friedensverhandlungen mit dem Iran sind die USA auf der Suche nach neuen Vermittlern. Laut iranischen Medien hat US-Außenminister Marco Rubio Österreich und Griechenland dafür vorgeschlagen. Zwischen Österreich und dem Iran hat es bereits erste Gespräche gegeben, das bestätigt das Außenministerium in Wien. Außenministerin Meindl-Reisinger hat dabei Wien als Ort für Friedensgespräche angeboten. In der spanischen Region Valencia sind mehr als 1000 Menschen vor einem weiteren Waldbrand in Sicherheit gebracht worden. Die Evakuierungen sind notwendig geworden, weil sich der Brand im Laufe des Tages weiter ausgebreitet hatte. Etwas weiter nördlich ist es aufgrund heftiger Regenfälle hingegen zu Überschwemmungen gekommen. In Großbritannien werden ab Oktober erneut tausende Häftlinge vorzeitig aus der Haft entlassen. Der Grund? Es gibt schlicht keinen Platz mehr. Die Gefängnisse platzen aus allen Nähten, wie aus Großbritannien Jörg Winter berichtet.
3: Unterfinanziert und überbelegt, die englischen Gefängnisse operieren am Anschlag und so werden ab Oktober bis zu 5000 Häftlinge vorzeitig entlassen, viele, nachdem sie nur ein Drittel ihrer Strafe abgesessen haben. Ausgenommen sind verurteilte Mörder und nach Druck aus der Öffentlichkeit jetzt auch Sexualstraftäter. Frühere Regierungen haben nicht genug Gefängnisse gebaut. Es ist eine extrem herausfordernde Situation, in der unser Land gar nicht sein sollte, sagt Premierminister Andy Burnham. In den vergangenen 30 Jahren hat sich die Zahl der Häftlinge in Großbritannien verdoppelt, obwohl die Kriminalitätsrate in vielen Bereichen rückläufig war. Die bevorstehende Entlassungswelle ist nicht die erste und wohl auch nicht die letzte. Mildere Strafen sind unpopulär, ausländische Häftlinge abzuschieben ist schwierig und der Bau neuer Gefängnisse ist teuer und dauert.
1: Berichtet Jörg Winter aus Großbritannien. Das waren die Nachrichten mit Felix Schneider-Storm. Zum Wetter.
4: In den allermeisten Regionen bleibt es heute Nacht trocken. Im Süden kann es aber vorerst immer noch stellenweise ein bisschen regnen. Der Wind lässt weiter nach und es wird frisch. Die Temperaturen sinken meist auf 15 bis 7 Grad. 9 Grad sind es jetzt schon in Tannheim. Morgen Sonntag halten sich dann in Osttirol, Kärnten, im Lungau, in der Steiermark und in Teilen des Burgenlands viele Wolken. Vereinzelt sind auch leichte Regenschauer dabei und die Sonne lässt sich nur zwischendurch blicken. Im Großteil Österreichs wird es morgen aber oft sonnig. Die Temperaturen erreichen 19 bis 26 Grad. In 2000 Meter Höhe des zu Mittag von Ost nach West 7 bis 14 Grad. So viel zum Wetter mit Jörg Stibor.
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1: Am Mikrofon ist Felix Schneider-Storm. Die Landwirtschaftskammer zeigt sich erleichtert, dass sich die Regierung auf eine Dürrehilfe geeinigt hat. Wie andere Bauernvertreter hat auch Präsident Josef Moosbrugger vehement ein Paket für den Agrarsektor gefordert. Die 240 Millionen Euro Unterstützung wertet er positiv.
2: Es war höchst notwendig, dass dieser Abschluss zustande kommt für die in dieser leidgeprüften Situation stehenden Bauernfamilien unumgänglich.
3: Ursprüngliche Forderung war um die 250 Millionen, jetzt sind es in Summe 240 Millionen. Auch zufrieden?
2: Ganz ehrlich, zum Thema zufrieden als Bauer in diesem extremen Dürre- und Katastrophenjahr für die Bauernfamilien ist nicht ganz einfach, zufrieden zu sein. Aber allen, die jetzt der Meinung sind, die Bauern haben sich's wieder gerichtet, sage ich klar, nein, deutlich verfehlt. Tatsache ist, da haben den größeren Teil des Schadens die Bauernfamilien selber zu tragen. Das ist ein wichtiges, notwendiges Erste-Hilfe-Paket, damit die Liquidität auf den Betrieben vorübergehend gesichert ist.
1: Sagt Landwirtschaftskammerpräsident Josef Moosbrugger im Gespräch mit Volker Obermeier. Nach den gescheiterten Friedensverhandlungen mit dem Iran sind die USA auf der Suche nach neuen Vermittlern. Und wie iranische Medien jetzt berichten, hat US-Außenminister Rubio Österreich und Griechenland dafür vorgeschlagen. Mehr von Marta Georgiev.
4: Im Krieg zwischen den USA und dem Iran vermitteln derzeit das Emirat Katar, Ägypten und Pakistan. Washington sucht aber offenbar nach alternativen diplomatischen Kanälen und hat laut dem iranischen Medium Iran International Österreich und Griechenland vorgeschlagen. Zwischen Österreich und dem Iran hat es auch schon erste Telefonate gegeben, das bestätigt das Außenministerium in Wien heute gegenüber dem ORF. Außenministerin Beate Meindl-Reisinger hat demnach unmittelbar nach ihrem Besuch in Washington Mitte August Kontakt zu ihrem iranischen Amtskollegen Abbas Araghchi aufgenommen. Sie hat dabei Wien als Austragungsort für mögliche künftige Friedensgespräche ins Spiel gebracht. Die letzte Verhandlungsrunde zwischen den USA und dem Iran hat im Juni in der Schweiz stattgefunden.
1: Frankreich will der Ukraine nach den schweren russischen Angriffen weitere Abfangraketen liefern. Präsident Emmanuel Macron ruft auch andere Staaten zu weiteren Waffenlieferungen auf. Übermorgen wollen die Unterstützerstaaten der Ukraine in einer Videokonferenz über das weitere Vorgehen beraten. Indes schwört Russlands Präsident Wladimir Putin am Parteitag seiner Partei auf die anstehende Parlamentswahl ein. Und er gibt Durchhalteparolen für den Angriffskrieg in der Ukraine aus. Christian Lieninger ist für uns in Moskau. Wie kommt das denn bei der Bevölkerung an?
5: Ja, die Stimmung hier in Russland hat sich im letzten halben Jahr wirklich gedreht. Man spürt den Krieg in Russland. Erstens wirtschaftlich. Der Präsident hat die Steuern erhöht. Das Internet wird ständig abgeschaltet. Und dann kommen jetzt Drohnen praktisch jeden Tag weit ins russische Hinterland durch. Das heißt, Putin kann sein wichtigstes Versprechen nicht mehr halten, nämlich der Bevölkerung Stabilität zu geben. Und das sieht man jetzt auch an den Umfragewerten. Die sinken freilich auf sehr hohem Niveau. Putin hatte zum Jahres Anfang ca. 80% Zustimmung, jetzt sind es zwischen 60 und 70.
1: Trotzdem gilt es als sicher, dass Putin die Wahl gewinnen wird. Christian Lieninger war das aus Moskau. Vielen Dank. Und das Wichtigste vom Sport, das fasst jetzt noch Daniel Kulewitz zusammen.
6: In der Fußball-Bundesliga hieß es heute zweimal Steiermark gegen Vorarlberg und Hartberg feiert dabei den ersten Saisonsieg auswärts 2:1 in Altach. Enttäuscht die Fans von Sturm Graz nur 1:1 daheim gegen Austria Lustenau. In der Frauen-Bundesliga bleiben die St. Pöltenerinnen auch nach der dritten Runde makellos. 2:0 Sieg bei den Linzerinnen des LASK. ÖFB-Nachwuchstalent Ifeani Nduque hat nach seinem geplatzten Leihgeschäft zum FC Liverpool vorläufig mit dem spanischen Club Levante eine Zwischenstation gefunden. In der englischen Premier League misslingt der Saisonstart für Oliver Glasner. Nottingham verliert 0:1 daheim gegen Leeds. In der Formel 1 hat sich McLaren-Piloten Lando Norris die Pole-Position für den morgigen Grand Prix von Sandford geholt vor den beiden Mercedes-Piloten Russell und Antonelli. Das Sprintrennen gewinnt zuvor George Russell. Der große Preis der Niederlande morgen dann ab 15 Uhr. Der Radklassiker Vuelta beginnt mit einem Auftaktsieg für Top-Favorit Pogacar. Felix Gall rollt mit 46 Sekunden Rückstand ins Ziel. Und bei der Volleyball-EM verlieren Österreichs Frauen auch das zweite Gruppenspiel, diesmal gegen die Gastgeberinnen Tschechien. 0:3.
1: Vielen Dank, Daniel Kulewitz. Das waren die Nachrichten mit Felix Schneider-Storm. Zum Wetter.
7: Die Nacht verläuft meist trocken. Im Süden kann es aber immer noch stellenweise ein wenig regnen. Es wird frisch, die Temperaturen sinken meist auf 15 bis 7 Grad, im Mühl- und Waldviertel auch noch etwas tiefer. Am Sonntag halten sich dann in Osttirol, in Kärnten, im Lungau, in der Steiermark und in Teilen des Burgenlands viele Wolken. Vereinzelt sind auch leichte Regenschauer dabei und die Sonne lässt sich nur teilweise blicken. Im Großteil Österreichs wird es morgen aber oft sonnig. Einzelne Nebelfelder lösen sich bald auf. Höchstwerte morgen 19 bis 26 Grad, in 2000 Meter von Ost nach West 7 bis 14 Grad. So viel zum Wetter mit Jörg Stibor.
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1: Am Mikrofon ist Felix Schneider-Storm. Die Neos drängen auf eine Reform der Verfahren für die Postenvergabe im Bundesdienst. Eine neue Verordnung soll mehr Transparenz bringen. Doch der zuständige Staatssekretär Alexander Pröll von der ÖVP lässt sich Zeit. Ein halbes Jahr lang wurde erhoben, wie die einzelnen Ministerien bei Postenbesetzungen vorgehen. Jetzt müsse man das evaluieren, heißt es. Mehr von Stefan Kabacher.
2: Wofür das Kanzleramt schon 8 Monate gebraucht hat, das hat ein Bürger über Anfragen nach dem Informationsfreiheitsgesetz binnen 4 Wochen herausgefunden, dass nämlich alle 13 Ministerien bei der Postenvergabe nach einer fast 30 Jahre alten Verordnung vorgehen, die wenig Transparenz hergibt. Anfragesteller Andreas Pernsteiner war früher Logistikchef beim Bundesheer und hat Erfahrungen mit den umstrittenen Begutachtungskommissionen. Er sagt,
3: es läge an der Bundesregierung, in Form einer neuen Verordnung transparentere Regelungen herbeizuführen.
2: Das könnte schnell gehen, man müsste nicht einmal das Gesetz ändern. Ein Ansatz, der auch im Kreis der Koalitionsverhandler vertreten wird. Die warten jetzt einmal auf Informationen aus dem Kanzleramt, wie weiter vorgegangen werden soll.
1: An den Folgen der Hitzewellen in diesem Sommer sind in Europa mindestens 30.000 Menschen gestorben. Das schätzt die Beobachtungsplattform Euromomo anhand vorläufiger Zahlen. Die stützen sich in erster Linie auf die sogenannte Übersterblichkeit im Vergleich zu der durchschnittlichen Zahl von Todesfällen. Eine Geisterfahrt auf einer Autobahn in Großbritannien hat mit 7 Toten geendet. Ein mit 5 Personen besetzter Wagen ist bei Middlesbrough mit einem Polizeifahrzeug kollidiert, in dem 2 Polizisten saßen. Keiner der insgesamt 7 Insassen hat den Zusammenstoß überlebt. Die Stadt Catania auf Sizilien beklagt nach dem jüngsten Ausbruch des Ätna und den damit verbundenen Flugbehinderungen massive Buchungsrückgänge und Stornierungen. Reiseveranstalter und Hotels melden Rückgänge von 25%, wie aus Catania Cornelia Wospenig berichtet.
4: Der Berg, der über Catania thront, ist ein zweischneidiges Schwert für den Tourismus. Einerseits zieht er Touristen an, andererseits kann er sie davon abhalten, herzukommen. Eine Woche Flugausfälle, das führe zu Stornos bis Anfang September, sagt Lokaljournalist Salvatore Catalano. Denn jedes Mal offenbare sich die strukturelle Schwäche aufs Neue. Catania hat kein System, das innerhalb weniger Minuten die Alternativen bereitstellt, die da wären. Mehr Busse und mehr Bahnverbindungen, immer Anlaufschwierigkeiten. Dabei boomt der Tourismus in Sizilien. Das Wachstum im Sektor liegt über dem nationalen Schnitt.
1: Zum Schluss noch Fußball. Der FC Bayern München hat wie im Vorjahr den Franz Beckenbauer Supercup gewonnen. Der deutsche Fußballmeister und DFB-Pokalsieger gewinnt eine Woche vor dem Bundesliga-Start in Deutschland das erste Pflichtspiel der Saison auswärts gegen Vizemeister Borussia Dortmund mit 2:1. Das waren die Nachrichten mit Felix Schneider-Storm. Zum Wetter.
5: Im Großteil Österreichs steht uns ein recht sonniger Sonntag bevor. Einzelne Nebelfelder lösen sich bald auf. In Osttirol, Kärnten, im Lungau, in der Steiermark und in Teilen des Burgenlands dominieren dagegen die Wolken. Vereinzelt sind auch leichte Regenschauer dabei und die Sonne kommt erst am Nachmittag etwas häufiger durch. Die Temperaturen erreichen 19 bis 26 Grad. Am Montag etwas wärmer und in den meisten Regionen überwiegend sonnig. Von Osttirol über den Lungau bis ins Ötscherland aber auch Wolken und einzelne Schauer. So viel zum Wetter mit Jörg Stibor.
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1: Es ist Sonntag, der 23. August. Im Studio ist Felix Schneider-Storm. Österreich verzeichnet einen Rekord an Betriebsübernahmen. Im vergangenen Jahr haben so viele Firmen den Eigentümer gewechselt wie noch nie. Sebastian Rosenauer.
2: Mehr als 8.200 Unternehmensübernahmen hat es 2025 gegeben. Das ist ein Plus von mehr als 5%. Die meisten hat es im Gewerbe und im Tourismus gegeben, deutlich weniger in der Industrie. In 55% der Fälle werden Firmen innerhalb der Familie weitergegeben. Hier ist die Tendenz aber sinkend. Die Wirtschaftskammer erwartet in den kommenden Jahren noch tausende weitere Firmenübergaben, vor allem bei den kleineren und mittleren Unternehmen. Sie fordert deshalb politische Maßnahmen, etwa niedrigere Steuern oder Freibeträge beim Verkauf von Unternehmen.
1: Der Iran lässt irakische Öltanker die Meerenge von Hormuz passieren. Das meldet die staatliche iranische Nachrichtenagentur. Die Führung in Teheran erteilt dem Nachbarland eine Sondergenehmigung. Wie lange die gilt, ist aber unbekannt. Die Hilfe des Iran dürfte aber nicht uneigennützig sein, denn nach US-Angaben umgeht die iranische Führung mit Hilfe des Irak die harten Sanktionen der USA. Und in den USA hat die Staatsverschuldung mit 40 Billionen Dollar einen neuen Höchststand erreicht. Verursacht wird das Defizit vor allem durch steigende Sozial- und Militärkosten. Präsident Trump allerdings ist mit kostspieligen Bauprojekten beschäftigt. Stichwort Ballsaal, Hubschrauberlandeplatz oder Triumphbogen. Projekte, die überwiegend vom Geld der Steuerzahler finanziert werden. Aus Washington, Barbara Wolschek.
3: Die Höhe der Staatsverschuldung ist schwindelerregend. Die Zinsen für die Schulden sind mittlerweile höher als die Kosten für das Militär. Man könnte das Problem angehen, aber dafür braucht es den politischen Willen, sagt der Experte Michael Peterson. Aber Sparen scheint bei der Regierung nicht im Trend. Der Präsident führt die Presse durch das Areal des Weißen Hauses. Die Kosten für Ballsaal, Helikopterplatz und allerlei Behübschungen werden auf 900 Millionen Dollar geschätzt, überwiegend von Steuergeldern finanziert. Bauprojekte in der ganzen Stadt sind für Donald Trump eine Herzensangelegenheit. Eine, die an den wachsenden finanziellen Sorgen der Bevölkerung vorbeiführt.
1: Während die Theater Sommerpause machen, läuft es in den Museen und Kinos ziemlich heiß, zumindest bei den Besucherzahlen. Denn während Veranstaltungen im Freien unter den hohen Temperaturen gelitten haben, suchten viele Menschen Abkühlung in klimatisierten Kulturräumen, wie Vanessa Gruber berichtet.
4: Die hohen Temperaturen der vergangenen Monate haben viele Branchen ordentlich ins Schwitzen gebracht, so auch die Kultur- und Freizeitbetriebe. Während Veranstaltungen im Freien mit den hohen Temperaturen zu kämpfen hatten, haben klimatisierte Orte wie Museen und Kinos davon profitiert. Besonders deutlich zeigt sich das bei den Kinos, sagt Christian Dörfler, Präsident des österreichischen Kinoverbands.
5: Wenn natürlich eine Hitzewelle so lang dauert wie diese, ist das ein Vorteil fürs Kino, weil die Menschen dann in die klimatisierten Kinosäle flüchten.
4: Im ersten Halbjahr 2026 sind österreichweit rund 20% mehr Besucherinnen und Besucher gekommen als im Vorjahreszeitraum. Auch in einigen Museen war diesen Sommer ein größerer Publikumsandrang deutlich spürbar. Kulturerlebnisse werden also zunehmend auch zur Abkühlung und damit im wahrsten Sinne des Wortes cooler.
1: Das waren die Nachrichten mit Felix Schneider-Storm. Zum Wetter.
6: Im Großteil Österreich steht uns ein recht sonniger Sonntag bevor. Einzelne Nebelfelder lösen sich bald auf. In Osttirol, Kärnten, im Lungau, in der Steiermark und in Teilen des Burgenlands dominieren dagegen die Wolken. Vereinzelt sind auch leichte Regenschauer dabei und die Sonne kommt erst am Nachmittag etwas häufiger durch. Die Temperaturen erreichen 19 bis 26 Grad. Am Montag etwas wärmer und in den meisten Regionen überwiegend sonnig. Von Osttirol über den Lungau bis ins Ötscherland aber auch Wolken und einzelne Schauer. So viel zum Wetter mit Jörg Stibor.
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1: Am Mikrofon Nina Walli, es ist 1 Uhr. Bitcoin und Gold haben zuletzt wieder ordentlich an Wert zugelegt. Sebastian Rosenauer, der Bitcoin-Preis ist am Wochenende sogar auf ein 3-Monats-Hoch geklettert.
2: Der Preis pro Bitcoin ist in kurzer Zeit richtig nach oben geschossen, von etwa 55.000 Euro am Mittwoch auf mehr als 67.000 Euro am Wochenende. Grund ist unter anderem eine Äußerung von US-Präsident Donald Trump. Er hat nämlich genau am Mittwoch wieder ein Kryptogesetz gefordert, das klarere Regeln für Bitcoin und Co. schaffen soll. Bei den Anlegern sorgt das offenbar für Hoffnung auf steigende Preise. Es gibt aber noch einen anderen Grund, warum Bitcoin und auch der Goldpreis gerade so raufgegangen sind. Und zwar geht es da um die US-Staatsanleger und die Renditen, die man darauf bekommt. Die US-Zentralbank will nämlich den Schuldenberg der USA reduzieren und hat vor kurzem viele US-Schuldscheine zurückgekauft. Im Umkehrschluss heißt das, dass jetzt weniger US-Staatsanleihen verfügbar sind und die Renditen, die man dafür bekommt, sinken. In so einer Situation sind dann sowohl Gold als auch Bitcoin beliebte Alternativen für Anlegerinnen und Anleger.
1: Bei der Suche nach der Ursache für den Legionellenausbruch in Linz mit inzwischen 3 Todesopfern gibt es jetzt eine weitere mögliche Infektionsquelle. Und zwar sind in einem Gewerbebetrieb ganz in der Nähe der bereits bekannten Kühlanlage der Linz AG ebenfalls Legionellen nachgewiesen worden. Offen ist allerdings noch, ob der Nachweis tatsächlich mit der Erkrankung in Zusammenhang steht. Und in der Fußball-Bundesliga verpasst Sturm Graz mit einem 1:1 gegen Austria Lustenau den vorläufigen Sprung an die Tabellenspitze. Hartberg hingegen holt den ersten Ligasaisonsieg. Martin Lang, in beiden Spielen sind die Entscheidungen in den letzten Minuten gefallen.
3: In Minute 93 machen die Hartberger das 2:1-Siegestor in Altach und in Minute 96 sieht Lustenau-Torhüter Schiel rot in Graz beim ersten Punktgewinn von Austria Lustenau auswärts bei Sturm Lustenau-Torschütze Dominik Weichselbraun.
4: Wir sind als Underdog herkommen und den Punkt nehmen wir sehr gerne mit.
3: Das 1:1 zu Hause zeigt abseits der Europacup-Spiele von Sturm noch die ein oder andere Schwäche, Sturmtrainer Ingolitsch.
5: Das ist die Realität und das haben wir jetzt wieder angelangt nach vielen Highlightspielen in der österreichischen Bundesliga. Das ist ein bisschen anderer Fußball, aber sehr herausfordernd. Du brauchst Woche für Woche andere Tools, um gegen Mannschaften zu gewinnen und das ist sicher ein Punkt, wo wir uns steigern müssen.
3: Sturm ist einen Punkt hinter Rapid und dem LASK, die Linzer, die Hütteldorfer, die Wiener Austria und auch die Salzburger haben wegen der Europacup-Termine heute ligaspielfrei.
1: Und jetzt zum Wetter und zur Georg Brack.
6: Wir starten heute recht frisch in den Tag. Kurz vor Sonnenaufgang hat es in den meisten Regionen zwischen 7 und 15 Grad. Stellenweise kann sich in der Früh außerdem Nebel halten. Insgesamt überwiegt heute aber im Westen sowie vom Flachgau bis ins Nordburgenland der Sonnenschein. Weiter im Süden zeigt sich die Sonne nur vorübergehend und stellenweise entwickeln sich Regenschauer. Die Höchstwerte heute 19 bis 26 Grad. Morgen am Montag wird es wieder ein bisschen wärmer, aber speziell im Bergland gewittrig. Außerdem scheint diesmal überall zumindest zeitweise die Sonne.
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1: Am Mikrofon Nina Walli, es ist 2 Uhr. Die Gasspeicher in Österreich sind derzeit weniger gut gefüllt als sonst um dieser Jahreszeit. Dennoch sei die Versorgung aber gesichert, betont die E-Control. Peter Daser berichtet.
2: Zu rund 2/3 sind die großen unterirdischen Gasspeicher Österreichs derzeit voll. Gas ist durch den Krieg im Nahen Osten teuer. Das Kaufen auf Vorrat für die Händler und Versorger derzeit wenig attraktiv, erklärt Alfons Haber von der E-Control. Außerdem wurde im vergangenen Winter besonders viel Erdgas verbraucht. Für den kommenden Winter werde aber genug da sein.
3: Wir sehen die Versorgungssicherheit absolut gewährleistet, weil hier also die Speicherbefüllung bis Oktober bei rund 70% liegen kann.
2: Für Endkunden kann Gas demnächst teurer werden. Wer einen Gasvertrag mit Fixpreis hat, muss unmittelbar keinen Anstieg fürchten. Bei flexiblen Tarifen ist das anders. Die E-Control empfiehlt, hier einen Umstieg zu prüfen.
1: Der Zollstreit zwischen den USA und Kanada spitzt sich nach den geplatzten Verhandlungen zu. Die von der US-Regierung angedrohten Zölle in Höhe von 50% auf eine Reihe kanadischer Güter wie Hockeyschläger oder Wein sind ab sofort in Kraft. Kanadas Premier Mark Carney kündigt im Gegenzug ab 8. September seinerseits Zölle auf US-Importe an. In Nordmazedonien breitet sich das von Stechmücken übertragene Westnil-Virus weiter aus. Mehr als 40 Infektionen sind laut Behörden in den vergangenen Wochen nachgewiesen worden. 5 Personen sind bereits gestorben. Die Behörden rufen zu Vorsichtsmaßnahmen auf, um Mücken keine Brutstätten zu bieten. Lando Norris startet in Zandvoort heute aus der Pole Position in den vorläufig letzten Grand Prix an der niederländischen Küste. Gerhard Prohaska, denn hier steht der Grand Prix in Zukunft nicht mehr im Kalender.
4: Und damit ist der Party-Grand Prix der Verstappen-Fans Geschichte und Weltmeister Lando Norris hofft, der Hauptdarsteller dieser letzten historischen Feier zu sein.
5: It's always one of the best events here to come and see all the fans. They make a lot of noise.